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1: Einen wunderschönen guten Abend zum Freitagabend hier auf Radio Stadtfeld. Das ist Zeit für die Infosendung bei uns. Politur, das ist Politik und Kultur, wo es jeweils unter der Woche am Abend gibt. Und es ist das letzte Mal vor unserem Sommerprogramm. Während dem Sommer, während der nächsten paar Wochen, gibt es nämlich hier auf Radio Stadtfilter bis Mitte August keine Politursendung, keine Infosendung mehr. Darum ist das noch das letzte Mal. Und am Mikrofon bin ich, Laura Mansi, darf heute die nächsten guten 20 bis 30 Minuten begleiten. Wir schauen heute in dieser Politursendung auf Mohn. Mohn findet der zweite CSD in Winterthur statt. Das ist der Christopher Street Day. Und da findet Mohn ab dem 5 Uhr auf dem Neumarktplatz statt, beziehungsweise geht von dort los mit der Demo. Und ich habe heute mit dem Elias und der Mia vom Kollektiv darüber geschwätzt, über ihre Erfahrungen auch vom letzten Jahr, über die diesjährigen politischen Anliegen und auch nach dem oder über den Wunsch nach mehr queerem Raum. Und das Interview, das Gespräch, hören wir später in dieser Politursendung. Wir fangen noch mit einer Meldung an von heute. Es gibt nicht so viel News. Es ist auch Zeit für Sommerprogramm, weil es bahnt sich da schon langsam ein Sommerloch an. Eine Meldung haben wir aber. Und zwar geht es um die längste Brücke von der Stadt Winterthur. Die nimmt nämlich langsam Form an. Morgen am 11. Juli vor genau 3 Jahren war nämlich der Spatenstich gewesen. Die längste Brücke von der Stadt Winterthur soll entstehen. Seit mehreren Monaten ist das Bauwerk schon ein Wahrzeichen im Grützenquartier und die verbindet dann eben das Grützenquartier mit dem Quartier Neuhegi. Und was das soll bedeuten, erfahrt in die Winterthurer Bevölkerung am 5. September, dann ist nämlich das Einweihungsfest. Das schreibt die Stadt heute in einer Medienmitteilung. Nach dem Einweihungsfest findet dann auch noch die letzten Arbeiten statt und dann im Dezember oder ab dem Dezember nach dem Fahrplanwechsel fahren dann die Busse von der Linie 7 und natürlich auch Velofahrende über die Leonie-Mosen-Brücke. Und das nach bald 3,5 Jahren Bauzeit ist es dann soweit. Das Fest, das Einweihungsfest im September organisiert Stadtbus Winterthur zusammen mit dem Tiefbauamt und weiteren Organisationen wie der SBB oder dem ZVV.
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1: Es ist aktuell sozusagen die nächste Hitzewelle, die für uns zu erholt. Aktuell sind die Temperaturen am Tag wieder um die 33 Grad. Und so dürfte es auch das ganze Wochenende bleiben, tagsüber. In der Nacht kann es dann bis zu 17 Grad abkühlen. Regen ist momentan keine in Sicht und wegen dieser Trockenheit gilt im ganzen Kanton Zürich Feuerverbot im Wald und in Waldesnähe. Mohn wird Winterthur bunt. Der Christopher Street Day geht in die zweite Runde. Der CSD ist nicht nur ein Fest, sondern auch eine politische Demonstration für die Rechte der LGBTQAI-Plus-Community. Und ich durfte heute mit Elias und Mia vom CSD-Kollektiv über ihre Erfahrungen seit der Premiere, über die diesjährigen politischen Anliegen und auch ihren Wunsch nach mehr queerem Raum in Winterthur schwätzen. Morgen am Samstag findet der zweite CSD, der Christopher Street Day, in Winterthur statt. Vom Kollektiv sind jetzt der Elias und Mia hier bei mir im Studio. Danke euch beiden vielmals fürs Kommen.
3: Salut Laura.
1: Ich habe schon gesagt, letztes Jahr war der erste CSD in Winterthur gewesen und wir hätten ja dann gehofft, es gibt den nächsten. Wie ist es für euch, dass es dieses Jahr wieder klappt?
3: Eigentlich schon super. Wir hatten ein paar Schwierigkeiten gehabt, Organisation, wir haben vieles verändert im Vergleich zu letztem Jahr. Wir sind ganz klar noch nicht optimal unterwegs, aber wir sind jetzt alles wie am von Grund auf aufbilden und es hat immer Room for Improvement und wir freuen uns sehr auf das Jahr. Es ist bis morgen wirklich eigentlich alles geplant und schön. Wir möchten einfach schönes Wetter haben, aber nicht zu heiß.
4: Ja, das hoffen wir. Also bisher sieht eigentlich der Wetterbericht gut aus. Und wie Elias schon gesagt hat, es gibt Raum gegen oben. Aber wir sind eigentlich gut unterwegs, dass wir das ein bisschen besser hinkriegen als letztes Jahr. Und es wird sehr heiß.
1: Es wird sehr heiß. Ihr habt jetzt schon angesprochen, dass es Veränderungen gibt gegenüber letztes Jahr. Was sind denn, weißt du, das Jahr neu?
4: Das Jahr neu ist, dass wir direkt nach dem CSD noch eine Afterparty haben. Im Salzhaus dann. Also im Vergleich zum letzten Jahr ist es halt, dass wir letztes Jahr unseren CSD mitten in der Feriensaison hatten. Mhm. Und darum hat es halt organisatorisch nicht geklappt, dass wir irgendwo einen Ort gefunden haben, um einen organisieren können. Das ist das Jahr natürlich anders.
3: Es war auch unser allererster gewesen. Also wir haben noch gar nicht so richtig ein klares Kader gehabt, für was wir vom CSD eigentlich wollen. Und unsere Prio war ganz klar die Demo gewesen, also der Protest selber, das Politische. Und das Party machen war dann wie ein bisschen dann wie nicht das Zentrum gewesen. Aber wir sind mega froh und mega dankbar, beides, der Wilsch und dem Salzhaus, dass sie das für uns das Jahr organisieren können. Und vor allem, dass alle Vibes spielt und dass das gleich noch ein Gratiskonzert ist, das ist uns mega wichtig gewesen, dass es wirklich inklusiv ist, dass alle kommen können und dass es eine explizit queere, feministische, antikapitalistische Band ist. Und das sind alle Vibes voll.
1: Du hast jetzt schon gesagt, letztes Jahr war es in der Ferie, am 23. August gewesen, der CSD. Mhm. Jetzt am 11. Juli. An wann macht man das Datum fest?
3: Eigentlich ist es vor allem ein Koordinieren mit allen anderen Prides und CSDs. Weil wenn man über Juli schon ein bisschen weniger, aber gleich schaut, es ist fast an jedem Wochenende irgendein Pride-Event, vor allem im Juni. Und wir haben nicht wählen, weil letztes Jahr am gleichen Tag haben wir noch eine andere Pride gehabt. Ich weiß nicht mehr, wo sie war, Luzern oder irgendetwas. Gell? Und wir wollen nicht, dass die Leute wählen müssen, wo sie hergehen. Und vor allem mit Zürich ist das sehr wichtig, weil wir ja so nahe sind. Das heisst, wir müssen achten, auf was Zürich Pride-Daten sind und Zürich CSD-Daten.
1: Und morgen ist eben der CSD in Vinti. Mia, kannst du erzählen, was steht morgen an?
4: Genau, also morgen am 5 Uhr treffen wir uns schon auf dem Neumarkt. Für unseren CSD, da gibt es zuerst mal ein paar verschiedene Reden, danach kommt direkt der Umzug, plus einen Seilenblock, den wir haben dazu.
3: Das ist für die Leute, die rasch überstimuliert sein könnten, die lieber möchten einfach mitlaufen, aber nicht voll im Lärm und im Zeug sein. Das ist auch gut für Familie mit kleinen Kindern und so weiter. Und unser Sunny-Team ist da für euch, wenn etwas würde sein.
4: Genau, das kennt ihr noch an den gelben Besten. Für das Sunny-Team und für unser Awareness-Team, wenn ihr noch andere Anliegen hättet, wären die violetten Besten. Dann vom Ablauf her, unsere Route wäre natürlich, wir gehen durch die Steinböckgasse rauf, machen einen kleinen Abschlenker zur Technikumstrasse rein, um dort noch ein bisschen uns zu zeigen. Dann wieder in den Graben rein, zu der Stadthausstrasse und dann alles drauf wieder zurück zum Neumarkt. Und dann geht es eigentlich schon weiter nachher auf die 7. mit dem Barbetrieb mit der Queersphäre im Salzhaus. Und ab dem 8. dann natürlich das Gratiskonzert von Ali Vibes. Und dann ab dem 10. geht es dann in den normalen Partybetrieb über von dem Salzhaus.
1: Wir haben am Anfang schon darüber geschwätzt, oder? Letztes Jahr war der erste gesehen Winterthur, der erste CSD. Es war nahezu schon lange überfällig gesehen. Habt ihr jetzt vielleicht nach letztem Jahr auch irgendwelche Begegnungen gehabt oder Nachrichten bekommen, die euch besonders berührt haben?
3: Ich würde sagen, wir haben eigentlich durchs Band positive Meldungen gehabt. Sehr wenige Stimmen, die gefunden haben. Wir sind doch ein bisschen zu linksradikal gewesen, aber eigentlich das war extrem die Minderheit gewesen. Wir haben es auch gemerkt, dieses Jahr im Routen ablaufen, weil wir immer die Leute ein bisschen vorwarnen, da die verschiedenen Shops und so weiter, Restis etc., dass wir dann vorbeilaufen und laut werden sein. Also das Erste ist natürlich, weil wir das Jahr ein bisschen später sind im Tag. Letztes Jahr waren wir um 3 gewesen, 2 ja. oder 3. Und dieses Jahr sind wir ein bisschen später, am 5. Das stört dann auch die verschiedenen Shops viel weniger. Aber das, was wir wirklich gemerkt haben im Routenablaufen, ist, letztes Jahr haben noch ein paar Shop-Owners sind so ein bisschen skeptisch gewesen. Und so ein bisschen gefragt, ja, was sind wir? Wird eine Demo? Müssen wir alles verbarrikadieren? Ich so, nein, hey, du, das ist natürlich sehr ein politisches Event, aber es ist auch ein völlig familienfreundliches Event. Wir sind da mit Flaggen und bunt am Nachmittag. Da ist nichts von irgendwie, also es sollte überhaupt nicht eine Gefahr von uns kommen. Und der Fakt, dass es so gut gegangen ist letztes Jahr, hat das wirklich bestätigt. Das Jahr, wo wir die Routen abgelaufen sind, sind wirklich auch wieder durchs Band. Alle Leute mega froh gewesen, mega offen. Oh ja, wir nehmen noch ein paar Flyer, wir freuen uns. Sie haben auch gesagt, ja, wir sind auch dabei und so weiter. Also nein, wirklich extrem gute Meldungen, Rückmeldungen.
1: Im Vorhinein von letztem Jahr hat es ja auf, jetzt gerade auf Social Media Kanälen auch ein bisschen Hate Speech gegeben. Und es ist dann aber nicht zu einer Störaktion gekommen. Wie schauen die jetzt dieses Jahr auf morgen? Hat es da irgendein Game-Vorfeld?
3: Also wir haben nichts gehört vom CSD persönlich. Auch wenn wir da unsere verschiedenen Comments-Sections monitoren, sei es jetzt auf Insta oder auf Facebook, haben wir nichts gesehen, wirklich nur positive Meldungen. Aber man kann ja nie ganz sicher sein. Es würde mich einfach erstaunen.
1: Was ist der Unterschied vom CSD und der Pride?
3: Also der CSD ist ganz klar, auf unsere Version davon ist ganz klar antikapitalistisch unterwegs. Das heisst, wir wollen nicht, dass der CSD einfach nur so eine Party ist, wo sich Grosskonzerne können bessere Image erkaufen, indem sie irgendwo bei der UBS so eine Regenbogenflagge herhängen für einen Monat lang und dann gleich überhaupt nicht unsere Rechte unterstützen.
4: Also kein Rainbow-Washing.
3: Genau, Rainbow-Washing ist genau, wie man das sagt. Und darum gibt es, also es ist in den letzten Jahren, ist die Alternative zu Pride so ein bisschen aufgekommen, um zurück zu den Ursprüngen zu gehen. CSD ist natürlich der Christopher Street Day, der kommt aus den USA. Das sind die ersten Pride Riots gsi, das ist unsere ganze queere History. Und darum ist in den letzten Jahrzehnten immer mehr der Wunsch gekommen, wieder zu einer mehr politischen Aktion, weniger profitbasiert. Und darum, wir sind ganz bewusst politisch, wir sind ganz bewusst linksradikal, wir sind auch ganz bewusst intersektionell und inklusiv, feministisch unterwegs, antirassistisch. Das ist wirklich der Kern vom CSD und vom CSD Winti drum auch.
1: Mit welchem konkreten politischen Anliegen gehen wir morgen auf die Strasse?
3: Dieses Jahr haben wir keine einzelnen spezifischen Anforderungen. Ich würde einfach noch geschwind darauf reagieren, dass die Thematik der Rechte von jungen Transpersonen zum ihr Anrecht auf gesundheitliche Betreuung, auf die Möglichkeit zu transitionieren und so weiter. Das ist immer noch im Fokus bei uns. Aber das ist nicht, weil wir das zum Fokus machen, sondern das ist, weil rechte PolitikerInnen das zum Fokus machen. Sie kämpfen unsere Rechte ankämpfen, unsere basic Menschenrechte ankämpfen und darum müssen wir Widerstand leisten. Das ist natürlich ganz oben. Aber sonst sind die gleichen Anforderungen wie letztes Jahr. Ein dritter Geschlechtseintrag, alle Arten von Equality, Adoption für Couples, für gleichgeschlechtliche Paar. Genau, das sind so unsere politischen Anforderungen.
1: Geht es auch neben wo ich konkret von der Stadt Winterthur oder von der Politik da wünsche?
3: Absolut, danke für die Frage. Das ist eines von unseren grossen Anliegen, stimmt. Ja, nämlich, ich würde sagen, ganz zuoberst ist, wir vom CSD Winti, aber generell alle queeren Orgas, die unter dieser Umbrella vom CSD Winti sind, aber auch Queerness generell, queers Leben generell in Winterthur, wir haben keinen dedicated Ort, wir haben keinen spezifischen Ort. Wir sind immer so ein bisschen flügend über verschiedene andere Orgas am hier und da einen Raum zu buchen für unsere Sitzungen. Aber wir haben keinen Ort, wo wir auch Workshops machen können, wo wir auch eine Bibliothek mit queeren Informationen haben können, wo wir vielleicht mal ein Essen vorbereiten können, wo wir die Kinder einladen zum Malen, zum irgendetwas, wo wir zum Beispiel ein Transtreff machen können mit Kleidergarderobe, austauschen, all die mega coole Initiativen, die es ja gibt, die haben keinen Ort für das. Und darum, für uns wäre es wirklich, wirklich mega wichtig von der Stadt her. Ihr seht, es hat Bedürfnisse, unsere Community hat Bedürfnisse, unsere Community ist da, ganz klar. Wenn wir 1000 Menschen auf die Straße bringen, und das sind nur die, die haben kommen können, dann ist die Community da und vibrant und die hat Bedürfnisse. Und das Grösste ist wirklich ein Ort, wo uns die Stadt wird zur Verfügung stellen. Das andere ist, all die Orte, wo wir ab und zu Sitzungen machen können oder Sachen organisieren, die sind nicht Rollstuhl zugänglich, oder? Und wir als CSD können nicht ohne, also wir können nicht da stehen mit diesen theoretischen Anforderungen, aber dann zum Beispiel People with Disabilities einfach vergessen und nicht auch noch inklusiv sein. Also das wäre wirklich das Größte. Das andere ist, wir sind momentan wirklich einfach auf Spenden angewiesen. Also wir brauchen wirklich mehr Unterstützung. Sei es jetzt Men and Women Power oder sei es finanziell. Und dort finde ich wirklich, dass die Stadt auch eine Rolle hätte. Weil wir leisten auch Arbeit, die dann die Stadt nicht mehr muss machen. Vor allem keine Arbeit. Oder? Wir sind die erste Ansprechstelle. Also ich meine nicht der CSD spezifisch, ich meine alle verschiedenen kleinen queeren Orgas, die es in Windi gibt. Wir sind die Leute, die die Nachbarinnen kommen und fragen, hey, ich habe auch ein Transkind, das ein Coming-out machen möchte. Hey, ich möchte teilen mit jemandem. Könnt ihr mich in Connection setzen mit Leuten, die das kennen, die das schon durchgemacht haben? Hey, ich habe die und die Diagnose oder ich habe die und die Schwierigkeit. Meine Familie hat mich herausgestellt. Was mache ich? Oder? Und dort nehmen wir eigentlich Arbeit vom Staat ab. Aber wir sind nicht zahlt. Wir haben keinen Schutz. Wenn es bei uns zu Aktivismus-Burnout kommt, woher geht man dann, oder? Und das ist nicht zum Sagen, dass wir staatliche Politik unterstützen oder unterschreiben, sondern wir sind, wie gesagt, wir sind wirklich antihierarchisch unterwegs, wir sind antikapitalistisch unterwegs. Aber momentan leben wir halt gleich immer noch in der Gesellschaft, wo wir drin sind, und wir brauchen die finanzielle Unterstützung.
1: Bezüglich dem Raum habe ich noch eine Nachfrage. Jetzt könnte ja die Stadt Winterthur kommen und sagen, ja, es gibt ja die Wilsch-Bar. Mhm. Ist ja ein Raum für das, sozusagen. Mhm.
3: Ja, ja. Der ist leider auch wieder nicht accessible, oder? Der ist nicht immer offen.
1: Es ist nicht rollstuhlgängig. Ist
3: genau, genau, ja. Sorry. Ja. Genau, das meine ich. Und es ist auch nicht unbedingt ein Raum, der ist sehr, sehr fun für all die Sachen, die es machen. Karaoke-Abend, Essen, Treffen und so weiter. Der queere Jugendtreff ist oft dort. Wirklich ganz viele spannende Sachen. Aber für andere Events ist er auch nicht geeignet, wie zum Beispiel Sachen mit Kindern, wie ein Workshop könnte man auch nicht dort haben oder Schulungen und so weiter. Und darum, das ist immer noch ein bisschen problematisch. Wir bräuchten einen Raum, der für diverse Sachen gebraucht werden kann, diverse Events. Ich möchte Ihnen sagen, es gibt ganz, ganz viele sehr coole queere Orgas in Winterthur. Ich mache ganz geschwind ein Shoutout. Es gibt unser neues T4T. Das sind so Spiel- und Tee-Nachmittagabend für Transpersonen und ihre Allies, ihre Alliierten. Es gibt die Windy Bubble, die spezifisch für non-binär, intersex und Transpersonen ist, wo wirklich möchte ein Safe Room sein für die Identitäten. Es gibt Queer Parents Winterthur. Es gibt natürlich die Wilsch mit dem Queeren Treff, Queertour Jugendtreff. Es gibt natürlich auch die Gysi, wo immer noch ein sehr wichtiger queerer Ort ist, mit Konzert, mit Frauenbar. Und natürlich dann gibt es schweizweite Orgas, ABQ, Du bist du, TGNS, wo ich alle wirklich nur empfehlen kann. Aber dort rein ist eins wahr, die Leute, die am aktivsten dort sind, das sind genau die, die am meisten tragen. Oder? Und darum, wenn ich etwas kann, die Leute ermutigen zu machen, ist, dünnt euch dort einschreiben, dünnt euch anmelden, dünnt mitmachen. Unser Motto ist, bildet bunte Banden. Das hat einen Grund.
1: Bildet bunte Banden ist also das Motto von Mohn. Treffpunkt Mohn vom CSD in Winterthur ist am 5. auf dem Neumattplatz. Dann geht es los mit der Demo. Und am 8. ist das Konzert von Ali Vibes im Salzhaus. Nachher gibt es Afterparty und so kann man den Abend ausklingen lassen. Danke euch beiden vielmals, Elias und Mia, sind hier hier ins Studio gekommen.
3: Danke dir, Laura.
1: Das war das Gespräch mit dem Elias und der Mia vom CSD Winterthur. Und nicht nur der findet das Wochenende statt, es passiert noch anders in Winterthur und das gehört jetzt.
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1: heute Abend ist Sommerfest vom Portier beim Lagerplatz 3. Es gibt Hot Dogs, es gibt Schaumwein und auch sonst Summer Drinks. Und ebenfalls gibt es zwei Konzerte mit Fish on the Mountain. Das sind vier MusikerInnen aus Zürich und Winti und Künrad Lose. Für den Samstag ist, wie gesagt, der CSD in Winti angesetzt und die Afterparty im Salzhaus danach. Ebenfalls gibt es im Museum Kraftfeld «Schau zum Mond» ins Jahr 2006 zurück, wo im Kräfti der Arealverein Lagerplatz gegründet worden ist. Dort haben sich rund 100 Mieter in Zimmer geschlossen und mehr darüber erfahren wir morgen im Kräfti. Und natürlich gibt es auch dort noch DJ. Für den Sonntag empfehle ich, den Frauenstadtrundgang zu besuchen. Diesmal geht es um Gesundheit. Es steht im Fokus Frauen und Medizin in Winterthur vom Mittelalter bis in die Gegenwart. Sie gehen der Frage nach, was hat Impfen mit Kühen zu tun? Seit wann erblicken die Kinder im Spital das Licht der Welt? Wer hat im Zweiten Weltkrieg die Frauenklinik geleitet? Was sind die Aufgaben der Gemeindeschwestern? Und warum ist ein Spitalbau eigentlich nie fertig? Und ebenfalls gehen Sie auch einer Frage nach, die wir heute schon darüber geschwätzt haben, in der Meldung. Wer gibt den neuen Brock bei der Querung Kreuzen ihren Namen? Da erfahrt ihr beim Stadtrundgang Gesundheit. Am Sonntag, Treffpunkt ist um 11 Uhr beim Brunnen vor dem Stadthaus und der Rundgang geht etwa anderthalb Stunden. Für das weitere Programm auf Radio Stadt für den heute Abend. Jetzt gibt es zuerst einmal Musik an Gogo für eine halbe Stunde lang. Am 7. gibt es dann das Hörkombinat. Das ist der Polit-Podcast von Dominik Dusek und der Elvira Isering. Am 7:30 gibt es wieder Musik an Gogo. Am 8. gibt es Funk

0: Org, schaut aufeinander. Bis bald und tschüss miteinander.
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0: schmutzig, das ist spürlich.
1: Aha.
0: Genau.
1: Berlin, weil Freunde von mir haben das Haus gekauft in der Nähe.
0: Mhm.
1: Und das hat so einen mega schönen Wald, wo so, es sieht wirklich aus wie ein Merli-Wald, so mega viel Moos und der Wald läuft und es ist immer irgendwelche Rehe. Letztes Mal habe ich zwei Hasen gesehen.
0: Also Krüppel.
1: Und Fuchs.
0: Mhm.
1: Und Hirsch hat es auch mega viel.
0: Hey, was ist noch für ein Wald?
1: Es ist so geil. Aber ich glaube, das steht noch so.
0: Wirklich so?
1: In Brandenburg.
0: Ah, das ist in Brandenburg, das ist nicht in Berlin. Okay.
1: Nein, es ist schon so, also fast schon mal eine Stunde.
0: Ja.
1: Oder
0: ja,
1: ein bisschen länger von Berlin.
0: Ich bin jetzt einmal auch ab eine Stunde von Berlin. Es ist dann einfach schon. Was soll ich mal sagen? Es ist schon Meckpomm. Es war, glaube ich, schon nicht mehr Brandenburg. Einmal in einem Garten. Also, wir haben ein Hotel gekauft und wieder renoviert. Also, meine Familie. Wir filmen machen Berlin. Mit der Großmutter, die Landschaftsarchitekt ist, und in einem riesigen Schlossgarten haben sie zugekauft. Okay. Und es ist mega schön, wenn sie geholfen haben, also Gemüse anbauen, Gemüsebeet machen daraus. Und das Gärtnerhaus haben sie mega schön renoviert.
1: Mhm.
0: Das sieht jetzt mega lässig aus. Aber es ist von da aus ein bisschen
1: zu weit. Ja.
0: Aber wenn ich jetzt vielleicht wieder mal irgendeine Länder in Berlin wäre, würde ich Okay.
1: Ich habe letztes Jahr überlegt, die Zeit zu ziehen zu diesen Freunden.
0: Ah ja?
1: Das ist ein Zeitchen. Es ist einfach, es ist wirklich mega schön dort.
0: Mhm.
1: Und mit ihnen verstehe ich mich super. Und sie haben das Kind, das jetzt, glaube ich, irgendwie etwa 2 Jahre alt ist.
0: Mhm.
1: Und irgendwie habe ich mega Connection zu diesem Kind.
0: So gut.
1: Und ich bin dann einfach so 2-3 Tage bei ihnen und ein bisschen gärtnern und im Wald spazieren. Meistens habe ich so für sie gekocht.
0: Mhm.
1: Das ist echt so ein friedlicher Style. Und sie sind so, sie wohnen so am Veloweg. Und irgendwie von Berlin rauf, ich weiß nicht genau, wie irgendwo das Meer
0: geht. Ja.
1: Und dann haben sie überlegt, jetzt ein kleines Kaffee aufzutun.
0: Mhm.
1: Ich gefragt, ob ich mich
0: das
1: machen. Das wäre mega cool.
0: Ja, das wäre mega schön.
1: Aber irgendwie kann ich mich gleich nicht dafür entscheiden. Es hat schon. Es ist mega abgelegen.
0: Mhm.
1: Also es ist zwar, eigentlich wäre es nicht so weit von Berlin. Aber du musst. Also damals hat es noch irgendwie Baustelle gehabt. Du hast 2 Mal umsteigen nach dem Bus, der irgendwie 3 Mal pro Tag fährt.
0: Ja,
1: genau.
0: Super. Das war bei dem anderen Ort, wo ich war. Also und du hast einen Tag vorher sogar anmelden, dass
1: ja,
0: du
1: genau.
0: Überhaupt fährst.
1: Ein Rundbus.
0: Ja. Wenn du das verhängt hast, ist es so, oh nein.
1: Ja, und ich glaube, wenn noch ein bisschen mehr Leute gewohnt hätten, hätte sie es vielleicht gemacht.
0: Ja.
1: Aber jetzt sind wir mit ihnen zwei.
0: Ja. Ja, oder dann machst du es mal in Saison oder so.
1: Mhm.
0: Vielleicht, irgendwie im Sommer lang.

0: Die Race, die ich eben da schon gesehen habe, ist nämlich weiter vorne. An einem Platz. Wenn ich so eine Kuppe oben ist, habe ich jetzt auch gelernt, du machst so eine Auto-Race. Immer auf dem Berghügel. Aha. Eine Kuppe am besten.
1: Weil der Schall... Schön ins Tal aber schauen.
0: Nein, eben nicht. Das ist eben genau dann nicht. Der Schall geht eben oben raus.
1: Okay.
0: Mhm. Und das ist wirklich eindrücklich gewesen, als letztes Mal, als ich bin mit unten reingelaufen bist. Bis 50 Meter vorher hast du nichts gehört.
1: Wirklich?
0: Mhm.
1: Und es hat nichts zwischen dir gehabt?
0: Nein.
1: Krass.
0: Ja. Du hast wirklich nichts gehört. Das ist recht eindrücklich. Das funktioniert sehr gut. Es ist eben das Umgekehrte, wenn im Tal du hörst es auf dem Berg oben, aber nicht vom Berg runter geht. Mhm. Nicht gleich gut. Also wenn du so auf einem Kegel oben bist.
1: Mhm.

0: muss mal meine Geburtstagsparty planen.
1: Wie der dir?
0: Ich werde ja 40 das Jahr.
1: Ui!
0: Dann hat's viel, ich muss doch schon irgendetwas machen.
1: Ja, gern, wo man fast. Wenn ich 40 wird.
0: Aber ich habe sie mir rausgeschoben, irgendetwas zu planen.
1: Wann hast du den Geburtstag?
0: Im August.
1: Dann hast du doch nicht Zeit mehr. Das ist mir nicht so dringend.
0: Das ist mir, wenn man mal irgendeinen Ort führt, will.
1: Ja.
0: Dann wäre es wahrscheinlich schon zu spät.
1: Ja. Ja, du darfst ja die Ohren doch fragen.
0: Guck, wirklich Fußweg.
1: Jetzt auch nicht. Kein Wanderweg wäre so.
0: Okay.
1: Aber gerade wahrscheinlich beides.
0: Was ist denn da?
1: Hast du eine Präferenz?
0: Ich meine, der Weg ist schon ein bisschen schön.
1: Ja, dann gehen wir den schönen Weg. Ich bin doch kein Stress.

0: Also Stadtmut will sich gut eignen im August. Ich habe halt nicht im Weg von der Arme.
1: Ja.
0: Aber kann man gut große Passen machen. Und Pedele.
1: Dann gut. Nehmen wir es.
0: Ich werde einfach ein bisschen nachreißen. Das ist jetzt so. Ja.

0: Puccino.
1: Una scena epica. Das sieht aus nach so einem alten, ganzen alten Weg. Mit den Bäumen, alten Bäumen. Ein Esel. Dann ist ja wie so eine Straße, wo ich glaube, ist ein Trott. Und das ich mir so, wie ich mir vorstelle, so einen alten Film.
0: Wenn wir das mit der Kutsche im Freund,
1: ja. Kennst du das? Oder auch zu Fuss. Ich freue mich jetzt halt auch mega zu wandern, ich habe keine Lust. Vielleicht mal weiter wandern.
0: Immer sehr gerne. Also lang. Für mich verhältnismäßig lang.
1: Und ich gehe auch gerne wirklich auf so alten Wege laufen. Das finde ich alles. So, mal schauen, wie weit. Ah ja, der Weg ist gar nicht eingezeichnet. Das ist noch gut. Der Google Maps kennt den Weg nicht. Hier kann es laufen. Okay.

0: richtig stinkt da drüben. Das blaue Ziele und da ist rot im Ei. Perfekt. Ich glaube, das könnte jetzt auch nicht so schlecht kommen. Das wird sicher auch dort sein. Das ist schön, wenn wir ein bisschen weg mit mir weg. Ah, das ist wohl der Wanderweg. Das ist sicher weg, wenn wir rumgehen. Wanderwegkreuzung.
1: Ich habe gerade. Ich erinnere mich gerade, dass ich schon mal da war.
0: Ah ja?
1: In dem Tierpark, schaust du da oben?
0: Ja.
1: Ja. Jetzt, wenn ich das gesehen habe, ich glaube, wir sind da runtergekommen.
0: Ja, läuft gut aus. 20 Minuten. Ja, perfekt.

Ja, mich fasziniert irgendwie auch immer so die alten Säumerpfähle. Das finde ich also etwas spannend, wenn man sich jetzt vorstellen. Ah, da sind jetzt früher irgendwie mit Esel und Maultier. Oben drüber. Wie so nostalgische, romantisierte Vorstellungen.

0: Das ist mega schön. Ich habe ein bisschen Angst, dass es viel dunkler ist. Aber ja, vorne in der Garten sind wir schon laufen.
1: Ja, gut. Ja, aber
0: dann kann ich auch dunkel. Das ist wohl schön.
1: Ja, ja, und dann kann ich endlich wieder mal Sonne.
0: Schau, jetzt sind wir auch auf dem Muschelweg. Das ist wirklich ein alter Jakobspfad.
1: Ja.
0: Jakobsweg. Gar nicht so falsch gewesen, weil meine Assoziation mit, schau mal, einem alten Weg.

0: Irgendwann würde ich schon gerne mal wieder Nepal oder Nordindien oder so. Immer wenn ich so an Wandern denke, kommt mir das in den Sinn.
1: Was ist das so anders?
0: Gut da. Hey, es ist halt viel höher. Und also kommt natürlich mega darauf an, wo. Zum Teil ist es sehr touristisch. Aber du kannst halt einfach Tage, Wochen lang laufen in den Bergen. Und das ist irgendwie so schön. Und in Nordindien bin ich allein gewesen. Das ist irgendwie echt, das ist echt so intensiv gewesen, irgendwie so allein durch die riesen Berge wandern. Und also ich habe schon gewusst, dass dort ein Weg ist, wo es immer wieder Leute hat, sodass man auch allein gehen kann. Nachher hat man so einfach bei den Leuten daheim übernachtet. Das ist irgendwie so aufgerichtet, dass es immer so bestimmt, welche Familie zuständig ist an welchem Tag.
1: Ah, lustig.
0: Zum Leute beherbergen.
1: Ja.
0: Und dann schläfst du einfach bei ihnen in der Stube am Boden.
1: Mhm.
0: Und es gibt einfach zu essen, was sie gerade haben. Und meistens haben sie nicht so viel. Sie sind sehr arm. Und die meisten können kein Wort Englisch. Und sind eigentlich alle Männer sind weg gewesen. Die arbeiten irgendwo.
1: Mhm.
0: Es waren immer nur die Frauen daheim gewesen, oder fast immer. Und das war irgendwie mega schön gewesen.
1: Ja.
0: Es waren wirklich so herzige Begegnungen gewesen. Und ja, irgendwie manchmal habe ich wirklich das Gefühl, ich kann sich verständigen, auch wenn man kein Wort kann, wirklich austauschen kann.
1: Ja, cool. Und wird das denn funktioniert, hat man einfach einen gewissen Preis zahlt? Oder?
0: Ja, der war auch fix gewesen.
1: Ja.
0: Genau. Und das ist aber mega cool, dort in Nordindien. Die sind so ein bisschen in gewissen Bereichen so ein bisschen autonom vom Rest von Indien.
1: Mhm.
0: Und sind so mega ökologisch, feministisch organisiert.
1: Ja.
0: In vielen Bereichen. Das ist wirklich mega cool. Und eben auch so ein nachhaltiger Tourismus und so.
1: Mhm.
0: Das ist mega breit.
1: Ich glaube, das war die gleiche Region, wie die Wehren vom Hof war. Du hast mir so Sachen erzählt. Du bist dort auch so hoch mitschaffen.
0: Mhm.
1: Mithelfen.
0: Hallo.
1: Hallo. Und sie versucht das auch mega fest vom Kurzverflugsleben hier abzuschaffen.
0: Mhm.
1: Mit den Männern und mit vielen Leuten.
0: Ja.
1: Und aber jeder ist im Tempo, ohne ja. Druck und Stress. Finde ich auf eine Art sehr inspirierend und schön. Gleichzeitig hat es mich auch oft sehr challenged.
0: Inwiefern?
1: Ja, weil ich schon sehr fest so in dieser Leistungs-
0: Aha.
1: Gesellschaft raus, also in der Leistungsgesellschaft, die ich sozialisiert bin, sehr stark. Also weil ich ja mit 16 schon eine Lehre angefangen habe.
0: Mhm.
1: Und auch aus so einem Arbeiterhaushalt komme, wo das auch sehr viel Wert beigemessen wird, so mhm. Arbeit. Oder sich sehr fest über Arbeit definiert wird.
0: Ja.
1: Identität. Und nachher ist plötzlich so kommt jemand und sagt, ja, machst du halt, was du Lust hast. So was. Also, hey. Yeah. Oder sie meldet, also ja, es ist jetzt halt warm. Am Nachmittag, ich habe gar keine Energie. Mhm. Jetzt eine kleine Pause. Und dann für ein Mobbing eine längere Mobbing reinschaffen. Es ist einfach eine andere Art zu arbeiten.
0: Ja.
1: Ich war so im 9-to-5, egal was draussen ist. Klar kannst du es auch nicht immer durchziehen. Also es ist ja dann, gerade auf dem Hof, gewisse Sachen müssen auch einfach manchmal gemacht werden.
0: Mhm.
1: Egal, ob du es gerade Lust hast oder nicht. Die Momente gibt es schon auch. Und dann muss ich reissen. Aber dann wie nicht. Grundstimmig sein.
0: Ja.
1: Dass es immer das Durchbeissen ist. das so etwas, was ich mega versuche, jetzt eigentlich auch mitzunehmen.
2: Das ist noch ein Städtchen auf dem Boden, mal zwei Stunden länger.
1: Hallo zusammen. Und dann mehr so in das Arbeiten kommen, wo ich einen Rhythmus habe, mit dem ich stimmt. Oder ich stimme auch mit dem Menschen. Und nicht mehr ständig dem äußeren Druck nachgehen. Und wenn wir auch inneren Druck.
0: Ja.
1: Also alles gerne, was passieren muss.

0: Ja, aber ich hätte auch Lust, mal so einen Mehrtagestour-Wanderung zu machen. Mhm. Also auch in der Schweiz.
1: Ja, da. Ja, es ist schon etwas anderes, wenn man so in den Bergen aufwacht.
0: Ja.
1: Und wieder am Abend so einen Untergang.
0: Das hätte ich eigentlich recht Lust. Darf ich mich mal anzupacken.
1: Ich glaube, selbst so, so eine tiefe innere Gelassenheit, wie wenn ich so länger in den Bergen bin.
0: Mhm.
1: Ich habe es so schwierig gefunden nach Nepal. Jetzt sind wir 25 Tage unterwegs gewesen, nachher wieder in die Zivilisation zurückzukommen. Das habe ich so komisch gefunden.
0: Ich glaube.
1: Und auch, was sie alle geredet haben.

0: ein Geschirrgestall.
1: Ja. Mal schauen, was da hat.
0: Nicht füttern, nicht streicheln oder abstrecken.
1: Rothirsch. Vietnam Sikar.
0: Wo sind wir denn? Da kein Punkt, wo wir sind.
1: Nein. Woher sind wir gekommen?
0: Ja, von da hinten, hat es gesagt.
1: Okay.
0: Dann stehen wir da links der Wolf, kann das sein? Dann sind wir da.
1: Also wir sind nämlich nicht da.
0: Nein, da sind wir nicht.
1: Ja, irgendwo da. Wir werden es herausfinden, hoffentlich.
0: Ja. Also jetzt ist da links der Wolf. Mhm. Aber wirklich.

0: auch nicht so hüchtig.
1: Wieso sind die höchst super? Weißt du? Mammutmutter backen kann.
0: Wie alt sind Bäume?
1: Oh. Was schätzt du, wie alt ist der?
0: Der
1: Baumstrumpf.
0: Ja, Schuss. Sehr nicht. 500 Jahre.
1: Fast.
0: 600.
1: 14.000.
0: 14.000? Hey, wo ist denn der her?
1: Das ist eine Leihgabe.
0: Ah.
1: Also im nachweislichen Wald am Uetliberg. Ein Erdrutsch hat den Baum zugedeckt.
0: Ah.
1: Und den habe ich irgendwie nicht gefunden.
0: Okay, krass. 14.000
1: Jahre. Das gehört zu einem der ältesten Wälder der Schweiz.
0: Übrigens, die Stege bei euch, dort bei der Mattenbrücke.
1: Ja.
0: Weißt du, wie alt ist die?
1: Nicht so alt wie der Baum.
0: Nein, nicht ganz.
1: Weiß es nicht.
0: Aus dem 14. Jahrhundert.
1: Ah, krass.
0: Der Holzstege.
1: Krass.
0: Mir hat es aber mega Wunder genommen, weil die Stege so schön gefunden haben.
1: Ja.
0: Dann habe ich es gegoogelt und dachte,
1: ja, schon gewusst, sie ist alt, aber so alt.
0: Ja, warum, dass die so lange überlebt hat.
1: Krass, aber das ist, also ich bin schon gerade ein bisschen schockiert.
0: Über den 14.000 Jahre alten Baum schon.
1: Ja. Also ich meine, das ist doch gar nicht so viel Jahresring. Aber schon recht viel.
0: Dort aber weiter tun, wenn man solche Strünke. Und das andere ist ein Mooreiche. Mhm. Ein zeitlicher Uetliberg. Mhm. Laufen wir jetzt wieder raus oder laufen wir jetzt wieder runter? Nein, das ist der Steinpfadler mit den verschiedenen Pfiblingen. Kalk. Keine Ahnung, Stein. Schöne Stein.
1: Nagelschuhe, das hätte ich gewusst. Moin. Gut, dass mein Vater hat mich nicht so schlecht.
0: Ja.
1: Ich habe das meiste gegessen, aber nach der Tour reisen.
0: Kieselkalk. Das ist der, der so auseinanderbröseln lässt.
1: Damit das ein Wolfskäge ist.
0: Nein, ich glaube es auch nicht.
1: Also. Krass Tier. Und jetzt sind wir bewegt. Ich meine, es ist nur.
0: Ein Huhn hat es dort. Irgendein lustiger Vogel, der aussieht wie ein Huhn. Das ist ein Käge dort.

0: Herbst in Arosa in der Bärenzeit hat es alles so Stegen gehabt. Mhm. Sind aber auch einfach so offen gewesen. Und unten dran die Bären. Mhm. Ah, schau, jetzt sind wir da wieder.
1: Also wie weit unten dran?
0: Nicht so weit. Ich habe es noch nicht heißen gefunden. Vor allem, wenn es so ein offen war und so kleine Kinder, die können auch nicht kommen.
1: Ja, ich habe immer ein bisschen das Trauma, weil in Bern schon mal jemand ins Gehege reinkommt.
0: Ja.
1: Und ich war eben gleich in der Nähe. Also wir sind wegen dir, wir haben es nicht mitbekommen, aber... Also wir haben mitbekommen, dass es etwas ist, also nicht einmal.
0: Ja. Wieso ist die Person dort reingekumpelt? Ich kann mich erinnern, ich dass das
1: so ist, genau. Aber... Ich glaube... Ich
0: weiß nicht mehr, wieso.
1: Die Person hat irgendwie... psychische... Beeinträchtigungen gehabt oder so. Ich bin unsicher.
0: Schau, bitte. So. Behörde. Die Elise.
1: Was auch immer.
0: Der Mammut sind es nicht. Meine Mammuts. Vor 120'000 Jahren war es Sumpflandschaft und vor 140'000 Jahren hat es 600 Meter Eis gehabt.
1: Also da ist Sumpf, da ist Eis.
0: Okay.

0: Das sind die Preswalbskistpferde.
1: Der Wolf ist schon da
0: hin. Ja, ja, die Richtung wäre nicht falsch. Jetzt kann man das nicht mehr. Da hat es sich gerettet. Ja,
2: machen wir mal eine Vogel-Exkursion mit der Larissa.
0: Ja, bitte. Da ist Igeli drin. Ja, das fände ich mega cool. Das war es zum Pferd.
2: Ja.
0: Das sieht der aus wie ein Esel.
2: Das ist ein Maultier, ja.
0: Ja, genau, das Maultier.
2: Oder Maulesel.
3: Keine Ahnung.
2: Aber auf jeden Fall, wenn ich das Tier sehe, dann stelle ich mir gerade so eine mega wilde Steppenlandschaft vor.
0: Leben die das? Ja, schau da.
2: Keine Ahnung. Ah! Genau so kann ich mir das vorstellen.
0: International Tacky Group. Wiederansiedlung von Preschwalski-Pferd. In der Mongolei. Ah, oh, dort ist sicher schön.
2: Ja.
0: Da wäre jetzt mal einmal ein Ort, wo ich gerne reingehen würde.
2: Mhm. Ich auch, bis eine Freundin war und gesagt hat, sie hätte es fast nicht ausgehalten. Sie hat jeden Tag so mega krasse Goulash mit so ganz viel Fett, Fettaugen, Fleisch, Fleisch ja. drin. Oh. Also für Veggie, glaube ich, sehr schwierig.
0: Ja, da müsstest du dann wahrscheinlich umstellen. Es ist halt einfach ein Ort, wo nicht Gemüse abbaust.
2: Ja.

0: bewegte Geschichte mit
1: Happy End. Eigentlich sind sie ausgestorben. Dritte fortpflanzungsfähige Tiere haben sie noch gehabt.
2: Ah, krass.
1: Crazy. Asiatische Steppe.
0: Die sind wirklich heftig. Sie sind 66 Chromosomen.
1: Was denn?
0: Sie sind 66 Chromosomen. Das sagt mir jetzt irgendwie gar nichts.
1: Und das Hauspferd hat 64.
0: Ja, ich kann das auch sagen.
1: Das ist vielleicht irgendwie speziell.
0: Ja, aber.
1: Schau mal die Gärzig. Schon sehr gut. Ich finde, die haben auch einen schönen Handtuch Größe. So richtige, die richtigen Hausrassen, die es bei uns gibt, die sind mir immer ein bisschen zu gross.
0: Handliche
1: Grösse. Ja, das ist nicht grösser wie ich. Das finde ich noch angenehm.
0: Mhm. Hoi? Ihr Fell sieht so flauschig aus.
1: Ja, das ist ein Winterfell.
0: Ich kann nicht so rein.
1: Kann ich gut kuscheln? Mhm.
0: So ein bisschen an den Hals hängen.
1: Ja, das ist gut. Ist okay. Hast du noch gestoppt mit dir anschauen?
2: Das habe ich eben nicht so fest gegeben.
1: Ja, dann lassen
0: wir
1: das aus.
0: Das ist gut, dass wir unsere Halte wirklich eine unfassliche Gefühlung haben.
1: Warum?
0: Weil Larissa wollte lernen, Tier auszustopfen.
1: Ah.
0: Das nennt man das so?
1: Ich weiß es nicht. Präparieren? Schaut, da können wir noch ein bisschen näher reden.
0: Ja, aber das ist jetzt so nie zu machen.
1: Oh, ganz süß. Ciao. Das sind so richtige Herdentiere, ne? Ja. Ich hätte eigentlich gerne mal so ein paar flauschige Kühe.
0: Ja. So, wie nennt man die richtig schön und so lange Fälle?
1: Nein, nicht einmal. Ich würde eigentlich schon hiesige, aber halt auch so, wo draußen sind immer. Da kommen wir im Winter auch so ein flauschiges Fell über. Ja, das finde ich auch. Das ist auch realistisch, wie ich hier. Und das mal haben. Schon einen grossen Garten. Mhm. Das sind so die Mufflons. Die Mufflons. Ah, das ist noch cool, da können die Mufflons oben drin.
0: Ah.
1: Umgekehrt.
0: Für uns.
1: Ja. Wirklich für die Mufflons. Ah, von da sind wir vorher gekommen. Jetzt sind wir einmal rundum zu Weg links. Dort oben können wir Mufflons schauen.

0: Tschüss, das ist die Herzen. Soll ich dir mal zusammen vorstellen?
1: Ah, schau, da, Hauspferd.
2: Das kann ich jetzt ganz gut. Ganz ach. Wo machst du das?
1: Kann ich nachfahren, ob das Haus gefährt. Jetzt haben wir einmal den Ring geknüpft.
3: Und jetzt sind wir hier zurück.
1: Jetzt können wir hier links, links durch. Oder? Ja. Da läuft der Ring. Nein, nein, das ist das Schild. Was ist jetzt der Wolf? Lauf, das ist der Wolf.
3: Ja.
1: Da hat es auch eine richtige Kegelung. So streichen wir das Wolfskrieg.
3: Wie sind doch die so fertig und so schön? Ja.
1: Herzanlage zu bauen.
3: Ja, sind die herzig.
1: Ja. So plagen die Tierli her.
3: Was ist das, Kixi?
4: In einem grossen Baum so dazwischen, du siehst nur so bewegen, wo sind sie wieder hoch und dann sind sie wieder runter. Aber ich komme jetzt nochmal.
1: Warten wir mal noch ein bisschen. Warten. Es sind zu viele Leute. Das ist ja ein riesiges Gehege.
3: Mhm.
1: Aber für einen Wolf ist es
3: wahrscheinlich
1: immer noch ein bisschen. Ah, schau dort rein.
3: Oh ja.
1: Wow.
3: Letztes Mal haben wir ein Glas dabei gehabt.
4: Das ist ein Knack.

0: Ja, das ist wahrscheinlich schon recht lang. Ja. Das Gehege ist schon gross, aber eigentlich.
1: Ja, ich meine, die machen nicht. Pro Nacht, sind sie es gesagt, bis zu 500 Kilometer.
0: Krass. Da müssen sie einfach
1: also eine Reise um. Männliche Böse. Ja. Neue Gegend, neue Revier suchen. Das ist crazy, wie die Verstrecke machen. Wenn ich auf dem Hof auch so ein Wolf Alarm.
2: Mhm.
1: Und du bekommst schon mal.
2: Ich bin mit dem Kinder. Der Tina war mit dem Wolf. Der Tina hat ein Glied.
1: Am Kanton Zürich gibt es regelmäßig Wölfe, die durchgehen. Mhm. Dann musst du auch mal auf die Schäfe schauen. Mhm. Aber bei uns ist es bisher immer vorbeigesickelt.
0: Was ist denn nach der da?
1: Ich weiß es nicht. Also bei den Bären war es spannend. Die haben auch Rosa wirklich erzählt, wie sie es verteilen.
0: Mhm.
1: Das Essen.
0: Dass sie suchen so.
1: Ja. Damit sie so ein bisschen beschäftigt sind. Ja. Und auch. Ah, wir können vielleicht auch wieder. Und auch, dass es wie so für die verschiedenen. Den Stress wird wegen der Hierarchie.
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0: Wolfskanzel. Ist das der Wolfskanzel? Überblick.
1: Ich glaube, das ist da einer, der irgendwo wieder rauf. So wie so ein Jagdding.
0: Ein Jagdding auf?
1: Also einfach so ein Jagen.
0: Klar.
1: Ein richtiger Mann.

0: vorletzten Sommer bin ich auf den Alpenrotenflug. Und dort ist auch mega speziell. Es ist tagsüber sehr touristisch, weil dort Mieten sind. Und nachher, wenn wir am Abend gehen, gehen wir ein Stein oben runter. Wo jetzt nicht direkt oben schlafen oder wohnen. Nachher bist du einfach allein auf der Alp oben. Und dann hat es viele so Gänse, die am Abend dort unterwegs sind. Und das war mega schön. Dann hast du dich einmal so angetroffen am Abend. Da ist die Wurstkanze. Da kannst du den Hirsch da hinten. Das ist mega schön, wir sind da ganz nah gekommen. Wir sind dann am Abend so vorgelaufen. Zum einen war es wie nachher halt ein Aussichtspunkt und vorne voll steil. Aber dort war die Sonne noch nicht gegangen. Das war mega schön gesehen. Halt so über dem Zürichsee. Das war echt vorgelaufen.
1: Ich bin ganz schön da mal ganz stolz. Stefan, Schlitten. Ganz stolz, Schlitten.
0: Das gemeint?
1: Nein, wenn schon auch eins.
0: Hat selber eins gehabt. Aber das ist cool, kann man nachher wirklich hineingraben zum Hirsch. Ja. Den würde ich schon gerne sehen.
1: Feldstecher ist eigentlich ein mega lustiges Wort.
0: Feldstecher. Ja.
2: Schau mal, jetzt sind da Leute. Stehen wir hier hin. Und warten.
0: Ich

0: euch.
1: Ah, das ist eine Bühne.
2: Das muss ich noch hinnehmen können. Ab. Ja, geil. Wow. Was kann man sehen? Ist es hier?
1: Oh Gott, mein nicht vorhandenes Stereo, die ist wirklich
2: Ich bin
1: beschäftigt mit dem Menschen da. Ich bin
2: stolz auf den Jörg. Ah, die Papa. Ah, hier.

So, jetzt sind wir da eine Stunde unterwegs. Dann habe ich bis zum Boot geschafft. Aber ich kann mich bis jetzt abstimmen. Blue the Moose Checkout.

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0: Stratégique.
1: Ja, leider leicht verspätet, aber trotzdem relativ pünktlich begrüßen wir euch hier auf Radio Stadtfilter. Am 11. Juli 2026, es ist 8.11 zu 3 Stunden Anfang vom Ende. Genau, leicht verspätet, aber ich habe meine Gründe, dass ich verspätet bin, da kommen wir nachher noch dazu. Heute habe ich sogar mehrere Gründe, dass man ein bisschen später startet, aber startet immer zuerst mal mit guter Musik.
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1: Rhythm Number One vom Seed ist das gewesen. Und genau, es heisst der Anfang vom Ende auf Radio Stadtfilter heute am 11. Juli. Und wie gesagt, sind wir ein bisschen zu spät da parat und haben ein bisschen zu spät angefangen. Das Sender hat aber seine Gründe. Erstens, als ich zuhause losfahren wollte mit dem Velo, habe ich gemerkt, dass mein Hinterreifen platt ist. Und so musste ich noch improvisieren und ein anderes Velo auftreiben, dass ich da auf ins Studio komme vom Radio Stadtfilter. Das hat die erste Zeitverzögerung eigentlich mit sich gebracht. Die zweite Zeitverzögerung ist eigentlich, da im Studio ist irgendwie alles auf Null gestellt gewesen. Es ist irgendwie alles anders, als es sonst irgendwie ist. Der PC ist noch abgestürzt und so weiter. Es sieht ein bisschen aus, wie das Studio schon in der Sommerpause wäre. Aber eigentlich das Sommerpausenprogramm vom Radio Stadtfilter fängt ja erst am Montag an. Und ja, darum sind wir ein bisschen in Verzögerung gekommen, dass wir da alles irgendwie wieder können einstellen können, dass das irgendwie wieder läuft. Und wie gesagt, PC hat noch irgendwie einen Bluescreen gehabt, ist und irgendwie noch abgestürzt. Und genau, ganz viele komische Sachen. Kaffee haben wir auch noch nicht gehabt und das wäre jetzt eigentlich das Nächste, was wir jetzt gerade werden müssen machen. Und heute auf den Anfang vom Ende oder bei den Anfang vom Ende vom Radio Stadtfilter. Da zum Start von der Sommerferien werden wir vor allem ganz viele Feriensongs oder gute Laune-Songs oder Schönwetter-Songs bringen. Genau, zum Ferien ein bisschen einläuten und nachher machen wir mal schnell unsere philosophische Frage wieder mal. Für was steht denn heute der Anfang vom Ende? Und für mich ist die Frage eigentlich relativ schnell beantwortet, für was heute der Anfang vom Ende steht. Aber ihr dürft gerne natürlich philosophisch Aufschlüsselung vom heutigen, der Anfang vom Ende, gerne ins Gästebuch schreiben. Ich tue das natürlich gern teilen. Und ja, genau, Sommerferien, schönes Wetter, heißes Wetter, Sie wollen eine Palme haben.

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2: Genau, die Sendung heisst der Anfang vom Ende, aber wie immer eigentlich die grosse Frage, von was ist denn eigentlich der Anfang vom Ende? Wie gesagt, eigentlich ab und zu sind wir da ein bisschen unschlüssig, was jetzt eigentlich der Titel könnte stehen. Heute ist es eigentlich relativ klar. Es ist der Anfang vom Ende von der Sommerferien 2026, die Sommerferien, wo heute eigentlich startet, zumindest für all die, die irgendwo in eine Schule gehen, ist jetzt 5 Wochen Sommerferien und es ist eigentlich der Anfang vom Ende von der Sommerferien 2026 und natürlich werden auch ganz viele heute oder morgen oder gestern schon in die Ferien gegangen sein oder gehen noch in die Ferien, in die Sommerferien, obwohl man ja eigentlich bei dem Wetter gar nicht so weit weg muss, dann, wir haben ja da bei uns auch ein wahnsinnig warmer, manchmal schon sehr genervt warmer Sommer. Darum könnte man auch ein bisschen Ferien daheim machen, rein theoretisch, ist auch lässig. Genau, aber für mich ist der Anfang vom Ende heute von der Sommerferien und so werden wir eigentlich heute auch die Sendung ein bisschen bestreiten, vor allem mit viel fröhlicher Ferien-Sommermusik. Und wenn ihr jetzt draussen noch etwas habt zum Beitragen bezüglich wunderbarer Ferienmusik, ein Gästebuch schreiben. Heute sind wir sehr offen für allfällige Wünsche. Sie müssen einfach fröhliche Laune machen, ein bisschen Sonne bringen, ein bisschen gute Stimmung und ein bisschen Ferienstimmung bringen, denn es ist ja der Anfang vom Ende von der Sommerferien 2026 und der nächste Song geht auch ein bisschen das Thema. Für die, die vielleicht nicht wegkommen oder die Ferien daheim machen oder Ferien wollen daheim machen, Ferien zu Hause von iFire. Aber ja, Ferien daheim sind manchmal auch gar nicht so schlecht und vor allem mit dem Wetter. Kann man auch in der Schweiz ganz viele tolle Sachen machen. Man hat ganz viele tolle Badeplätze, wo man sich auch abkühlen kann. Unter anderem natürlich die Affenschlucht hier in Winterthur. Und heute Morgen bin ich vorbeigefahren. Jetzt wäre sie noch frei. Keine Leute dort. Also jetzt könnte man wunderbar in der Affenschlucht ein Morgenbad nehmen. Für die, die nicht auf dem Weg sind, irgendwo an in die Ferien. Ferien zu Hause von iFire.

Campfire Light von On ist das gewesen. Und wie gesagt, heute versuchen wir vor allem fröhliche, Ferienstimmung Musik zu machen. Wir wollen aber all die nicht vergessen, die jetzt noch müssen arbeiten oder am Arbeiten sind. Aber ich bin sicher auch, das Schaffen fällt leichter mit fröhlicher, guter Musik hier auf Radio Stadtfilter. Aber natürlich wollen wir auch ein bisschen schauen, wie immer, bei der Anfang vom Ende, was dann der Tag so bringt oder was dann der 11. Juli schon so gebracht hat. Und genau, nachher schauen wir mal ein bisschen zurück, was der 11. Juli schon gebracht hat. Aktuell natürlich ein grosses Thema oder das Thema, das alles überstrahlt oder ja, überall eigentlich zu lesen ist. Und zuerst kommt in der Zeitung, zuerst kommt in den Nachrichten, ist die Fußball-WM in Amerika. Und auch dort schauen wir natürlich ein bisschen an oder eigentlich nicht so, aber wir haben sehr viele Fußballthemen heute halt da in der Sendung, weil halt das, die Fußball-WM alles überstrahlt und in ein paar Stunden. 24 minus 5 Stunden, etwa in 19 Stunden spielte dann die Schweiz ihre Viertelfinale gegen Argentinien und die ganze Schweiz wird vermutlich wach sein und ganz viele werden das schauen. Morgen am 3, glaube ich, muss jetzt noch schauen, doch am 3 spielt die Schweiz dann gegen Argentinien. Aber wir wollen ja vor allem Ferienmusik machen, Ferienstimmung verbreiten. Und ja, für die, die vielleicht ein bisschen weiter weg gehen oder ja, für einen Kurztrip nicht so geeignet, Byron Bay, With You in Byron Bay, der Kieran McCarthy. Mit dem wunderbaren, wunderbaren, wunderbaren Song, wo so viel Fernweh eigentlich weckt. Kieran McCarthy with you in Byron Bay, 8:36 auf Radio Stadtfilter am 11. Juli, am Tag, wo die Sommerferie anfängt.

0: Kieran McCarthy with You in Byron Bay. Schon uralter Song. Noch aus dem letzten Jahrtausend. Aber immer noch wunderschön. Und das ganze Album eigentlich, das Album Precious Ground, lohnt sich eigentlich zum Hören und macht wunderbare Ferienstimmung. Vielleicht auch für die, die aktuell unterwegs sind im Süden. Aber bis jetzt, ich bin eigentlich sehr positiv überrascht gerade. Stau vor dem Gotthard, eigentlich relativ human, nur 6 Kilometer aktuell, also wenn ihr auf dem Weg sind in den Süden, also Gas geben und schnell durch den Gotthard, bevor der Stau länger wird. Das ist eigentlich ganz human, Wartezeit 60 Minuten vor dem Gotthard-Tunnel und das wäre jetzt gewesen, Verkehrsnachrichten auf Radio Stadtfilter für den heutigen Tag. Genau, und der heutige Tag ist ja der 11. Juli. Der 11. Juli 2027 und wir sind in der Kalenderwoche 27, im dritten Quartal schon, noch 81 Tage bis zum Quartalsende. Wir sind beim 192. Tag in diesem Jahr von 365 und es verbleiben noch 173 Tage bis Ende Jahr. Astronomisch ist Sommer, meteorologisch ist Sommer und die Lokalzeit ist Sommerzeit. Wir haben aktuell Sternzeichen Krebs. Also wenn ihr jetzt Geburtstag hat, dann sind wir ein Krebs. Zu dem Geburtstag kommen wir ja noch. Und eigentlich befinden wir uns so ziemlich genau in der Mitte zwischen Frühling und Herbst. Und das hören wir jetzt gerade zwischen Frühling und Herbst. Das wäre ja jetzt, heute, der 11. Juli 2000. So, jetzt habe ich einen Scheiß erzählt. Tommy, ich bin schon beim 11. Juli 2027 gewesen. Ich habe das falsch aufgerufen. Das ist der erste 11. Juli 2026. Tut mir furchtbar leid. Genau, müssen wir nochmal neu recherchieren. Das hat mir, Lea und Tia ganz schlecht gemacht. Werde ich nachher mit Ihnen noch besprechen. Die haben schon den 11. Juli 2027 da aufs Blog geschrieben, aber es ist ja erst der 11. Juli 2026. Aber es ist ja Ferienzeit und daher ja, können so Sachen passieren. Aber was faktisch, wir sind ziemlich genau zwischen Frühling und Herbst. Und das hören wir jetzt auch zwischen Frühling und Herbst.
1: Ja, ja.
2: Das

0: Herbst.
1: Genau, zwischen Frühling und Herbst sind wir eigentlich. Und jetzt haben wir das richtige Kalenderblatt vom 11. Juli 2026. Es ist eigentlich alles mehr oder weniger gleich. Das Einzige, was ändert gegenüber am 11. Juli 2027, ist Kalenderwoche. In diesem Jahr sind wir schon in Kalenderwoche 28. Und der Rest bleibt sich eigentlich komplett gleich. Noch 173 Tage und dann ist 2026 schon wieder vorbei. Und 192 Tage geht 2026 noch. Und sonst ist natürlich immer noch astronomisch Sommer, meteorologisch Sommer, Lokalzeit Sommer. Und genau, auf Deutsch kann man sagen, jetzt ist Sommer und es ist eine Sommerferienzeit. Die Sommerferien, die jetzt startet im Kanton Zürich. Und ja. Jetzt ist Sommer. Viel mehr gibt es eigentlich gar nicht gerade zu sagen. Es ist 8:47 Uhr. Da auf Radio Stadtfilter. Jetzt ist Sommer. Dum, dum.

Ja, es ist Sommer, es ist schon lang Sommer. Das sind die Wise Guys gewesen mit Jetzt ist Sommer und natürlich die WM ein ziemlich dominierendes Thema. Aktuell überall, auf allen Kanälen, in allen Medien. Gestern Abend eigentlich Spanien-Belgien. Spanien 2-1 gewonnen. Belgien vermutlich über das ganze Spiel gesehen eigentlich verdient gewonnen. Ist jetzt nicht wirklich ein Burner-Match gewesen, der einen aus den Socken gehauen hat. Was mir ein bisschen leid tut, oder wer mir ein bisschen leid tut, ist eigentlich der Goalie, der das Goal, der Lammens, der Courtois hat müssen ersetzen. Und dem dann der blöde Fehler passiert und so eigentlich dann Spanien 2-1 auch können schiessen. Tut mir sehr leid, der Lammens ist ja nicht irgendein Goalie, sondern ist der Goalie von Man United und hat eigentlich immer sehr gute Leistungen gezeigt bei Man United und ist natürlich sau schwer, wenn dann du irgendwie nach 6 Wochen wieder einen Ernstkampf bekommst, ins Goal musst und dann passiert da so ein Scheiß, oder vielleicht zweimal pro Jahr passiert und dann geht in einem WM Viertelfinale, dann ist das ist das eine Scheiße. Und er hat mir wirklich sehr, sehr, sehr, sehr, sehr leid da. Der Sen Lammens gestern mit seinem blöden, ja, kann man nicht mehr sagen, Fehler, ist einfach eine unglückliche Aktion gewesen, hat natürlich müsste der haben. Habe ich ein bisschen Mitleid gehabt mit ihm. Genau, Fußball-WM sind noch 6 Matches und dann ist es eigentlich schon vorbei, ist jetzt trotz allem relativ schnell vorbei gegangen, also 6 Matches und dann Fußball-WM eigentlich schon passé. Natürlich schön, dass die Schweiz noch dabei ist. Wie gesagt, die Schweiz spielt morgen um 3 gegen Argentinien. Vorne, heute Abend am 11 spielt noch Norwegen gegen England. Und wie immer bei der Anfang vom Ende schauen wir ein bisschen, was so am 11. Juli schon alles passiert ist. Und am 11. Juli hat England schon mal ein WM-Match gespielt. Das war nämlich das Eröffnungsspiel von der Fußball-WM 1966, wo England Gastgeber war. Und England hat dort das Eröffnungsspiel gespielt, am 11. Juli, um 7:30 in London im Wembley-Stadion gegen Uruguay. Und ich denke, es war auch nicht so ein guter Match gewesen, ich habe ihn nicht gesehen. England-Uruguay, das Spiel ist ausgegangen 0-0, damals das Eröffnungsspiel im Wembley-Stadion am 11. Juli 1966, also genau vor 60 Jahren, eigentlich fast das Jubiläum, das Eröffnungsspiel im Wembley. Und darum hören wir ein bisschen Musik, so ein bisschen englische Punk. Wir hören den Ramones mit Blitzkrieg Pop, auch ein Lied, wo man ab und zu so ein bisschen von den Fans, zumindest der Refrain, gehört im Stadion. Zu Gedenken oder zu Ehre vom 60-jährigen Jubiläum, 11. Juli 1966, das Eröffnungsspiel im Wembley-Stadion von Fußball-WM 1966. Und wie wir es alle wissen, oder zumindest alle Fußballfans wissen, 1966 England zum letzten Mal Weltmeister und seit 60 Jahren wartet es eigentlich auf den nächsten Titel. Und wenn sie den nächsten Titel wollen, holen, müssen sie heute Abend gegen Norwegen natürlich gewinnen. Am 11. Norwegen, England, heute an der WM in Amerika. Und wir hören Blitzkrieg Pop von den Ramones zum 60-jährigen Jubiläum vom Eröffnungsspiel

Genau, 11. Juli 1966, Eröffnung von der WM in England. Und es ist noch mehr Fußball gespielt worden am 11. Juli. In den letzten Jahren, unter anderem 11. Juli, eigentlich ein sehr guter Tag für Italien. Italien aber ja das Jahr gar nicht an der WM dabei, aber sie haben am 11. Juli jeweils schon eigentlich grosse Sachen erreicht. Zum Beispiel am 11. Juli 1982 sind sie Weltmeister geworden gegen Deutschland. Genau, gegen Deutschland im Final in Madrid im Estadio Santiago Bernabeu. Genau, gegen Deutschland damals Weltmeister geworden. Das ist, glaube ich, der dritte Titel gewesen, hätte ich gesagt, für Italien. Im Gesamten sind es ja 4 Titel. Damals Torschützen, der Paolo Rossi, der Tardelli und der Altobelli. 3-1 hat man damals Deutschland geschlagen. Am 11. Juli 1982, wie gesagt, guten Tag für die Italiener. Und sie haben nochmal einen grossen Titel geholt am 11. Juli, nämlich am Sonntag, 11. Juli 2021 im Wembley-Stadion gegen England sind sie Europameister geworden. Noch nicht so lange her, 5 Jahre seither. Und eigentlich der letzte Titel gewesen für die Italiener oder der letzte grosse Erfolg. Und seitdem sind sie ein bisschen am Rumeiern und arbeiten es nicht so recht auf wieder irgendwie den Erfolgsspur kommen. Also, 11. Juli, ein guter Tag für die Italiener zum Fußballspielen, 1982 Weltmeister und 2021 Europameister. Und das wollen wir natürlich auch musikalisch ein bisschen unterwandern mit der Gianna Nannini, mit Aimashi und nachher noch Toten Hosen mit Azzurro, wo eigentlich der Song war, für die WM 1990, wo in Italien stattgefunden hat. Für die beiden Titel, die die Italiener da am 11. Juli haben können gewinnen. Und wenn wir jetzt das ein bisschen uns durch den Kopf gehen lassen, ist der 11. Juli nicht unbedingt ein guter Tag für die Engländer. He? Und heute müssen sie spielen. Also am 11. Juli haben sie das EM-Finale verloren und am 11. Juli haben sie das Eröffnungsspiel nicht gewonnen, 1966. Ich hoffe, dass sie jetzt Abend mehr Erfolg werden haben gegen Norwegen am 11. der Match an der WM. Und jetzt Gianna Nannini und die Toten Hosen. Zu Ehren von den italienischen Titeln, die sie am 11. Juli haben können gewinnen.

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1: Nein, das Radio war jetzt nicht unbedingt der Schnurre. Das sind zwei Titel für die Italiener, wo ja der 11. Juli eigentlich für die italienische Fußballnazi, wo der 11. Juli eigentlich ja, ein sehr erfolgreicher Tag war. Einmal Weltmeister geworden, einmal Europameister geworden. Und eine weitere Nation ist am 11. Juli Weltmeister geworden, nämlich Spanien. Und wer jetzt denkt, ja, die Spanier sind ja schon 100-mal Weltmeister geworden, das stimmt eigentlich nicht. Sie sind bis jetzt erst einmal Weltmeister geworden. Sie haben es zwar 17-mal probiert, haben 17-mal mitgemacht an der WM, aber sie sind erst einmal Weltmeister geworden und das war 2010 gewesen. Und wie gesagt, auch am 11. Juli, am 11. Juli 2010 in Südafrika, in Johannesburg, im Soccer City, haben sie den Final gewonnen gegen die Niederlande. Goal damals durch den Andres Iniesta, wo der sich eigentlich unsterblich gemacht hat mit dem 1-0, der 1-0-Sieg, damals der einzige Titel von den Spanier bis jetzt in ihrer Geschichte. Und ja, dort ganz viele bekannte Namen bei den Spanier gespielt, Iker Casillas, Sergio Ramos, der Gerard Piqué, Carlos Puyol, der Xabi Alonso, der Cesc Fabregas, Andres Iniesta, Xavi, David Villa, Fernando Torres. Hochklassige Truppen haben sie dort zusammen gehabt. Und vielleicht gelingt es der Spanier ja an der WM der zweite Titel zu holen. Und zu Ehren von der Spanier, zu Ehren von ihrem einzigen Weltmeistertitel vor 16 Jahren, am 11. Juli 2010, jetzt zweimal spanische Punkmusik. Genau, einmal SKP mit Como un Rayo und nachher Odio Entero al Fútbol Moderno Hoy se Arma für die Spanier, die gestern gewonnen haben und immer noch im Rennen sind für den zweiten Titel und vor 16 Jahren Weltmeister geworden sind, das erste und das einzige Mal bis jetzt.

0: zwei Songs für das Remember vom spanischen, einzigen spanischen WM-Titel von 16 Jahren gegen Holland, was 1-0 gewonnen haben. Der zweite Titel ist jetzt aber nicht unbedingt Hymne auf den Titel von der Spanier, sondern eigentlich, also der Titel heißt vom Song heißt Odio Eterno al Fútbol Moderno, übersetzt ewiger Hass dem modernen Fußball. Und es gibt eigentlich ganz viele Songs eigentlich mit dem Titel, jetzt nicht nur auf Spanisch, sondern auch auf andere Sprachen. Und es ist eigentlich so ein bisschen eine Bewegung von, wie soll ich sagen, traditionellen Fußballfans gegen eigentlich den modernen Fußball. Jetzt finde ich das aber eigentlich schlecht ausgedrückt, der moderne Fußball. Der Fußball entwickelt sich natürlich und wird anders gespielt und so weiter, aber Fußball ist eigentlich immer noch Fußball, aber das Ganze nebendran, das müsste eigentlich nicht sein, und das ganze Geldmacherei und die ganze Geldmaschine macht das ganze Business leider ein bisschen kaputt. Und ich würde jetzt vermutlich auch die Fußball-WM schauen, wenn es noch 20'000 Zuschauer im Stadion hat. Und wenn die, keine Ahnung was, in Österreich wird stattfinden. Also das ganze pompöse Zeugs eigentlich rundherum braucht es nicht. Und auch leider die Fußball-WM leider auch wieder mit sehr viel Nebengeräusch von Politikern, die sich einmischen und so Sachen. Aber das wird sich natürlich auch nicht ändern, solange der Herr Infantino an der Spitze sitzt. Vielleicht nicht einmal, liegt es nicht einmal am Herr Infantino, sondern es ist der ganze Verein von der FIFA, wo es vor allem eigentlich umgeht, Geld zu verdienen und Geld zu verteilen, hinten vorn durch. Und solange sich da an den Strukturen nichts ändert, wird sich auch am ganzen Business leider nichts ändern, und der Fußball wird immer mehr ausgebeutet. Und was ein bisschen schade ist, und darum verstehe ich eigentlich die Bewegung Odio Eterno al Fútbol Moderno. Genau, was mich am meisten stört an der WM ist eigentlich, das sage ich, der Gianni Infantino und sein Gefolge bei jedem Match muss mindestens 5 Minuten im Fernsehen sein und muss gezeigt werden. Und der Gianni Infantino sollte einfach im Hintergrund sein. Oder der FIFA-Präsident, ich sage jetzt nicht der Gianni Infantino, er hat das Ganze organisiert und so weiter. Und das ist super, aber warum muss er im Fernsehen kommen? Er ist ja nicht der Star, sondern er ist eigentlich nur der Mann im Hintergrund. Und verstehe ich nicht, genau. Aber ist heute leider der moderne Fußball. Und da sind wir ein bisschen froh, ist der FC Winterthur in die Challenge League abgestiegen, weil dort ist der Fußball noch ziemlich ursprünglich und einfach gestrickt und nicht so viel Plämplämm und Politik nebendran. Das macht es ein bisschen romantischer wieder auf der Schützenwiese. Schauen wir mal, wie es wird dann mit dem FC Winterthur. Genau, genug geschwafelt über Hass auf den modernen Fußball, und es ist Zeit, um wieder ein bisschen Ferienmusik zu machen. Der schlechteste Kaffee der Welt, Theodor Sturm, und dann Il Colori del Mare macht wunderbare Ferienstimmung. Für die, die noch nicht in Ferienstimmung sind, 9.18 auf Radio Stadtfilter am 11. Juli zum Start von der Sommerferien 2026.
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2: Genau, oh my god. Und das vorne war Il Colori del Mare von Jolly and the Flytrap. Und oh mein Gott, was für ein wunderbarer Song. Kann man immer wieder hören, macht immer wieder gute Laune und bringt uns auch in wunderbare Ferienstimmung. Und vorne haben wir gehört, der schlechteste Kaffee der Welt von Theodor Shitstorm. Und Theodor Shitstorm hat nochmal so ein wunderbares Ferienlied. Das werden wir jetzt auch noch hören. Getriebeschaden in der Slowakei von Theodor Shitstorm. Auch ein wunderbarer Feriensong, der uns in die Sommerferien 2026 kann, soll, darf begleiten. Und nachher ja, schauen wir mal schnell, was die Wassertemperaturen so machen im Kanton Zürich. Wo es sich noch lohnt, zu baden, wo es wirklich noch eine wunderbare Abkühlung ist, hören wir dann, schauen wir nachher schnell, wo der beste Platz ist, um ins kalte Wasser pumpen, nicht nur ins Wasser pumpen. Genau, aber jetzt auch der wunderbare Song Getriebeschaden in der Slowakei von Theodor Shitstorm für Ferienstart und auch für alle, die am Arbeiten sind, macht gute Laune.

wunderbaren Ferrisohn Getriebeschaden in der Slowakei von Theodor Shitstorm. Jetzt haben wir den Knopf nicht gedrückt, genau. Und bevor wir in die Party gehen, wollen wir mal schon schauen, wie warm das Wasser ist. In den Partys schauen wir jetzt nicht, in den Partys wird es vermutlich sehr, sehr, sehr warm sein oder genug warm, aber die, die vielleicht Freiluft baden wollen, und wenn wir jetzt eine Abkühlung suchen oder die beste Abkühlung suchen, wenn ihr wirklich, wirklich in kaltes Wasser wollt, dann würde es sich empfehlen, in die Döse zu gehen, aber nicht in die Döse in Winterthur, sondern ganz, ganz hinten im Döstal, dort, wo die Döse dann irgendwo eigentlich herkommt, und zum Beispiel in Remismühle ist die Döse aktuell noch 14,3 Grad warm. Also umso weiter, dass ihr ins Döstal raufgeht, umso kühler wird die Döse, und dort hinten ein Bad nehmen ist dann doch noch recht erfrischend. Wenn sie dann die Döse Richtung Winterthur kommt, wird sie immer ein bisschen wärmer haben. Also dann kurz vor Winterthur ist sie schon 18,4 Grad und dann eigentlich so richtig Affenschlucht, richtig Wülflingen, sind wir dann schon bei 19,7 Grad. Auch noch eigentlich ganz erfrischend, würde ich sagen, wenn man dort baden. Wer im Rhein will, in Rhein, in Rüdlingen, auch ein sehr beliebter Badeplatz. Bei diesen heissen Temperaturen, der Rhein ist dann nicht mehr ganz so erfrischend, ist doch schon fast 25 Grad warm bei Rüdlingen, 24,9 Grad. Die Wassertemperatur. Nachher beim Tösseg, wenn dann Töss eingekommen ist in Rhein, kühlt es ein bisschen ab, und in Eglisau, Body Eglisau, wird so 21 Grad sein, der Rhein zum Boden, denke auch ganz angenehm, erfrischend. Wird sich vermutlich lohnen, dort reingumpen. Spitzenreiter im Kanton Zürich, wie immer eigentlich, der Zürichsee, Zürichsee mit 25 Grad. Ganz, ganz, ganz, ganz schön warm und nicht mehr wirklich vermutlich erfrischend. Also wenn ein ganz kühles Bad, wenn Dös rauf, Döstal rauf, bis ihr einen guten Badeplatz habt, umso weiter rauf, dass ihr geht, umso mehr, umso tiefer ist Döstal, umso frischer wird das Wasser. Oder Body Eglisau, auch dort sind wir noch so knapp über 20 Grad, vermutlich auch recht erfrischend. Und Phänomen geht auch gerne in Body, und er singt für uns jetzt auch Body Body.

Soleil, genau, Sonne, da auf Radio Stadtfilter. Und das ist ja auch das Thema heute bei der Anfang vom Ende Start der Sommerferien. Genau, und viel Musik, die uns an die Ferien sollte erinnern oder uns begleiten in die Ferien oder uns begleiten beim Arbeiten und gute Laune soll machen am Start der Sommerferien. Und es ist heute auch ja ein sehr, sehr, sehr, sehr heißer Sommertag oder sehr heiße Sommerphase und es bleibt heiß und darum wollen wir das ein bisschen zelebrieren mit fröhlicher Ferienstimmungsmusik da auf Radio Stadtfilter. Und wie immer schauen wir bei der Anfang vom Ende ein bisschen auf den Tag, was ist schon passiert. Am 11. Juli ein bisschen haben wir schon geschaut, was so passiert ist in der Fußballwelt und wir haben auch noch ein Geburtstagskind heute. Da werden wir nachher schnell dann drauf schauen. Und ein bisschen das beleuchten, wer heute dann Geburtstag hat. Aber zuerst nochmal ein bisschen im Feriensong. Vielleicht für Kinder, die ans Meer wollen, aber die Eltern wollen nicht ans Meer, sondern die Eltern gehen in die Berge. Ein wunderbarer Song, Fenster zum Berg von Blumentopf. Ein Song. Ja, er ist einfach wunderbar. Fenster zum Berg, Blumentopf, mehr sage ich nicht dazu. Hören wir noch an und nachher hören wir oder schauen wir mal, wer heute Geburtstag hat. Am 11. Juli.

0: hallo, ich bin der David. Du, Kaios, ich rufe deswegen an, weil ich hier einen Umzug eigentlich machen wollte. Ich habe 20 Kisten im Wohnzimmer rumstehen und ja, wäre cool, wenn du mir helfen würdest. Danke.
1: Genau, das habe ich vergessen, dass da ja der Song oder sprich nach dem Lied noch 30 oder 40 Sekunden geschnurrt. Das war Fenster zum Berg von einem Blumentopf, auch ein bisschen ein Song, der uns in Ferien soll begleiten. Sicher die, die Berge am Meer oder an den heissen Temperaturen vorziehen. Genau, es ist 9.48 Uhr auf Radio Stadtfilter, es ist der 11. Juli und wir schauen mal noch schnell bezüglich 11. Juli, was wir so haben an Geburtstag. Einerseits, heute hat Benny Thurnherr Geburtstag. Benny Thurnherr kennen wir ja alle oder zumindest die Älteren von uns ganz sicher noch. Benny Thurnherr ja auch da beim FC Winterthur sehr engagiert und immer wieder auf der Tribüne, wohnt in Soizach. Der Benny Thurnherr wird heute 47 und natürlich gratulieren wir ganz herzlich an Benny Thurnherr zu seinem 77. Geburtstag. Ob er zuhause ist, den Geburtstag feiert oder eben zu Amerika ist an der Fußball-WM, das weiss ich jetzt nicht. Ich weiss, glaube, er war an der Fußball-WM. Ich habe auch irgendwo im Internet irgendwelche Berichte gesehen. Eben inzwischen schon wieder zuhause ist, kann ich nicht sagen, aber auf jeden Fall Happy Birthday, Benny Thurnherr, zum 77. Geburtstag und schon bald kannst du wieder auf die Schützenwiese Fußball schauen. Geht ja schon gleich wieder los mit der Dosenbach Challenge League. Und ja, Happy Birthday! Benny Thurnherr. Und das zweite Geburtstagskind, das wir rausgesucht haben, ist eigentlich die Mutter vom MP3 oder eigentlich ja, die Künstlerin, die eigentlich wie soll ich sagen, die Künstlerin, wo den ersten Song eigentlich auf MP3 gemacht hat, oder sprich ihr Song ist als Testobjekt für MP3-Player, wie das MP3-Forscherteam dazumals ausgewählt wurde. Das ist Susan Nadine Vega, bekannt unter dem Namen Susan Vega natürlich, und ist vor allem in den 80er Jahren sehr bekannt gewesen. 1985 hat sie ihr Debütalbum Susan Vega veröffentlicht und zwei Jahre später dann eigentlich das mit ihren grössten Hits drauf, das zweite Album Solitude Standing, und auf Solitude Standing sind eigentlich die zwei grössten Hits drauf von der Susan Vega, wo man auch heute eigentlich noch kennt und heute auch sehr oft im Radio kommt, Tom's Diner und Luca. Das sind eigentlich so die zwei grössten Hits, die sie hat, und der Song, darum ist sie die Mutter vom MP3-Player, Tom's Diner, ist vom MP3-Forscherteam von Karl-Heinz Brandenburg ausgewählt worden für den Praxistest, um das Komprimieren auf MP3-Format und ob das dann gut tönt. Und er hat das Lied eigentlich ausgewählt, weil er gelesen hat, dass eigentlich der Song auch von Lautsprechertestern eigentlich oft genutzt wird, zum schauen, wie gut das die Lautsprecher sind. Genau, darum hat er das Lied eigentlich ausgewählt und der Song Tom's Diner, genau, ist der erste Song gewesen im MP3-Format und darum ist eigentlich Susan Nadine Vega eigentlich die Mutter vom MP3. Und sie hat heute Geburtstag, sie wird heute 67 und natürlich gratulieren wir der Susan Vega herzlich zu ihrem Geburtstag. Sie ist auch übrigens immer noch aktiv und unterwegs und hat auch ein neues Album rausgebracht. Das Album heisst Flying with Angels und ich glaube, sie ist auf Tournee, aber sie kommt nicht in die Schweiz. Ich glaube, sie ist in Deutschland, England, in den Nachbarländern unterwegs, aber in die Schweiz kommt sie nicht. Also sie ist eigentlich 2026 auf der Flying with Angels Tour unterwegs. Mutter vom MP3, und es gibt jetzt vielleicht ganz viel unter euch, vor allem junge Leute, und fragen sich, hey, was ist eigentlich MP3? Und das werden wir nachher noch schnell ein bisschen anschauen. Aber jetzt hören wir natürlich den ersten MP3-Song, was es gegeben hat, Tom Steiner von Susan Vega in der A Cappella-Version. Und ich glaube, das ist auch die A Cappella-Version, der erste Song gewesen von in einem MP3-Format. Und ich hoffe, es ist die A Cappella-Version, ganz sicher bin ich jetzt nicht. nochmal zurück, Pause, wieder aufdrehen und jetzt spielen wir es.

Tom Steiner von Susan Vega zu Ehren von ihrem Geburtstag. Und der Song, genau in dieser Version, ist der erste MP3-Song, den es auf der Welt gab. Und genau, MP3-Player hat man irgendwie verdrängt. Ich habe auch mal einen gehabt, und ich würde jetzt mal behaupten, meine Kinder haben auch mal einen gehabt. Und es ist so Anfang 2000er Jahre, bis vielleicht Ende von 2000er, ja, 2009, 2010, ist das eigentlich so, dass es von den wichtigsten Technik-Gadgets gewesen. So ein bisschen der Nachfolger vom Walkman, also wir haben keine Kassetten mehr müssen mitnehmen oder vom Discman, wo man müssen CDs mitnehmen, sondern wir hatten alles eigentlich können auf MP3-Format umwandeln und eigentlich auf dem Gerät speichern. Und so hat man Musik eigentlich immer dabei gehabt. Ist dann aber eigentlich die Nachfrage nach MP3 ist dann eigentlich mit dem Aufkommen vom Smartphone eigentlich relativ schnell abrupt hat das geändert. Und so ist der MP3-Player eigentlich so ein bisschen verschwunden. Aber man kann eigentlich immer noch MP3-Player kaufen. Und es gibt auch gewisse Vorteile gegenüber einem Handy von einem MP3-Player. Erstens, der MP3-Player er kann nur Musik spielen. Der Akku ist durch das viel länger als von einem Smartphone. Er ist viel handlicher als sagen wir zum Beispiel zum Sport. Man muss nicht das Handy mitnehmen, sondern man kann so einen kleinen MP3-Player mitnehmen. Wenn er runtergeht, ist er nicht ganz so heikel wie ein Smartphone, dass das Display kaputt geht und so weiter. Und der Vorteil von einem MP3-Player, wenn man sagt, hey, ich will ein bisschen Musik unterwegs und so weiter. Aber ich will nicht ständig gestört werden durch irgendwelches Gepiepse von WhatsApp oder TikTok oder Insta oder Facebook und keine Ahnung was. Ich will nicht, dass mir jemand anruft und so weiter. Also der MP3-Player kann nur Musik spielen und sonst eigentlich nichts. Und das ist eigentlich so der Vorteil, warum man sich gegebenenfalls noch einen MP3-Player anschaffen oder noch einen MP3-Player nutzt. Genau, eigentlich eine gute Sache war, MP3-Player. Was ich jetzt aber nicht genau weiss, wie heute irgendwie dann der Stand der Technik ist, wie das immer noch ist, was ein bisschen mühsam war mit dem MP3-Player. Wir hatten natürlich die Musik, die wir hören wollten, irgendwie in das MP3-Format umwandeln und auf den MP3-Player abspitzen. Das war ein bisschen so doof gewesen. Wie das heute genau läuft, weiss ich nicht, weil ich nutze keine mehr. Aber eigentlich immer noch gute Sachen, MP3-Player. Anscheinend so, das Digital Detox soll das ein bisschen, wie gesagt, ablenkungsfreier Musikgenuss ohne gestört werden von irgendwelchen anderen Apps und so weiter. Für das wäre noch gut, MP3-Player. Genau, mich hat es interessiert, ich habe ja auch mal MP3-Player gehabt, ob ich die eigentlich noch die Songs haben von MP3 damals im Format und die habe ich tatsächlich noch gefunden irgendwo auf meiner Harddisk oder sprich auf meiner Backup-Harddisk und ich habe jetzt zwei Songs mitgenommen und jetzt lassen wir Songs im MP3-Format. Auch ein bisschen Ferien-Songs, Hotel California hören wir aber in spanischer Version von der Gypsy Kings habe ich mitgenommen und einen von Zürich West. Einfach zwei Songs aus meiner MP3-Sammlung und ich bin gespannt, ob das jetzt funktioniert, MP3 abspielen. Im modernen Radio. Genau, zu Ehre von der Mutter von den MP3-Songs von der Susan Vega, wo der erste MP3-Songs eigentlich geschrieben hat. Nein, sie hat nicht gesagt, der Song. Ihr Song ist einfach genommen worden als erster MP3-Song. Und wir hören jetzt Hotel California in Spanisch von den Gypsy Kings.

0: Und haben das gemerkt, das war jetzt MP3 gewesen. Wer hat den Unterschied gehört zu der heutigen Musik? Oder zu der heutigen Qualität? MP3 gefunden irgendwo ganz hinten auf meiner Backup-Festplatte. Ein paar Jahre alt. Hotel California von den Gypsy Kings. Und zum Song kann man eigentlich sagen, besser als das Original, die spanische Version von den Gypsy Kings. Ich habe noch ganz viele andere lustige Sachen gefunden in meinem MP3-Ordner auf meiner Festplatte. Ein paar Sachen spiele ich da nicht, aber den einen möchte ich gleich bringen, weil das ist wirklich etwas sehr Lustiges gewesen. Kommt zwar von einem anderen Radiosender, ich weiß gar nicht, ob ich das da spielen darf, aber ich spiele es jetzt gleich. Das heisst Yogis Jungs und ist halt auf SWR3 gekommen in Deutschland über Jahre als Yogi, als der Joachim Löw noch deutscher Bundestrainer war und eine Folge spiele ich gleich, weil ich habe das immer gehört und meine Kinder haben es immer gehört und es war wirklich lustig gewesen. Und die Folge heisst Poldi hat Geburtstag und wenn jetzt da der falsche Einspieler kommt am Anfang mit dem falschen Radiosender, wir sind immer noch auf Radio Stoppfilter und das ist einfach zu Ehre vom MP3-Player. Hören wir eine Folge Yogis Jungs.
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1: Also Jungs, habt ihr meine Mail gelesen, dass gerade wieder was ganz Besonderes ist?
4: Uh-huh.
1: Und auch verstanden?
5: Uh-huh. Ein Trainer schweißt die Katzenberger heiratet, ne?
1: Echt jetzt?
4: Ja!
1: Nein, Lukas, du hast Geburtstag. Das ist doch. Herzlichen Glückwunsch!
4: Hey!
5: Ja, danke.
6: Hey, Poldi, wie alt wirst du denn?
5: Keine Ahnung, Thomas. Ich hab die Torte mit den Kerzen noch nicht gefunden, ne?
6: Hey, Trainer, aber der Poldi hatte doch erst letztes Jahr Geburtstag.
1: Ja, Jerome, wir haben aber alle jedes Jahr einmal Geburtstag.
5: Auch wenn einem die Nachbarn nicht immer alle gratulieren, ne?
1: Oh. Lukas, als Überraschung für dich haben die ganze Mannschaft und der Trainerstab zusammengelegt und
5: mir eine PlayStation 4 gekauft, ne?
1: Nein!
5: Helene Fischer kommt zu mir aufs Zimmer.
4: Ja!
1: Nein, Lukas! Es ist so, jeder Spieler, der gerade auf einem ähnlichen Spielniveau ist wie du, hat, sagen wir mal, von seiner persönlichen Spielzeit gegen die Ungarn 2 Minuten abgegeben und damit kommst du im letzten Test auch mal ordentlich zum Einsatz.
5: Ey, klasse. Und wie lange spiele ich denn dann genau?
1: Moment, hier steht's. Genau 2 Minuten.
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0: Yogis Jungs ist das gewesen, gefunden auf meinem MP3-Ordner. Grossartige Sache gewesen. Und jetzt kommt noch der zweite Song, MP3, den ich mitgenommen habe. Zürich West, mal schauen, ob der funktioniert.

Zürich West ist das gewesen, MP3, als MP3-Format, und ich habe das Gefühl, das klingt besser als gerade aus Spotify, aber das ist nur mein Gefühl, bitte Baby, bleib noch ein bisschen bei mir. Unsere kleine Abstecher in die Welt des MP3-Players. Zu Ehren von der Susan Vega, oder sprich, Susan Vega hat uns dort an eigentlich gebracht, weil sie heute Geburtstag hat und ihr Song Tom's Diner ist der erste Song im MP3-Format, also Cappella-Version. Genau, und jetzt gehen wir wieder zurück, richtig Ferienstimmung, richtig Ferienzeit. Der Gotthard ist noch ganz human, erst 6 Kilometer, da verändert sich eigentlich nicht gross, also eigentlich ganz okay. Temperatur schon ziemlich warm, aktuell 24 Grad in Winterthur, und es wird noch wärmer und wärmer, und darum schöne Sommermusik zum Ferienbeginn am 11. Juli 2026. Es ist 10.12 Uhr auf Radio Stadtfilter am Samstagmorgen, und fahr mal raus, sonst aus der Stadt, und geniesst den Sommer.

0: Ich glaube, das ist der Anfang vom Ende.
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2: Genau. Es ist immer noch der Anfang vom Ende der Frau der Stadtfilter und es ist der Anfang vom Andi von der Sommerferie. Und wir wollen den Anfang vom Andi auch wunderbar feiern und darum spielen wir heute ganz viele wunderbare Feriensongs. Und ja, wenn ihr auch noch einen wunderbaren Beitrag habt als Feriensong, den ihr uns könntet, mitteilen, dann schreibt ihr in das Gästebuch und natürlich werden wir den auch spielen. Ein Song, der uns Ferienstimmung bringt für die fünfwöchige Sommerferien, die heute gestartet haben. Zumindest bei Kindern oder Wahl, die in die Schule gehen. Und, aber auch für die, die arbeiten, werden sicher die meisten irgendwann auch noch ein bisschen Ferien haben. Es ist 10.21 Uhr und ein bisschen neue Musik haben wir auch noch an dem 11. Juli, an dem Samstagmorgen, 11. Juli 2026. Übrigens nicht 11. Juli 2027, 11. Juli 2026. Jennifer Rostock ist zurück. Jennifer Rostock hat 8 Jahre Pause gemacht seit der letzten Veröffentlichung von Musik. Jennifer Rostock, die deutsche Rock-Punk-Band mit der wunderbaren Sängerin der Jennifer Weist, mit der wunderbaren Stimme und dem wunderbaren Auftreten. Also Jennifer Rostock, die deutsche Rockband, ist zurück und gemäss meinen Informationen tun sie so alle jeden Monat kommt ein neuer Song raus, irgendwie, und ein Song ist schon draussen. Der Song heisst «Wir schon wieder», den werden wir uns natürlich anhören. Wie gesagt, nach 8 Jahren wieder Musik von Jennifer Rostock mit Jennifer Weist am Mikrofon. Und dann hören wir uns natürlich an «Wir schon wieder» von Jennifer Rostock. Genau, neue Musik hier auf Radio Stadtfilter bei der Anfang vom Ende.

Rostock. Und genau, alle Monate sollte ein neuer Song rauskommen. Von Jennifer Rostock lassen wir uns überraschen. Und wir haben ja dann in etwa ein oder zwei Monaten, ja innerhalb zwei Monaten, wieder den Anfang vom Ende auf Radio Stadtfilter. Zuerst kommt ja jetzt dann das Sommerprogramm ab am Montag, und wo alles ein bisschen vom Kopf steht, 5 Wochen lang. Und dann geht es wieder weiter mit dem normalen Programm und natürlich dann auch wieder mit dem Anfang vom Ende. Am Samstagmorgen, und wir hören gerade nochmal ein bisschen Jennifer Rostock, der ist schon älter, der Song, wir sind alle nicht von hier, aus dem Album müsst ihr nachher noch schnell schauen, wir sind alle nicht von hier, Jennifer Rostock, da auf Radio Stadtfilter.

0: Komm, wir zahlen uns noch ein Bier.
1: Wir sind alle nicht von hier, Jennifer Rostock aus dem Album, genau in diesem Ton, wo schon 10 Jahre alt ist, 2016 ist es rausgekommen. Und seit 2018, wie gesagt, die neue Musik von Jennifer Rostock, wir schon wieder, haben wir vorne gehört, und alle Monate hat ein neuer Song rausgekommen. Und weil ich so geschwärmt habe von der Jennifer Weist, Sängerin von Jennifer Rostock, hören wir sie noch im Duett mit dem Udo Lindenberg, und auch der Song macht eigentlich gute Laune und bringt ein bisschen faire Stimmung gegen die Strömung. Wunderbarer Song, Unplugged, Udo Lindenberg und Jennifer Weist.
2: Meine Sängerin, ihre Band ist Jennifer Rostock, ja? Und wir singen zusammen, yeah, gegen die Strömung, gegen den Wind, yeah, das ist okay.

0: Dankeschön.
1: Jennifer Weiss ist das gewesen, zusammen mit dem Udo Lindenberg. Auch ein Song, der, finde ich, immer wieder gute Laune macht und eigentlich wunderbar in unser Sommerferien-Special da auf Radio Stadtfilter bei der Anfang vom Ende eigentlich passt. Und ja, wir haben immer noch den 11. Juli und wir schauen wie immer ein bisschen auf den 11. Juli. Wir haben einen Nationalfeiertag heute und erstaunlicherweise ein Nationalfeiertag, wo älter ist als unser Nationalfeiertag. Wir feiern dann ja dann am 1. August wieder und unser beruht auf dem Jahr 1291 und der Nationalfeiertag, den wir heute dann noch werden anschauen, der ist sogar noch älter, nämlich aus dem Jahr 1219. Und ja, schauen wir nachher noch drauf, wer heute Nationalfeiertag feiert. Und es wird kein Nationalfeiertag sein, wo in der Schweiz vermutlich gross sichtbar wird sein, weil es ein Land ist, wo ich jetzt nicht jemanden kenne, der da in der Schweiz ist. Ich bin aber sicher, es hat Leute in der Schweiz, ich weiß es nicht, aber ja, vermutlich ganz, ganz, ganz wenig. Aber jetzt noch schnell unser Quoten-Mundart-Song. Wir haben zwar schon Mundart-Song gehabt, heute Zürich West, aber das ist MP3 gewesen, darum zählt es nicht. Darum noch unser Quoten-Mundart-Song, denn ein Mundart-Song, wie wir immer bringen pro Sendung. Der Trubas Kater mit Alles egal, und das passt auch ein bisschen in die Sommerferien-Stimmung. Ist doch alles egal.

0: Lactomil.
1: Wie heisst die Trubas? Jo. Nein, du, das ist nicht so meine Musik. Wieder schauen.
2: Trubas Karte mit alles egal und die, die vor dem Gotthard stehen. Vielleicht ein bisschen das annehmen, es ist alles egal. Der Stau ist gewachsen um 3 Kilometer, schon bei 9 Kilometer. Mal schauen, was heute dann noch angeht mit dem Stau. Aber ich finde immer noch, human ist auch, glaube ich, schon schlimmer gewesen mit dem Stau. Vor dem Gotthard zu Beginn von der Sommerferien. Es ist 10.39 Uhr, es ist 11. Juli und wir werden noch schnell Nationalviertig anschauen, was wir heute haben. Und wir haben heute wieder mal einen Nationalviertig. Nämlich den Nationalviertig von der Mongolei. Und der beruht tatsächlich schon auf dem Jahr 1219. Und ich weiss gar nicht, das müsst ihr jetzt nachher mal schnell schauen, vielleicht finde ich das noch raus. Ich würde jetzt mal behaupten, es ist einer von den ältesten vermutlich Nationalviertig, also noch älter als unser. Unser beruht auf 1291 und der beruht auf den 11. Juli 1219. Und das Ereignis, wo, auf das sich eigentlich beruft, ist die Entmachtung vom Choresmischen Reich in Persien im Jahr 1219. Und das ist der Nationalviertig von der Mongolei. Und ich habe das einmal noch ein bisschen gegoogelt und jetzt wird es... Also muss ganz ehrlich sagen, alles, was ich jetzt vorlese, habe ich noch nie gehört in meinem Leben und ich weiß nicht, wer das schon mal gehört hat. Also es beruht auf dem Land oder auf der Region Choresmien und eins weiß ich sicher, das ist das Einzige, was ich weiß, in den nächsten 30 Sekunden, Choresmien ist noch nie an einer WM gewesen. Und ich habe das mal schnell googeln und ich lese es einfach vor, das Choresmische Reich. Also die Choresmischen waren eigentlich Anushteginiden, meist nur Choresmes-Schahs genannt. Es handelt sich um eine heute teilweise zu Usbekistan, teilweise zu Turkmenistan gehörende Großoase am Unterlauf und der Mündung des Amudarashas, des antiken Oxus, welcher im Norden an den Aralsee grenzt und sonst von dem Wüsten Karakum im Süden und Kyzylikum im Osten sowie den Ustjurt-Plateau im Westen begrenzt wird. Historische Nachbarprovinzen in islamischer Zeit waren Chorasan im Süden und Transoxanien im Osten. Also so viel zu den Choresmien. Zu den Choresmischen und wie gesagt, Mongolei feiert eigentlich die Entmachtung der Choresmischen im Jahr 1219. Heute am 11. Juli und wie gesagt, die meisten Ausdrücke oder Namen, die ich jetzt da vorgelesen habe, ich tatsächlich noch nie gehört und ich glaube, es ist den meisten gleich gegangen, egal. Und wie immer feiern wir einen Nationalviertag mit einem Punk-Song aus dem Land und wir haben auch einen Punk-Song gefunden aus der Mongolei. Von der Band Nizvanis heisst die, und wir hören uns den Song Ulan Keruluch zu Ehren vom Nationalviertag von der Mongolei, heute am 11. Juli. Und wie gesagt, der beruft sich auf das Jahr 1219. Und ich schaue mal noch, ob ich herausfinde, ob es noch einen älteren Nationalviertag gibt oder einen Nationalviertag, was es schon länger gibt. Nizvanis Ulan Keruluch.

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3: Ja, ich würde auch sagen, es war Kunst. Das war Punkmusik aus der Mongolei in Niswanis mit dem Song Ulan Grerulch. Und eigentlich, muss ich ganz sagen, es war ganz geil. Zu Ehren vom Nationalviertel von der Mongolei heute am 11. Juli. Und ich habe schnell nachgeschaut, so auf die Schnelle, an welcher Position das dann die Mongolei steht. Mit dem Alter vom Nationalviertel, wie gesagt, aus dem Jahr 1219. Und die Mongolei ist auf 5. Stelle. Und die Schweiz folgt dann an 7. Stelle und die Rangliste führt eigentlich an Japan mit dem nationalen Gründungstag. Das ist 660 vor Christus gewesen, eigentlich an 1. Stelle. Nachher 1000 Jahre später kommt dann San Marino an 2. Stelle und an 3. Stelle kommt dann Irland mit dem St. Patrick's Day, wo sich aufs Jahr 493 irgend so was um das herum beruft. An 4. Stelle Ungarn, dann, wie gesagt, an 5. Stelle kommt Mongolei, an 6. Stelle Andorra mit dem Jahr 1278 und an 7. Stelle dann die Schweiz mit dem 1. August 1291. So noch ein bisschen Ausblick in die Welt der Nationalfeiertage und ein Ausblick, oder? Ja. Ein bisschen Musik aus der Mongolei, Punkmusik aus der Mongolei. Und es war eigentlich sau gut gewesen, muss ich sagen. Ja, wir hören noch so einen halben Feriensong. Sie sind leider schon wieder zuhause, Bosnier, aber der Song USA ist immer noch sau gut von Dubiosa Kollektiv. Darum hören wir den noch. Und nachher haben wir noch zwei Ausgangstipps für euch. Und nachher sind wir schon fast am Ende von der Anfang vom Ende.

Dubiosa-Kollektiv ist das mit USA. Und genau, noch Ausgeh-Tipps oder was man machen könnte. Viel habe ich nicht gefunden. Natürlich aufgrund von Ferienzeit hat es nicht ganz so viele Sachen. Was ich gefunden habe, ist noch nächsten Freitag am 17. Juli auf der Schützenwiese FC Winterthur im Freundschaftsspiel gegen Union Berlin. Sicher eine gute Sache gegen Mauro Lustrinellis Union Berlin. Mal schauen, wie das rauskommt. Ich nehme jetzt an, Union Berlin ist erst am Anfang von ihrem Trainingscamp und der FC Winterthur ist das dann eigentlich schon die Hauptprobe, weil am Freitag, 24.07. geht es ja dann schon los mit der Meisterschaft, die Heim gegen Yverdon Sport. Das wäre so ein bisschen ein Ausgeh-Tipp für nächste Woche, für die, die in die Ferien gehen oder in der Ferien sind. Und morgen habe ich noch gefunden, am Sonntag, 12. Juli, also morgen, im Werk 21 in Zürich spielt die Band Iscream Never Ground. Noch nie gehört, wir hören nachher noch unseren Song an, der heißt Two Steps, Three Fun for Following Restep. Genau. Und die Band ist eigentlich so beschrieben, mit Ice Cream Never Ground, auch so Sokka verbindet Metal, Hard Rock, Punk und Game-Musik zu einer energiegeladenen, tanzbaren Rockshow mit stürmischen Texten, kraftvollen Schreien und dem dynamischen Zusammenspiel der drei Sänger. Lass mal rein. Morgen, wie gesagt, wäre das Konzerttipp Werk 21 Zürich Ice Cream and Never Ground und natürlich wenn wir mal hören, was wir uns wieder einladen, wenn wir dann wieder gehen.

Wow, das hätte ich jetzt ehrlich gesagt nicht erwartet. Ice Cream Never Ground ist das gewesen und ich spiele morgen Abend im Werk 21 in Zürich. Und ja, haben mir gerade irgendwie ein bisschen verliebt, war ganz geiler Hardrock. Der Song hat geheißen Two Step, Three Fun, Four Loving, Restep, Ice Cream Never Ground. Why not? Morgen Abend als kleiner Konzert. Tipp zum Ausgehen. Ich glaube, es lohnt sich. Also es hat auf jeden Fall sau gut getönt. Genau, das war mit dem Anfang vom Ende da am 11. Juli auf Radio Stadtfilter. Und ja, viel Ferien haben wir heute gehört. Und ich wünsche euch allen wunderbare Ferien. Und auf Radio Stadtfilter geht es weiter nachher mit Verzählen mal am 11. Und ja, bleib gesund und das war's. Und wunderbare Ferien.

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1: Grüezi, liebe Zuhörerinnen und Zuhörer. Mein heutiger Gast kommt auch aus der Radioszene, aber nicht aus der Stadtfilterwelt, sondern vom Radio S, Spitalradio Frauenfeld. Herzlich willkommen, Monika Bachmann.
2: Guten Tag.
1: Und wir haben ja so eine ganze Mini-Struktur bei dieser Sendung, die heisst eigentlich so ein bisschen gestern, heute Morgen. Oder man könnte auch sagen, woher kommst, wo stehst, wo gehst. Und so machen wir das. Und darum frage ich jetzt einfach, Monika, woher kommst du?
2: Ich komme, bin eine waschechte Thurgauerin, bin auf einem kleinen Bauernhof aufgewachsen und wir haben dann in die zwei Klassen haben wir dann auf Frauenfeld gezügelt. Für mich ein bisschen ein Kulturschock gewesen.
1: Oha.
2: Weil so, ja, die erste Woche in die Schule bin ich immer genau den gleichen Weg gelaufen, weil ich Angst hatte, ja, ich finde dann den Heimweg nicht mehr. Also ja, das war schon eine Erfahrung gewesen.
1: Also das Landei, darf man das so sagen?
2: Ja, wirklich.
1: Genau, Landei. In die Grossstadt Frauenfeld.
2: Genau. Genau. Ich weiss noch, dass eine Schulkollegin von mir auf Thundorf gezügelt hat. Das ist auch ein Dorf, ein bisschen grösser als dort, wo ich aufgewachsen bin. Und ich hatte so als Sechsjähriges Gefühl, das ist am Ende der Welt. Das ist so weit weg.
1: Dann ist Schulzeit gekommen und so weiter und so fort. Und dann hast du etwas gelernt?
2: Oder? Genau, ich habe das KV gemacht. Für mich war immer klar, ich will das KV machen, weil ich sehr gerne Sprachen habe. Und habe dann gedacht, ich könnte die später dann auch wirklich beim Beruf mal brauchen. Das ist, leider hat sich dann das nicht so gross entwickelt. Und ich durfte in der SIA, Schmiergelindustrie in Frauenfeld die SIA machen. Die hatte hier 400 Leute. Mhm. Und man durfte alle 3 bis 6 Monate in eine andere Abteilung. Und das war echt cool gewesen, weil man hat sehr viel gelernt. Sie haben einem auch schon viel Verantwortung gegeben. Also ich durfte teilweise mal 2 Wochen eine Abteilung selber managen, weil meine Chefin in der Ferien war. Und das hat wirklich Spass gemacht.
1: Ja, das glaube ich. Dann ist es weitergegangen?
2: Dann ist es weitergegangen. Nach der Lehre wollte ich unbedingt ins Wallis, weil ich auch besser Französisch lernen
1: wollte.
2: Aha. Ich hatte ja 3 Jahre in der SEC Französisch, 3 Jahre im KV Französisch und dann bin ich hier auf das Anser gekommen. Das ist oben an Sion, auf 1600 Meter. Dort redet es auch noch ein bisschen Patois. Oh. Und ich habe also den ersten Monat, muss ich sagen, ich habe praktisch nichts verstanden, was die erzählen. Ich bin dann natürlich langsam reingekommen. Das war eine Agence Immobilière. Die haben Ferienwohnungen verwaltet und auch vermietet. Mhm. Ich war dort für die Buchhaltung zuständig. Ich habe dann nach diesen 16 Monaten gedacht, nie mehr in meinem Leben Buchhaltung. Das hat mir nicht so gefallen.
1: Nicht so das gewesen.
2: Was mir aber gefallen hat, ist am Wochenende, Samstag, Sonntag, vor allem am Samstag, durfte ich bei den Arrivés mitmachen. Also wenn die Leute angekommen sind, sind die bei uns ins Büro gekommen. Dann hat man den Schlüssel überreicht und alle Formalitäten gemacht. Und ich durfte die dann in die Wohnung begleiten und alles erklären. Und wenn sie abgereist sind, dann wieder umgekehrt. Und das hat mir natürlich unglaublich cool Spass gemacht. Ja.
1: Ist mal jemand, der sagt, ins Wallis und nicht auf Genf. Sonst geht man immer, die Deutschschweizer gehen immer auf Genf zum Französisch lehren. Du hast das Wallis entdeckt oder für dich gefunden. Das ist meins. Wieso das?
2: Ich hatte eine Kollegin, deren ihre Schwester hat in diesem Büro geschafft. Die war mit einem Walliser geheiratet und durch da bin ich dann auf das Büro gekommen.
1: Ja. Und du hast das Walliser Deutsch verstanden?
2: Nein, die reden dort Französisch.
1: Ja, und dort meine ich, wo sie Deutsch reden, wie drunter im Tal.
2: Ja,
1: so.
2: Also ich habe allgemein mit Dialekt kein Problem.
1: Gut. Meine verstehst du auch einigermaßen.
2: Ja, klar, ja.
1: Und dann irgendwie, ein Beruf ist das eine, gibt ja vielleicht noch Hobbys und andere Sachen.
2: Ja, also als Jugendliche in der Lehre war ich in einer Laienspielbühne. Ich habe dort zuerst selber auch als Schauspieler mitgemacht und dann die letzten 2 Jahre als Souffleuse. Und das war auch eine coole Sache gewesen. Also wir haben hier auch erwachsene Leute, die uns dann unterstützt haben. Es waren in dieser Laienspielgruppe einfach die Jugendgruppe gewesen. Und dort hatte ich eigentlich nie ein Problem gehabt, um vor Leuten zu stehen, weil ich als kleines Mädchen schon an jedem Fest ein Gedicht aufgezählt und so. Aber dort hat es mir noch mal ein bisschen mehr Selbstvertrauen gegeben. Und das war dann fürs Weiterleben sicher auch von Vorteil gewesen.
1: Mhm. Und wie kommt denn eine Schauspielbegabte oder die, die das gerne macht, wie kommt die in den Auflösenkasten? Also der Entscheid, also sich versteckt quasi fast noch unter der Bühne.
2: Das kann ich jetzt gar nicht mehr so recht sagen, aber ich habe immer gern Sprache gehabt. Und ja, ich habe so ein bisschen Dienstleistungsgedanken sehr ausgeprägt. Und vielleicht ist es auch wegen dem, ich will den anderen helfen, falls sie stehen bleiben. Aber ich kann es nicht so genau sagen.
1: Mhm. Ja, doch, Dienstleistungsgedanken mit dem Arrivé und dem wieder Partei.
2: Ja, so das ist, glaube ich, schon meins, ja.
1: Und zu was hat das weitergeführt, so im Leben?
2: Ja, das hat weitergeführt. Nach dem Wallis bin ich dann wieder retourgekommen und habe dann im Thurgau in einer chemischen Fabrik als Alleinsekretärin dürfen das ganze Büro von frisch aufbauen. Das war eine ganz neue Firma, eine deutsche Firma, die dort eine Niederlassung aufgemacht hat. Und nachher bin ich dann 2 Monate zu England reisen. Ich habe eigentlich das First gemacht in der Schweiz, wollte das Proficiency in England machen und wollte mit einer Kollegin gehen. Die hat dann leider abgesagt, kurzfristig. Dann habe ich gefunden, ja, dann gehe ich auch 2 Monate einfach reisen, bin dann rund um England rum mit dem Auto, habe etwa 10'000 Kilometer gemacht.
1: Allein? Wow.
2: Und leider war das der schlechteste Sommer vom Jahrhundert gewesen, wahrscheinlich. Es war einfach 2 Monate nur schlechtes Wetter gewesen. Und das war ein bisschen schade
1: gewesen. Ja, in England, den Sommer England. Auch noch verschifft.
2: Ja, ich habe schon andere Sommer erlebt, wo es wirklich wunderschön war. Mhm. Zweimal in Cornwall, wo es echt schön war. Aber dort ist es also wirklich.
1: Mhm.
2: Aber es war in ganz Europa schlechtes Wetter gewesen. Nicht nur dort. Muss England ein bisschen verteidigen.
1: So, und die Sprache ist natürlich auch noch wichtig. Und man legt neben der Sprache dann zum langsam säuferlich ersten Musikstück um. Du bist ja, also, ich sag, man darf dann vielleicht so sagen, ein fröhliches Gemüt. So kennt man dich. Eigentlich immer positiv und so, nie abgelöscht. Und eben, du sagst es, auch im verregneten englischen Sommer, Jahrhundertsommer.
2: Ja, du, wenn man nicht kann ändern, mit dem muss man sich abfinden. Und nach dem England bin ich dann retourgekommen, habe im Zeitigen Sinsrat gesehen, dass DRS Big Band eine Sekretärin sucht. Und bin hell begeistert gewesen, habe mich beworben, habe Vorstellungsgespräche gehabt, habe die Stelle gerade bekommen.
1: Mm.
2: Und dann hat mich der Big Band Virus halt verwünscht.
1: Ist es passiert? Und das ist jetzt eigentlich wirklich das Stichwort. Du tust es gerade präsentieren, bis so gut.
2: Darum hören wir jetzt Musikstück «In the Mood» von Glenn Miller.

0: In the Mood von Glenn Miller. Und eben der Big Band Virus und dann noch eine Stelle finden als Sekretärin von der DRS Big Band. Da musst du natürlich so etwas noch erzählen. Wie ist das so mit diesen Musikern? Alles Männer dort mal, glaube ich.
1: Das sind alles Männer gewesen. Keine einzige Frau, das stimmt, ja. Haben wir noch gar nicht überlegt. Ja, du, ist einfach international gewesen. Also eben, dort konnte ich dann meine Sprache noch ein bisschen brauchen. Ich habe mit denen dann auch das ganze Administrative gemacht, Spesen. Und unter anderem hat auch das Radio ein Archiv gehabt. Und früher war ja das noch nicht so gewesen wie heute. Also da war alles auf Bänder gewesen. Und dann hat man können die Bänder bei uns bestellen. Ich habe dann die verschickt und habe wieder müssen schauen, dass die retour kommen. Also wenn man heute so zurückschaut, kann man sich fast nicht mehr vorstellen. Ja.
0: Mhm. Also einfach so ein Ding aufgewickelt, genau. Und das hat man verschickt per
1: genau,
0: Post?
1: Genau, das hat man dann wirklich per Post verschickt, ja.
0: Und das ist bestenfalls wieder ganz zurückgekommen?
1: Ja, und sonst habe ich halt müssen schauen, was denn ist. Oder dann hat DRS Big Band natürlich auch Platten produziert, selber im Studio. Und dann habe ich mit der Schreibmaschine all die Musikstücke, wer ist der Komponist, wer ist der Interpret, mit der Schreibmaschine schreiben. Und das ist dann auf der Rückseite von dieser Schallplatte gekommen. Also möglichst natürlich ohne Schreibfehler, oder?
0: Genau.
1: Wenn du einen Schreibfehler hast, hast du halt wieder anfangen, wie das halt früher war.
0: Und hast du da eine Plattensammlung von der DRS Big Band?
1: Ich hatte mal eine, aber ich habe sie leider vernichtet.
0: Oh.
1: Weil ich einfach auch keinen Plattenspieler mehr hatte. Und immer, ich habe in meinem Leben schon 14 Mal gezügelt. Irgendwann habe ich einfach nicht mehr mögen.
0: Okay. Hey, das ist spannend. Die Künstlerseelen, kann ich mir noch vorstellen, sind ja nicht immer so die einfachsten im Alltag, wenn man nicht gerade vor den Fernsehkameras einen Auftritt hat, zum Beispiel Teleboy ist, glaube ich, die Big Band auftreten.
1: Mhm. Also ich habe jetzt gar keine schlechten Erfahrungen gemacht. Dann müsste ich jetzt also wirklich sagen, dass sind alle sehr super nett gewesen.
0: Die sind aus aller Welt,
1: aus
0: oder?
1: Aus aller Welt, ja. Also Holländer, Deutsche vor allem auch. Einfach die dann gerade entsprechend das Instrument gespielt haben, das dann passt hat zu dem, was sie aufgenommen haben.
0: Mhm. Bist du amigs noch so ein bisschen Anlaufstelle als fast einzige Frau bei diesen Produktionen gewesen?
1: Ja, also ich hatte eine Chefin, Züsle, hat man gesagt. Und die hat eigentlich dann Verhandlungen mit diesen Musikern gemacht. Aber sie haben dann mal noch eine Abschlusstournee gemacht, weil die Big Band ist ja dann im 86 aus finanziellen Gründen aufgehoben worden. Und vorher haben sie noch mal eine Tournee gemacht, unter anderem in Frauenfeld, wo ich ja herkomme. Und ich durfte dann dort quasi managen, dass das funktioniert und organisiert ist.
0: So cool.
1: Hat sogar einen Zeitungsbericht noch gegeben, der Thurgauer Zeitung.
0: Wo du genannt worden bist?
1: Ja, wo ich sogar
0: ganz
1: mit dem Föteli drauf bin.
0: Wow. Ja. Das sind so Erinnerungen, oder? Das hast du hoffentlich noch irgendwo noch im persönlichen Archiv.
1: Das habe ich, Föteli. Klar, ja.
0: Genau. Und dann gibt es so einen Gump, weil wir kennen uns ja von Neuem. Mhm. Und ich stelle mir also vor, wegen deiner Big Band Liebe für Musik, dass man da eine Idee entwickelt, die heisst, ich möchte mal in einem Radio mitmachen. Weil das machst ja du. Und so haben wir uns auch kennengelernt.
1: Ja, also ich mache ja nicht aktiv Radio. Ich bin passiv Mitglied beim Spitalradio. Aber ich habe im Spital Frauenfeld geschafft und dort ist das Radio S beheimatet. Und ich habe dann darum Kontakt bekommen mit diesen Leuten und habe dann auch mit den Pfarrern, wenn sie Gottesdienst gemacht haben für das Radio, dann haben wir das auch ein bisschen gemanagt. Und habe gemerkt, dass das ganze coole Truppen ist. Die machen alles in der Freizeit unentgeltlich und können da so eine gute Sache auf die Beine stellen, dass ich gefunden habe, das möchte ich unterstützen. So bin ich dazu gekommen.
0: So, ja. Und jetzt haben wir ja so ein bisschen im Hintergrund, wissen wir, dass in der Schweiz mittlerweile von einigen so Spitalradios es nur noch zwei gibt, nämlich das Lutz aus Luzern und eben das Radio S aus Frauenfeld, weil das Spitalradio Winterthur ist vor einem Jahr zugegangen, hat müssen
1: schliessen.
0: Leider, genau. Also so ein bisschen letzte Moikaner innen sind wir da in diesem Business. Hat es dich nie gelustet, selber am Mikrofon zu sein?
1: Ja, ist auch ein bisschen eine Zeitfrage natürlich, wenn du 100% schaffst oder jetzt schaffe ich 80% und jetzt wohne ich in Amrischwil, ist nur schon der Weg und ja, also Vielleicht dann irgendwann einmal, wenn ich 2 Jahre pensioniert bin, wer weiß. Aber ich habe gesagt, dass ich Buchhaltung würde übernehmen. Und dann bin ich ja dort auch ein bisschen beschäftigt.
0: Ah, also das heisst Kassiererin?
1: Genau.
0: Ja, das ist so die Idee.
1: Ja,
0: das machst du. Das sind ja die, die man fast am schwersten findet mittlerweile im Verein, weil es ist halt ein bisschen trockene Materie. Genau, Buchhaltung machen.
1: Und so kann ich auch den Verein ein bisschen unterstützen.
0: Ja, jetzt hast ja du erzählt, 100% oder jetzt noch 80% arbeiten. Also da ist ja noch etwas. Was machst denn du? Und ich weiss es halt schon, es ist etwas sehr Besonderes, finde ich.
1: Ja. Ich arbeite 80%, wie du sagst, und hier in meiner Freizeit und ich Leute vor einem Todesfall, in einem Todesfall oder nach einem Todesfall unterstützen. Dafür habe ich im 2020 meine Firma gegründet, die heisst Lichtburg Thurgau. Und eben, wie gesagt, ich tue dort die Leute schon vor dem Todesfall, wenn sie den Wunsch haben, beraten. Das heisst, man kann bei mir eine Bestattungsverfügung machen. Das ist ähnlich wie eine Patientenverfügung, die wahrscheinlich die meisten kennen. Wo man wirklich kann definieren kann, wie will ich einmal bestattet werden, mit wem, was für Musik hätte ich gern, will ich Blumen, was für ein Trauerkärtchen, also wo will ich beerdigt werden, in welcher Art und wer darf da dabei sein oder nicht dabei sein. Also das sind ganz viele Details, die man dann da festlegen kann. Und ich finde, dass das wirklich für einen selber als auch für die Angehörigen sehr wertvoll ist, weil eben wenn dann jemand stirbt, gerade wenn es unverhofft ist, ist man meistens dann ein bisschen, steht man am Berg und denkt, ja, was hätte er echt gern gehabt oder sie gern gehabt oder wie machen wir es oder vielleicht sind auch dann in der Familie nicht alle gleicher Meinung und so hat der, der verstorben ist, die Möglichkeit vorher schon zu sagen, wie er es gern gehabt hätte.
0: Okay, also eben dann bist du mit denen zu Lebzeiten.
1: Genau.
0: Zusammen,
1: genau.
0: Ihr besprecht das und dann nimmst du das auf und dann wird das so gemacht.
1: Wird das schriftlich festgelegt, bei mir deponiert und die Angehörigen kommen eine Kopie über das, wenn es dann so weit ist, dass wir können kontaktieren können. Sofern sie dann das auch möchten, aber das wäre ja eigentlich der Wille von der verstorbenen Person. Und wenn denn das so ist, dann würde ich zu einem Gespräch gehen. Also eben, wenn sie ja vorher schon Bestattungsverfügung gemacht haben, weiss ich ja schon, wie sie es gern gehabt hätten. Dann gibt es aber auch die Variante, dass das nicht vorhanden ist. Dann können mich die Leute via Webseite kontaktieren und ich gehe zu ihnen heim. Dann sind manchmal mehrere Leute oder manchmal nur jemand und ich mache ein Gespräch, das 2 bis 3 Stunden geht. Da aktiv und gut probieren zuzulassen und auch Sachen aus dem Leben von der verstorbenen Person aufnehmen und aufgrund von dem mache ich dann eine Trauerrede, wenn das gewünscht ist und du auch die ganze Trauerzeremonie organisieren, leiten, durchführen, was natürlich dann auch noch dazu kommt, eben welche Blumen, was für eine Musik, will man eine Live-Musik oder eine Band, will man auch noch Trauerkärtchen drucken lassen, das ich auch unterstützen mit Zusammenarbeit mit der Druckerei. Oder zum Beispiel das Traueressen nachher, wenn sich die Leute nach der Beerdigung noch treffen wollen. Das würde ich dann alles übernehmen. Einfach nach Wunsch. Also es ist so ein Päckchen, wo man einfach einzelne Stücke daraus rauspicken, was man gerade Bitte erledigt haben. Weil, wenn das der Fall ist, dass jemand stirbt, sollte man ja eigentlich trauern und nicht sich um das ganze Zeug müssen kümmern.
0: Genau.
1: Und für das gibt es dann mich.
0: Spannend. Wie erlebst du das so in der heutigen Zeit von, sagen wir, grösserer Kirchenferne als auch schon? Alternativmodell, wo ja du jetzt eins so nichts anbietest. Früher hat das Kirchenpfarrer gemacht, heute möchten viele das anders gelöst haben. Was ist da schwergewichtig anders geworden?
1: Also eben, dass viele nicht mehr in einer Kirche zugehörig sind, aber trotzdem möchten irgendeine Zeremonie machen.
0: Ja.
1: Ich finde das auch sehr wichtig. Es gibt manchmal Leute, die vorher sagen, oh, ich will nur im engsten Familienkreis und niemand anders dabei. Und ich sage dann immer, könnt euch das gut überlegen, weil wir haben alle ein soziales Umfeld. Und es ist ein erster Schritt von einer Trauer, Bewältigung, dass man an einer Trauerfeier mitmachen kann. Weil dann realisieren die Leute, es ist wirklich so, dass der Mensch nicht mehr da ist. Und wenn man ihm die Möglichkeit gibt, dann finde ich das einfach nicht gut. Ja, und sonst eben, es gibt einfach verschiedene Bestattungsformen. Es gibt, man kann eine Baumbestattung machen oder Seebestattungen sind jetzt zum Beispiel im Kanton Thurgau nicht erlaubt. Das ist kantonal geregelt. Dann gibt es jetzt ganz neu, seit letzter Woche habe ich einen Bericht gesehen vom Alpinum, Alpinum heisst es, glaube ich, wo so wie eine alpine Landschaft gestaltet ist, mit Felsen und mit so Blümchen, die in den Alpen wachsen. Und dann kann man sich jetzt dort bestatten lassen, unter einem Findling oder in so einem schönen Blumenbeet. Finde ich sehr eine schöne Idee.
0: So wie das Murmeliland kommt mir jetzt so in den Sinn, oder? So eine ja, Wiese, wo, ja, eine schöne genau, Wiese, wo genau, die Leute beim Wandern vielleicht zu Lebzeiten immer gerne an sind. Ja, gibt es auch.
1: Ja,
0: also spannend. Ist und eben, also wenn man es nicht weiss, dann bist du die Fachfrau. Man kann alles fragen, wo, in einem Gewässer, in welchem Wald, dort, wo es mir wohl wäre. Kantonsübergreifend.
1: Ja, klar. Ja.
0: Und eben, nochmal ganz wichtig, du führst die Zeremonie auf Wunsch Autoren.
1: Selbstverständlich,
0: also du redest dann, du engagierst eine Musik, wenn das gewünscht ist, im Wald, wo auch immer,
1: Ja. Also die Familie darf natürlich auch etwas beitragen, wenn sie möchte. Das gibt es etwa. Die meisten Leute sagen auch, ich kann den nicht, weil ich einfach zu fest muss brüllen. Eben darum ist es auch sinnvoll, wenn sie dann jemanden externer dazu nehmen. Oder es gibt dann die Variante, wenn jemand gestorben ist, dass du dir eine schöne Urne aussuchst und die vielleicht die Hei im Garten begraben. Es hat einfach ein den Nachteil, es ist dann nicht öffentlich, andere Leute können dann nicht dorthin.
0: Ja, ja.
1: Oder die Variante, dass wirklich eine schöne Urne die leistest und dann die Hei aufstehst. Da gibt es ein ganz wunderbares Modell, wo man gar nicht wird denken, dass das eine Urne ist. Ist ein bisschen speziell, das ist sicher nicht für alle Leute. Aber
0: eben, das ist jetzt für mich tatsächlich wäre das ein bisschen speziell. Aber noch interessanter finde ich jetzt den Gedanken, wie kommt man vom Dienstleistungsbewusstsein aus der Immobilienbranche auf so etwas, wo also es ist ja immer eine traurige Sache eigentlich, mal eine Zeit lang, sagen wir bis zum Leichenmöhli, wo es dann wieder ein bisschen auftaut, die Stimmung. Wie kommst du darauf, deine Lebenskraft, Arbeitskraft diesem Thema zur Verfügung zu stellen? Sterben und allem drum und dran.
1: Ja, mein Motto ist so ein bisschen, man muss Menschen mögen. Und aus dem heraus habe ich mich dann auch halt ein bisschen mit Menschen beschäftigt. Habe einmal zuerst eine Coaching-Ausbildung gemacht. Dann habe ich mit 50 noch einen eidgenössischen Abschluss in Organisation gemacht.
0: Hoppla.
1: Und habe mich mit Individualpsychologie nach Alfred Adler beschäftigt, weil ich wollte wissen, warum tick ich so, warum tick der andere anders. Weil früher habe ich immer gemeint, wieso sind nicht alle so wie ich. Wäre vielleicht einfacher oder auch nicht, ich weiß es nicht. Und dann habe ich eine Trauerbegleitungsausbildung gemacht. Und dann auch noch die Trauerrednerinnen-Ausbildung. Und aus dem Päckchen heraus, zusammen mit der Suche von verschiedenen Partnern, wie eben so Urnen, Blumen, Musik und so, habe ich dann eben aufgrund von dem dann meine Firma Lehrburg Thurgau gegründet. Und biete auch noch nach dem Tod dann natürlich die Trauerbegleitung an. Und ich möchte noch schnell zurückkommen, weil du sagst, eine traurige Angelegenheit bis zum Traueressen. Also in dem ersten Gespräch lachen wir manchmal viel, weil es tut den Leuten so gut, dass man sie dürfen über die verstorbene Person reden. Und das ist das, was vielen Trauernden auch fehlt. Weil nach einer gewissen Zeit sagt das Umfeld, ja, jetzt ist dann aber langsam gut, jetzt mag ich nicht mehr hören. Und für das ist dann einfach auch gut, dass man eine neutrale Person hat, die den Raum schafft, dass man seine Trauer ausdrucken und wenn es nötig ist, auch daran arbeiten. Dass man wieder in eine Trauer kann, in ein positives Leben integrieren für seine Zukunft.
0: Jetzt hast du zu diesem Thema natürlich einen wunderschönen Song eigentlich

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1: «Il était une fois dans le West», heisst das, glaube ich, Ennio Morricone. Das spielt mir das Lied vom Tod im Original. Wunderschönes Lied natürlich. Jetzt hilf mir ein bisschen. Zwischen Tourbegleitung und Sterbebegleitung, was sind da die grösseren Unterschiede?
2: Also Sterbebegleitung macht man ja, wenn jemand noch am Leben ist und es langsam zum Tod hingeht, wo man manchmal nicht weiss, wie lange geht das noch. Das kann zuhause passieren, das kann aber auch im Spital sein oder das kann vielfach in einem Hospiz sein, wenn jemand wirklich eine palliative Erkrankung hat, wo es keine Besserung mehr in Aussicht gibt, hat man die Möglichkeit, in ein Hospiz zu gehen. Dort sind die spezialisiert darauf, dass die Leute möglichst schmerzfrei dürfen sterben, was sehr wichtig ist. Und das ist früher noch nicht so der Fall gewesen. Da hat man den Fokus von der Medizin nicht so auf das gelegt. Und das ist jetzt wirklich besser geworden. Mhm. Das ist sehr ideal, dass man dann dort wirklich professionell betreut wird.
1: Mhm. Und jetzt einfach, dass ich es richtig begriff, also jetzt sind ja

0: als Institution, Spital oder Hospiz, was Pflegepersonal hat. Ist das auch so ein bisschen das Problem von der heutigen Zeit, dass die eigentlich für die andere Art von Begleitung gar keine Zeit haben, die nicht medizinische?
1: Also es gibt in Spitälern extra Abteilungen, die für das zuständig sind, wo man dann wirklich auch mehr Zeit hat für den Patient, Patientin. Das grosse Problem ist, wie überall im Gesundheitswesen, die Finanzierung. Also Palliativcare gibt es auch als ambulante Angebote, also von Spitexen oder sonstigen Institutionen, die das anbieten. Aber die Finanzierung ist da immer noch ein Streitthema, weil es ist einfach so, dass man sich mehr mit dem Mensch dann beschäftigen, als wenn du zum Beispiel in einer Spitex einfach eine Viertelstunde oder nur 10 Minuten hast, um die Stützstrümpfe anzuziehen und wieder abzuziehen, solltest du halt für einen sterbenden Mensch wirklich mehr zur Verfügung haben.
0: Ja.
1: Und das ist eben, wie überall geht es ums Geld.
0: Mhm.
1: Und das ist ein bisschen das Problem.
0: Und dort hast du ein Mandat, also sagen wir von Angehörigen, die sagen, meine sterbende Mutter oder so.
1: Nein, das mache ich nicht, sondern ich mache, wenn dann der Mensch gestorben ist, mache ich für die Angehörigen Trauerbegleitung.
0: Jetzt kommt das andere, genau.
1: Genau, das, weil Sterbebegleitung ist natürlich sehr intensiv.
0: Eben.
1: Darum kann ich das gar nicht leisten, aber Trauerbegleitung, das ist, wie wenn sie zu einem Psychologen gehen und sich dann dort beraten lassen, kann man auch zu mir in eine zertifizierte Trauerbegleitung kommen. Und vielleicht ist noch zu sagen, wer sollte denn so etwas in Anspruch nehmen?
0: Mhm.
1: Was ist überhaupt Trauer?
0: Mhm.
1: Also Trauer ist keine Krankheit, sondern es ist ein Gefühl. Man hat jemanden verloren und kommt darum in eine Trauer, weil einfach alles total anders ist wie vorher. Es ist nichts mehr wie vorher. Und da muss man sich zuerst sicher mal gewöhnen. Es gibt vielleicht das Phasenmodell von der Elisabeth Kübler-Ross, die ist ja jetzt gerade letzte 100-jährig geworden, wo sehr bekannt ist, wo so 5 so lineare Phasen haben. Aber man redet heute eigentlich nicht mehr von diesen linearen, sondern ich habe so gelernt, dass es ein Kreislauf ist. Also stirbt jemand, dann kommt man in die erste Phase von der Trauer, wo kann natürlich Verzweiflung, Wut, alles sein. Und dann geht das so wie bei einer Uhr als Zeiger rundherum, bis du dann irgendwann wieder am Anfang bist und eigentlich sollte bei jedem Umgang von dem Kreislauf Trauer ein bisschen
0: nachlassen.
1: Mhm. Sie kommt immer wieder ob sie, das wissen wir, bei einem Jahrestag, bei einem Hochzeitstag, bei einem Geburtstag. Da kommen einfach, oder bei Festtagen wie Weihnachten oder Ostern oder Hochzeitstagen, da kommen dann wirklich die Trauer vielfach dann nochmal verstärkt auf, aber es sollte eigentlich mit der Zeit immer milder werden.
0: Ja, und dann gehst du vorbei, oder ist das telefonisch, oder via Zoom-Call oder so?
1: Ja, das kann man online machen, wenn man will, oder ich gehe zu diesen Personen, oder wir können auch auf einem Spaziergang das so als Trauerbegleitung machen. Und wer braucht überhaupt eine Trauerbegleitung? Weil eben, es ist ja keine Krankheit, sondern es ist ein Gefühl. Vor allem Leute, die man eine sogenannte erschwerte Trauer haben. Das kann sein, wenn jemand zum Beispiel durch einen Suizid verloren hat oder bei einem schrecklichen Unfall, der wirklich ganz schlimm ist. Oder wenn jemand innerhalb von kurzer Zeit mehrere Leute verloren hat. Dann kann man in eine erschwerte Trauer kommen. Das heisst, man kommt dann selber nicht mehr aus dieser Trauer raus. Und dann ist es wirklich gut, wenn die Leute professionelle Hilfe in Anspruch nehmen.
0: Wo findet man das, die? Sag es nochmal.
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0: Natürlich lernt man das, professionell sich abgrenzen. Wie machst du denn das, wenn du jetzt so in einer Woche lang irgendwie 4 so erschwerte Gespräche hast, dass du selber einfach zu Weg bleibst, geistig, seelisch, moralisch.
1: Ja, eben, das lernt man, wie du sagst. Abgesehen davon habe ich nicht viermal in der Woche eine erschwerte Trauer. Das kommt gar nicht vor, weil so viele erschwerte Trauer haben wir Gott sei Dank in unserer Gesellschaft nicht. Und wenn, eben, es beschäftigt einem sicher bis zu einem gewissen Punkt, aber das ist ja die Professionalität, die man dann muss haben, dass man das nicht allzu nahe an sich hinlässt, weil sonst geht es natürlich nicht, ja. Dann zieht es einem selber auch runter. Aber das Ziel ist ja, dass man sich nicht runterziehen lässt, weder selber noch der Klient, sondern dass es aufwärts geht. Wieder in ein positives Leben, wo Sinn erfüllt ist. Und das tue ich auch wirklich dann im ersten Treffen klären. Was haben wir für ein Ziel? In welcher Dauer? Und wann hören wir wieder auf? Weil es hat, ich finde keinen Sinn, dass jemand 2 Jahre in eine Trauerbegleitung kommt. Weil irgendwann muss man dann sagen, wenn es bei mir nicht funktioniert, dann müssen wir andere Wege einschlagen. Und das definieren wir definieren. Das ist manchmal ein bisschen die Schwierigkeit, dass man dann wieder aufhört, weil die Leute haben natürlich dann sich daran gewöhnt, sie haben den Raum, wo sie über das reden können. Und dann ist es manchmal für die einen ein bisschen schwierig. Ja, jetzt ist es heute das letzte Mal. Aber da muss man dann halt wirklich auch konsequent sein.
0: Hilft dir das Profi in diesem Metier für dich selber, wenn dann allenfalls einmal die Themen in deine Nähe kommen? Persönlich, wenn es dich betrifft, das Sterben, das Trauern?
1: Wahrscheinlich schon. Ich habe mich schon immer mit dem Thema Tod beschäftigt. Ich habe aber einen Referenten in meiner Ausbildung, der schon seit 30 Jahren als Psychotherapeut so Leute betreut. Und dann ist seine Mutter gestorben und er hat gesagt, das ist einfach alles anders gewesen. Mhm. Wenn es einem selber betrifft, ist es einfach anders. Ich habe jetzt in meinem Leben, meine Eltern sind gestorben, dann habe ich einen guten Freund gehabt, der gestorben ist. Und soweit konnte ich das gut verschaffen. Also, ja, man weiss dann ja auch ein bisschen Techniken oder man weiss, was passiert in einem, wenn man wirklich in der Trauer ist, dass man dann das halt auch bewusst kann, Gegensteuer geben
0: kann. Haben die Leute, die dich kennen, deinen Bekanntenkreis, deine Verwandtschaft, so ein bisschen ein Berührungsproblem mit dir und dem Thema, das du da mitbringst, weil das so etwas Grosses ist, so etwas halt doch Schweres, dass man ein bisschen Hemmungen hat vor dir. Ja, wie gehe ich jetzt mit der Monika um?
1: Von mir glaube ich nicht, weil ich glaube, ich bin sehr ein empathischer Mensch. Aber das Thema ist schon etwas, wo viele Leute sich dagegen sträuben. Was ich sehr schade finde, weil Memento Mori oder in der Antike sind die Feldherren, wenn sie eingezogen sind nach einem Sieg, ist hinten drauf ein Sklave gestanden und hat mir so geflüstert, Memento Mori, denk dran, auch du wirst irgendwann sterben. Könnten sich vielleicht einige Politiker heute auch in die Tore schreiben oder müssten so einen Sklave haben. Was ich viel höre von den Leuten, ist, das ist doch so schwierig, eben, dann hast du immer so traurige Gespräche und so, wie gehst du denn mit dem um? Aber wie ich schon vorher gesagt habe, eben, es ist nicht immer traurig, es sind wirklich auch positive Sachen oder eben, man hat es lustig miteinander und das hilft ja auch dann, zum Trauer können irgendwann wieder ins Leben integrieren.
0: Jetzt gibt es so den Zeitgeistbegriff, wo ich immer nicht richtig weiss, wie man ihn ausspricht. Longevity oder irgendwie so. Was machst du mit dem? Wie gehst du mit dem
1: da um? Da bin ich ein bisschen allergisch drauf. Also nicht auf den Begriff, aber was dahinter steht. Möglichst lang. Gesund leben heisst ja eigentlich, wäre das Ziel. Das gesunde Leben, da bin ich nicht dagegen, aber möglichst lang. Das dort von mir aus gesehen ist einfach ein das Problem, dass die Leute dann eben den Tod ein bisschen negieren. Also, dass sie sich auch nicht mit dem beschäftigen. Und ich finde immer, dass etwas, wo man weiss, es ist begrenzt, das Leben einfach reichhaltiger machen. Und ja, wenn man sich nicht mit dem Thema beschäftigt, wir wissen ja alle nicht, wenn das wir gehen müssen, wenn uns das letzte Stündchen schlägt. Wenn man sich mit seiner eigenen Endlichkeit dort befasst, dann ist es einfach wertvoller. Und schon der Arthur Schopenhauer hat gesagt, meist belehrt der Verlust uns über den Wert der Dinge. Ich glaube, gerade wenn man jemanden verliert, merkt man, oder auch wenn man eine Stelle verliert, habe ich schon die Erfahrung gemacht, dass dann die Firma eigentlich erst dann merkt, ja, wer hat die Mitarbeiter überhaupt alles geleistet. Und das finde ich eigentlich schade, weil man sollte es ja vorher merken, dass man auch entsprechend kann positiv darauf reagieren kann.
0: Ja, und eben jetzt hast du so einen Begriff ins Spiel gebracht, der Wert von dem Ganzen. Und da hat sich, glaube ich, schon irgendetwas verschoben in der Wahrnehmung von der heutigen Menschheit. Was ist denn überhaupt was wert? Oder eben, ist der Mensch oder sind es die Sachen, die der Mensch hat, wichtiger?
1: Also ich denke schon, der Mensch. Und wenn man sich so ein Reichtümer anhäuft, wir wissen alle, es hat keinen Sack, wenn man dann gehen will, man kann nichts mitnehmen.
0: Das letzte Hemmli, genau.
1: Das Problem ist einfach, wenn wir auf die Welt kommen, haben wir alle so eine Unsterblichkeitsillusion, habe ich gelernt. Und wenn man sich natürlich mit dem Tod beschäftigt, dann bröckelt das ein bisschen. Dann merkt man, ja, bei mir ist es dann auch irgendwann so. Und mit der Longevity finde ich einfach, eben, dass das ein bisschen in den Hintergrund gerät. Man hat die Illusion, man kann 120 oder von mir aus noch älter werden. Also ehrlich gesagt, ich will das nicht. Also ich bin froh, dass ich irgendwann... Irgendwann darf gehen. Egal, wenn ich denke, was dann nach dem Tod mit mir passiert. Also, das sind ja auch verschiedene Ansachen. Die einen haben einen Glauben, wo ihnen sagt, so geht es weiter. Die anderen beschäftigen sich eben mit Nahtoderfahrungen, hören so Sachen, wo man auch verschiedene Sachen hört. Aber es gehen immer alle in eine Richtung. Und darum eben, ich finde es einfach ein bisschen gefährliche Entwicklung mit dem Longevity.
0: Und eben, es geht ganz oft ums Portemonnaie und da hast du ja auch wieder ein Lied mitgebracht, das das wunderbar illustriert.
1: Eben, ich finde offensichtlich, es geht bei Longevity um Geld. Es ist ein riesengroßes Geschäft, das man mit den Leuten macht, vor allem auch mit denen, die ein bisschen genug Geld haben, weil die anderen können es sich ja gar nicht leisten. Und darum habe ich mir das Lied «Money, Money» von der ABBA ausgesucht.

0: Aber mit Money, Money, Money ist das gewesen. Bei mir als Gast ist Monika Bachmann. Und wir kennen uns eben nicht aus der Stadtfilterszene, sondern aus der Spitalradio-Szene, nämlich von Radio S in Frauenfeld. Wir haben eine waschechte Frauenfelderin, glaube ich sogar,
1: genau,
0: hier sitzen.
1: Ja.
0: Für alle Wintertourerinnen und Wintertourer, die noch mal möchten hören, wie das tönt oder wo schon dran sind, das ist es also.
1: Genau, ich habe mal in Zürich geschafft und bin immer höher genommen worden wegen meinem Thurgauer Dialekt.
0: Das muss, glaube ich, so sein,
1: das
0: gell?
1: Muss so sein,
0: das ist
1: da
0: bei
1: muss
0: mir
1: drüber stehen.
0: Richtig. Kenne ich auf die andere Seite, im Nordwestschweizer Ecke, genau so auch. Wir haben ja eine Struktur in unserer Sendung, die so ein bisschen heisst, woher kommst, wo stehst und wo gehst. Jetzt kommt hier der Teil, der letzte Teil. Wo zieht es dich noch an? Im Leben, auf der Welt, ins Universum, was auch immer du möchtest erzählen, bitte.
1: Ja, zieht es mich an. Also eine positive Aussicht finde ich, dass ich gut 2 Jahre pensioniert werde. Und freue mich sehr darauf, eben auch wieder mehr Zeit hat, um Menschen zu treffen, wo man jetzt einfach immer ein bisschen schauen muss, auch eben mit dem Geschäft, das dann in der Freizeit passiert. Und ein neues Projekt, das ich noch aufgleisen möchte, wäre, dass ich würde Beratungen machen in Firmen. Wie geht man um, wenn ein Mitarbeiter gestorben ist?
0: Mhm.
1: Wie reagieren Kollegen? Wie kann man als Arbeitgeber dann eine positive Atmosphäre verschaffen und halt auch darüber reden. Darf ich jetzt nach einer Woche oder nach 2 Monaten auf der Arbeit, an dem Arbeitsplatz sitzen, wo jemand verstorben ist?
0: Mhm.
1: Heute, wo ja nicht mehr alle einen festen Arbeitsplatz haben, ist das vielleicht nicht so das Thema. Aber es macht ja auch mit den Kollegen etwas, es macht vielleicht mit den Vorgesetzten etwas. Irgendjemand hat ja in seiner Geschichte immer jemanden, der die Erfahrung schon gemacht hat, dass er jemanden verloren hat.
0: Mhm.
1: Weil eben, wir leben in einer sozialen Umgebung. Und dann durch so einen Todesfall kommt auch wieder so Gefühl dann hochkommen. Und ich würde es sehr spannend finden, wenn ich dann Firmen in dieser Art könnte beraten, unterstützen oder vielleicht auch mal ein Coaching machen, einzeln oder im Team.
0: 2 Jahre noch. Und dann freust du dich auf die Zeit, wo unsere Hörerinnen und Hörer ja schon alle drinnen sind, mehr oder minder drinnen sind, schon kürzer, länger. Und was sind denn noch, also auf dieser Bucketlist von der Monika Bachmann, was ist dort noch drin drauf, was steht da geschrieben?
1: Also wirklich, dass ich meine Tätigkeit mit meiner Firma weiterführen darf, vielleicht noch ein bisschen mehr intensivieren. Ich will einfach Leute unterstützen, begleiten, egal in welcher Situation das sind. Eventuell würde ich auch mal noch einen Freiwilligenabend machen, dass ich irgendjemanden in einem Heim besuche. Ich habe immer schon gesagt, ich möchte mal ein Buch schreiben über die Bewohner im Heim, was sie so alles erlebt haben in ihrem Leben. Weil ja, viele haben Demenz, wo man gar nicht mehr denkt, der ist vielleicht einmal Professor gewesen oder hat eine Firma geleitet oder ist Lehrer gewesen oder was denn auch immer für eine Biografie. Und das sieht man diesen Leuten gar nicht mehr an. Und ich glaube auch, dass die Leute Freude hätten, zum jüngeren Leuten zu erzählen, was sie so im Leben erlebt haben. Und das finde ich eben extrem spannend. Vielleicht ergibt sich da mal, dass so ein Buch entsteht. Dann würde ich gerne noch ein bisschen reisen. Nicht allzu weit weg. Ich bin einer die so ein bisschen in die Umgebung reist. Und einfach das Leben geniessen.
0: Würdest denn du, also das ist jetzt vielleicht eine komische Idee, aber ich bin jetzt gerade in der Ferien gewesen, würdest denn du Friedhöfe besuchen?
1: Das mache ich jetzt schon ab und zu.
0: Mhm.
1: Ich bin schon, bevor ich das gemacht habe ich es immer schön gefunden auf einem Friedhof. Es ist einfach so eine ruhige Stimmung. Meistens ist sie auch sehr schön angelegt. Ich war letztens auf dem Rorschacher Friedhof, so oberhalb, wo du dann so auf der See eben siehst. Und ich finde, das ist so wie so ein Ruhepol. Man kann sich extrem gut dort erholen. Ich habe auch schon, ist vielleicht ein bisschen lustig, einen Baum umarmt und das gespürt. Also einfach ein bisschen sein und ein bisschen sich auf sich selber zurückziehen.
0: Mhm.
1: Auch wieder Kraft tanken.
0: Wenn wir an diesem Ort sind, das ist fast so ein bisschen langsam gegen die Abschlussfrage, die getraue ich mich, das jetzt zu fragen. Ich getraue mich nicht, alle Leute am Schluss von dieser Sendung das zu fragen. Was würdest du, falls es das gibt, auf deinem Grabstein geschrieben haben?
1: Das ist jetzt eine Frage, die ich mir noch nie überlegt habe. Ich glaube nur mein Name. Ja, mein Name. Mhm. Dass man weiss, wer da ist. Aber eben vielfach gibt es ja auch anonyme Gräber jetzt. Ich weiss nicht, wo ich dann irgendwann einmal bin. Aber ich würde nicht irgendeinen Slogan draufschreiben von mir. Nein.
0: Und jetzt kommt die abschließende Frage, die ich alle frage. Wie möchtest du, Monika Bachmann, der Welt in Erinnerung bleiben?
1: Es wäre schön, wenn ich gewissen Leuten mit meinen Werten, wie zum Beispiel Mitgefühl oder Respekt und Toleranz, Verantwortung, ab und zu auch ein bisschen Mut, wie jetzt heute zum Beispiel in die Sendung gekommen, wenn ich noch nie gemacht habe.
0: Mhm. Ist schlimm gewesen?
1: Nein, es ist gar nicht schlimm gewesen. Und eine von meinen Auszeichnungen ist sicher, ich bin neugierig, oder ich würde lieber sagen, wissbegierig. Es geht, Neugier hat ein bisschen einen negativen Touch. Ich habe gern Neues. Ich habe darum auch immer Stellen gewechselt. Ich will immer wieder eine neue Weiterbildung machen. Ich will mit Menschen zulassen. Ich finde immer, das Zulassen ist viel wertvoller als selber erzählen. Weil da, was ich erzähle, das weiss ich ja schon. Aber was das Gegenüber mir erzählt, das kann mich unter Umständen extrem bereichern.
0: Genau, und das sind natürlich die besonderen Umstände, wo du drin bist, in dieser Welt. Trauerbegleitungen. Was, wenn du das würdest können zusammenfassen? Ich glaube, so ist ja der Elisabeth Kübler-Ross ihres Buch auch entstanden. Was bleibt irgendwie übrig als Erinnerung oder was bedauern die Leute, dass sie es zu Lebzeiten nicht gemacht haben oder mit ihren Verstorbenen nicht gemacht haben? Gibt es da eine Quintessenz, wo du mit deiner Arbeit herausgefunden hast, das ist ein Thema, wo immer wieder durch die Betroffenen zur Sprache kommt?
1: Ja, etwas ist sicher, dass gewisse Leute, gerade auch vielleicht Frauen in älteren Generationen, die ich ja jetzt zu tun habe, nicht so ihr Leben haben können leben. Weil sie sind finanziell abhängig waren. Der Mann hat vielleicht noch gesagt, was durchgeht. Oder viele Leute sagen auch, ich würde heute nicht mehr so viel arbeiten. Weil die Jungen ja mit ihrem Work-Life-Balance sehr ausleben. Bei den älteren Leuten oder auch bei mir war das gar nie ein Thema gewesen. Man ist 100% gearbeitet und das hat es. Man will auch etwas sparen fürs Alter und will ein bisschen abgesichert sein. Ich glaube, das sind so die zwei Punkte, die mir einmal entgegenkommen.
0: Also anhören, tue ich das jetzt so zusammenfassen. Man soll bei den Jungen ein Ohr offen haben, man soll bei den Alten, viel älteren als mir, ein Ohr offen haben und man soll bei den Gleichaltrigen auch einfach gut zuhören. Es ist interessant, was von den anderen so kommt.
1: Genau.
0: Das ist es heute mit dir gewesen. Herzlichen Dank.
1: Danke vielmals.
0: Monika Bachmann ist das gewesen. Trauerbegleiterin aus dem Thurgau. Und jetzt kommen wir zum Schluss. Du hast nämlich noch einen wunderschönen Schluss, wo wir eben, ich tue es jetzt ein bisschen auf Deutsch, vorziehen, nicht wollen vergessen.
1: Ja, ich habe es gesucht, Stück Unforgettable von der Natalie und dem Nat King Cole ausgesucht. Und das Lied, eben unvergesslich, wie du schon gesagt hast, und das Lied verbindet mich persönlich auch mit einem Menschen, der gestorben ist.
0: Dankeschön vielmals, dass du gekommen bist, für deine Offenheit. Das war es mit dem «Verzähl mal». Und herzlichen Dank, sind Sie dabei gewesen. Geben Sie Sorge zu sich. Auf ein anderes Mal. Und jetzt viel Vergnügen mit der Natalie und Nat King Cole, glaub Vater und Tochter.
1: Genau.
0: Mit Unforgettable. Auf Wiederhören miteinander.

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0: Hallo und herzlich willkommen bei unserer Juli-Ausgabe. Ich wollte schon August sagen, weil es schon so lang so heiß ist. genau, zu unserer Juli-Ausgabe von der Violetten Welle. Ich bin die Betty.
1: Und ich bin Martina und ich glaube, die Augustusgabe gibt es gar nicht. Ja. Wir sind uns noch ein bisschen uneinig, aber unter Umständen gibt es die Augustusgabe nicht.
0: Ja, genau, sie ist wahrscheinlich, sind dann die Musikfestwochen, genau, parallel. Und wir können dann Pause machen.
1: Und
0: wir checken das noch aus. Genau, und ihr schaltet sowieso immer ein Radio Stadtfilter ein.
1: Genau. genau.
0: Ja, ich hoffe, ihr habt ein kühles Plätzchen gefunden, um uns zuzuhören oder kühlt euch irgendwo sonst ab. Genau, uns macht es ein bisschen zu schaffen, aber wir ziehen das jetzt hier durch für euch. Genau. Und ich starte auch gerade ins Porträt. Porträt. Ja, ich war vor ein paar Wochen im Urlaub und währenddessen auch in zwei Museen zur Geschichte des Widerstands gegen den Nationalsozialismus in den 1930er und 40er Jahren. Also es war im Ausland. Und ich habe mir gedacht, eben, ich fand es wie extrem spannend und ich finde es auch extrem wichtig, gerade wieder zu Zeiten wie diesen aktuell und immer uns zu erinnern, ja, dass es viele mutige Menschen gab, die sich den Nazis und den FaschistInnen in den Weg gestellt haben und mit wahnsinnig kreativen Ideen und auch unter hohem Risiko Widerstand geleistet haben und andere Menschenleben gerettet haben. In den beiden Ausstellungen waren jedoch die Frauen wenig erwähnt und abgebildet, wie das häufig in so historischen Schauen ist. Und von Transgender, intergeschlechtlichen Menschen, Gays oder Lesben war schon gar nicht überhaupt irgendwie explizit die Rede. Ja, diese fehlenden Informationen dazu werden sich leider auch in meinem Beitrag ein bisschen bemerkbar machen aus Mangel an Quellen. Ich werde also hauptsächlich über Menschen sprechen, die als hetero Frauen wahrgenommen oder gekannt worden sind. Genau. Bei meiner Suche so nach der Inspiration fürs heutige Porträt habe ich dann gesehen, dass eben einige namentlich bekannte Widerstandskämpferinnen in dem Monat Geburtstag oder Todestag haben. Logischerweise irgendwie, es gab ja viele von denen. Und ich habe dann einfach ein paar ausgewählt und möchte euch so kleine Einblicke quasi in ihre Geschichten und Taten geben. Ja, wir kennen zum Beispiel bekanntere Namen wie Sophie Scholl, also zumindest in Deutschland im Geschichtsunterricht lernen wir über die Widerstandsgruppe Die Weiße Rose, wo eben Sophie Scholl unter anderem mit ihrem Bruder war und mit nur 22 Jahren von den Nazis hingerichtet worden ist. Und wir kennen zum Beispiel auch Schauspielerin und Sängerin Marlene Dietrich, wo die Alliierten und geflüchtete jüdische Menschen im Exil in den USA finanziell unterstützt hat. Oder die Hannah Arendt, wo bis zur Flucht jüdischen Menschen geholfen hat und dann auch aus dem Exil gegen den Nationalsozialismus angeschrieben hat, eigentlich ja bis an ihr Lebensende dezidiert antifaschistisch unterwegs war, genau. Ich habe jetzt für heute aber mal Frauen rausgesucht aus dem Widerstand, wo der breiten Öffentlichkeit eher unbekannt sind. Sie haben alle so verschiedene Hintergründe und Zugehörigkeiten. Ihr Aktivismus war mal lauter, mal leiser, mal größer, mal kleiner. Ganz normale Frauen, die eben das Unrecht nicht untätig geschehen lassen konnten. Und weil es natürlich sehr viele gab, habe ich mich jetzt auf solche konzentriert, die im Juli verstorben sind. Und ich habe mich außerdem auch auf solche konzentriert, wo aus Deutschland stammen. Da gibt es einfach auch gute Sammlungen und es ist in der Sprache, die ich auch verstehe. Genau, die Porträts stammen aus der Biografiensammlung der Stiftung Gedenkstätte Deutscher Widerstand. Die haben eine Ausstellung und Schriftenreihe Frauen im Widerstand gegen den Nationalsozialismus erstellt. Also wenn ihr euch da noch mehr interessiert, könnt ihr euch das online anschauen. Genau. Mit dabei war Luise Schröder. Sie ist im Juli 1957 gestorben in Westberlin. Sie war Mitglied von der Sozialdemokratischen Partei Deutschlands und hat sich innerhalb der Partei auch schon immer für Frauenrechte engagiert. Sie wird 1919 Mitglied des Reichstags und gründet gemeinsam mit der Marie Juchatz die Arbeiterwohlfahrt in Deutschland. Und bis 1933 hat sie auch als Reichstagsabgeordnete für die SPD gearbeitet und wesentlich eben an der neuen Sozialgesetzgebung der Weimarer Republik mitgearbeitet. Das Mutterschutzgesetz zum Beispiel damals wurde von ihr ausgestaltet. Und nach der Machtübernahme der Nationalsozialisten 1933 hat sie öffentlich dazu aufgefordert, Hitlers Ermächtigungsgesetz abzulehnen. Sie hat daraufhin alle ihre Ämter verloren und ihre Arbeit als Dozentin. Sie wird verstärkt durch die Gestapo überwacht und ist des Hochverrats verdächtig und muss sich da immer wieder, also polizeilich, auch melden. Ihre Wohnung wird mehrfach durchsucht und trotzdem hat sie sich immer wieder auch mit Parteifreundinnen und Freunden dort getroffen. Sie wurde dann 1947 als erste Frau Oberbürgermeisterin von Berlin und hat auch noch bis zu ihrem Tod 1957 als Abgeordnete der SPD im Deutschen Bundestag angehört. Sie ist vielleicht noch die prominenteste unter denen, die ich ausgesucht habe, genau. Die Margarete Merker ist im Juli 1984 gestorben in Ostberlin. Sie hat sich 1921 der Kommunistischen Partei Deutschlands angeschlossen, der KPD, und hat da in deren Apparat des Sozialkomitees mitgearbeitet. Als Mitarbeiterin der Verbotenen Landesleitung in Berlin kämpfte sie ab 1933 aktiv gegen das Nazi-Regime. Ab 1935 hat sie in Prag und Paris im Auslandssekretariat des ZK der KPD geschafft und bis zu ihrer Festnahme hat sie 1939 hat sie Frauen von internierten politischen Funktionären der KPD in Frankreich betreut. Nach ihrer eigenen Internierung hat sie es dann irgendwie geschafft, nach Mexiko auszureisen und sie hat von dort aus dann mitgearbeitet in der Redaktion und im Verlag der Bewegung Freies Deutschland. Sie hat damit Aufklärungsarbeit unter den Mitgliedern der deutschen Kolonie im Ausland geleistet, um sie vor dem Einfluss der Nazis zu entziehen durch die Information und Aufklärung. Anna Götze ist in Leipzig gestorben, 1958. Sie ist Anfang der 1920er Jahre in der anarchistischen Freien Arbeiterunion Deutschlands aktiv geworden, in der VAUD. Und Anna Götze lehnte die Ehe als Institution ab, hat unverheiratet mit ihrem Lebensgefährten gelebt, der allerdings schon jung gestorben ist, hatte mit ihm auch mehrere Kinder. Und nach der Machtübernahme durch die Nazis hat die Anna Götze die Verbindung eigentlich der Leipziger AnarchosyndikalistInnen untereinander aufrechterhalten und ihre Wohnung als heimlichen Treffpunkt bereitgestellt. Sie hat sich beteiligt an damals illegalen Schriften und auch Kurierfahrten unternommen. 1935 wurde sie erstmals inhaftiert, 1937 dann erneut festgenommen und 1938 vom Volksgerichtshof wegen Vorbereitung zum Hochverrat zu Zuchthaus verurteilt. Nach der Entlassung aus dem Zuchthaus wurde sie dann, wie viele andere Gegnerinnen vom Regime, dann in ein KZ verschleppt. Und da hat sie es dann aber noch irgendwie geschafft, auch Kontakt mit zwei ihrer Kinder und einer Enkelin aufrechtzuerhalten, die im Spanischen Bürgerkrieg in anarchistischen Kreisen aktiv waren. Und ja, im KZ hat sie dann 1944 ihre eine Tochter auch wieder getroffen. Und sie konnten dann während dem Todesmarsch im April 1945 beide miteinander fliehen. Ilse Grubitz ist 2012 verstorben in Berlin. Sie hat sich im Kommunistischen Jugendverband engagiert. Da hat sie auch ihren späteren Ehemann kennengelernt. Und nach der Machtübernahme der Nazis hat sich das Paar beteiligt an der Verbreitung von kommunistischen Flugblättern. Sie haben sich regelmäßig mit FreundInnen getroffen, wo ebenfalls im Widerstand aktiv waren. Sie hat viel Hilfe auch geleistet für Verfolgte. Sie hat ZwangsarbeiterInnen unterstützt und versteckte 1944 auch einen jungen Mann bei sich daheim, der vom Wehrdienst desertiert war. Und zusammen mit ihrer Mutter hat sie Unterkünfte für untergetauchte JüdInnen organisiert. Sie wurde mehrmals von der Gestapo verhört, aber konnte sich da immer wieder entziehen. Und auch nach dem Krieg hat sich dann das Ehepaar stark engagiert für die Vereinigung der Verfolgten des Nazi-Regimes. Erna Eifler ist 1944 gestorben im KZ Ravensbrück. Sie war auch Mitglied von der KPD und hat da als Stenotypistin gearbeitet. Sie floh im Februar 1935 nach Moskau, nachdem mehrere Leute aus ihrem Umfeld verhaftet worden sind und hat dann in den folgenden Jahren für die Sowjetunion Spionageeinsätze in China und Holland durchgeführt und wurde ausgebildet an einer Spezialschule zur Funkerin und Fallschirmspringerin. Und 1942 ist sie dann zusammen mit drei anderen per Fallschirm auch nach Deutschland zurückgekehrt zurückgekehrt. Die waren mit Funkgeräten ausgestattet und sollten militärische Ziele auskundschaften und Truppenbewegungen beobachten. Der Bericht über ihre Ankunft ist dann aber irgendwie in die Hände von der Gestapo geraten. Sie wurde dann 1942 festgenommen und nach mehrfachen Verhören wurde sie 1944 ins KZ Ravensbrück verschleppt und dort dann ermordet. Marie Burde ist 1963 gestorben in Ostberlin. Sie war eigentlich gar nicht organisiert politisch aktiv. Sie hat ihren Lebensunterhalt mit dem Verkauf von Zeitungen und als Lumpensammlerin bestritten und hat ja also in sehr, sehr armen Verhältnissen gelebt. 1943 hat sie aber eine Bekannte gefragt um Hilfe für einen untergetauchten jüdischen Mann. Und da war sie spontan bereit, ihn mit in ihre Kellerwohnung zu nehmen in Berlin-Wedding und da aufzunehmen. Der kriegt dann auch mal eine Kontrolle und hat es dann aber irgendwie geschafft, wieder auf dem Zug ins KZ zu fliehen und wieder zu ihr zurückzukehren. Da hat sie dann seinen Bruder inzwischen schon aufgenommen gehabt und noch einen anderen jüdischen Mann. Und sie hat mit diesen drei Männern ihre kargen Lebensmittelrationen geteilt und hat auf Wochenmärkten weggeworfenes Gemüse gesammelt, um irgendwie alle zu viert da durchzubringen in ihrer Kellerwohnung. Die wurde dann auch ausgebombt und dann hat sie die 1944 dann noch irgendwo in einem Grundstück, ein kleines Land, wo ihr gehört hat, in Schönau auch noch untergebracht. Und ich fand es wie schön, nach Kriegsende haben zwei von den drei Männern auch Kontakt mit ihr weiter aufrechterhalten und haben sie dann auch finanziell unterstützt, weil Marie Burde ja weiterhin in großer Armut leben musste. Marie Kohn ist auch 1944 gestorben in Frankreich an der Grenze. Sie ist emigriert 1934 mit ihrer Familie nach Barcelona. Und nach Ausbruch dann vom Spanischen Bürgerkrieg haben sie ihre Eltern zusammen mit ihrer Schwester dann aber nach Paris und dann in die Schweiz geschickt. Da lief dann aber die Aufenthaltsgenehmigung ab 1938 und sie mussten nach Frankreich zurückkehren. Sie hat sich 1943 einer zionistischen Jugendorganisation angeschlossen und war Mitglied von der jüdischen Widerstandsbewegung zudem. Und sie hat jüdische Kinder und Jugendliche betreut, die in Kinderheim oder bei nicht-jüdischen Familien untergebracht werden sollten. Weil die Kinder aber da trotzdem gefährdet waren, wird Fluchthilfe über die Schweizer Grenze organisiert. Marie Kohn hat mehrfach selber Kinder in die Schweiz über die Grenze geschmuggelt. Und im Mai 1944 wurde sie da aber erwischt beim versuchten Grenzübertritt zusammen mit Kindern. Die Kinder haben es letzten Endes überlebt, aber Marianne Kohn wurde mit 5 weiteren Widerstandskämpferinnen im Juli 1944 dann von der deutschen Polizei und von deutschen Polizei und Zollbeamten ermordet. Ja, ich weiß nicht, so ein schöner Einstieg irgendwie in diesen Donnerstagabend und in unsere Sendung, aber ich fand sie wichtig, sich das irgendwie wieder vor Augen zu führen, wie stark sich Menschen aufgeopfert haben, auch um diesen Widerstand zu leisten. Und Antifaschismus ist einfach immer notwendig, auch heute wieder, auch von uns. Hier in der Schweiz müssen wir bis jetzt dafür, glaube ich, noch nicht unser Leben riskieren. Aber wir können wie jeden Tag antifaschistisch sein, in kleinen Gesten, in unseren Alltagsentscheidungen, an Demos gehen, uns in Parteien, Gewerkschaften oder außerparlamentarischen Gruppen und Kollektiven antifaschistisch engagieren. Wir können uns informieren, uns verbinden mit anderen, solidarisch sein, Petitionen unterstützen, Geld spenden. Ja, und ich finde es einfach unglaublich wichtig, unsere Solidarität auch wie zu stärken und zu trainieren, damit wir das wie diesen Neofaschistinnen jetzt auch entgegenhalten können, alle miteinander, damit wir auch nicht später irgendwann bereuen, dass wir nichts dagegen getan haben.
1: Und wir können ein bisschen von Glück reden, dass wir das auch noch können, weil im Nationalrat ist jetzt in der Sommersession diskutiert worden, die Antifa zu verbieten.
0: Ja, genau. Das ist tatsächlich so. Und wenn man sich ja anschaut, was ohne antifaschistischen Widerstand noch Schlimmeres passiert wäre in Deutschland oder auch in anderen Ländern mit faschistischen Regierungen und Regimen, dann ist es einfach völlig absurd, ja, zu finden, man will eine antifaschistische Bewegung, die ja auch sehr vielschichtig ist, irgendwie generell verbieten. Ja.
1: Und wieso braucht es Antifa? Wegen der Fahne?
0: Wegen der Gefahr. Ja. Gäbe es keine FaschistInnen, müssten wir auch nicht antifaschistisch sein.
1: Ja, ja. Absolut. Ja. Also es ist komplett...
0: Ja, man müsste in der anderen Richtung anfangen.
1: Ja, und ich meine, gegen wer richtet sich der Faschismus? Gegen Menschen, die nichts falsch gemacht haben. Und Antifaschismus richtet sich halt gegen FaschistInnen.
0: Ja. Ja.
1: Nur nochmal, um das da...
0: auch ein bisschen in den aktuellen Kontext zu stellen.
1: Genau, genau. Wir können wirklich von Glück reden, dass wir das machen können und darum sollten wir es eigentlich auch machen.
0: Ja, ja, genau. Und wenn sich euch die Gelegenheit bietet, tut das. Genau. So, jetzt, weil wir auch über Solidarität gesprochen haben, genau, hören wir jetzt einen Song, und zwar das Solidaritätslied in der Version von Misuk.

0: Themenschwerpunkt.
1: Ja, ich glaube, ich tue ein bisschen das Thema ein bisschen weiterführen. Aber ich hoffe, ich habe es geschafft, noch ein bisschen einen positiven Twist reinzubringen gegen den Schluss. Ich weiß nicht, ob ihr es mitbekommen habt. In meinem Feed war es irgendwie recht prominent gewesen, dass die Geburtenrate zurückgeht. Also das ist wie das eine. Das haben, glaube ich, jetzt der Hinterste und der Letzte oder die Letzte mitbekommen. Nicht nur in der Schweiz, in China, überall eigentlich. Es gibt, glaube ich, nicht viele Gesellschaften, wo die Geburtenrate irgendwie nachhaltig ist, dass die Bevölkerung könnte gleich bleiben. Oft wird das jetzt diskutiert so ein bisschen im Zusammenhang mit der Altersvorsorge und wer schaut zu all den Leuten, die pflegebedürftig werden und pensioniert werden und so weiter und so fort. Ich habe mir da mal so ein bisschen weiter überlegt und vor allem ist bei mir dann irgendwann so eine lustige Studie aufgetaucht, wo gestanden ist, das iPhone ist schuld. Und ich habe mich so gefunden, so, wow, das ist ja einfach wahnsinnig plump. Also jedes Kind lernt, dass Kausalität und Korrelation nicht das Gleiche sind. Wenn man irgendwie mal, ich glaube, eine kleine höhere Bildung hatte, dann weiss man, dass nur weil Sachen gleichzeitig auftreten, dass es nicht heisst, dass es zusammenhängt. Das ist eigentlich Korrelation und Kausalität voneinander getrennt. Oder was das bedeutet. Ja, aber die Studie, genau. Ich tue euch das einfach schnell erzählen von dieser Studie. Das ist nämlich eine Studie vom National Bureau of Economic Research in den USA und die kommen zum Schluss, dass die Verbreitung vom Smartphone die Geburtenrate in den USA zwischen 2007 und 2011 erheblich beeinflusst hat. Der Mechanismus ist ganz einfach. Wer ein Smartphone hat, verbringt weniger Zeit mit anderen von Angesicht zu Angesicht und die sexuelle Aktivität sinkt, der Pornokonsum steigt an und ungewollte Schwangerschaften werden seltener. Ja, ich glaube, das hat sicher einen Punkt. Ich glaube sehr, dass wir wie so das Zusammenleben irgendwie verliert haben, auch durch Smartphone und Social Media. Aber trotzdem finde ich, es greift einfach definitiv zu kurz. Aber ja, eins nach dem anderen. Weil die gleiche Studie zeigt, dass die Geburtenrate bei Menschen über 30 in der gleichen Zeit leicht gestiegen ist. Also wer ein Kind hat wollen haben, der hat sie auch weiterhin bekommen. Was aber gesunken ist, sind ungewollte Schwangerschaften, meine Damen und Herren, und auch dazwischen und außerhalb. Das Smartphone hat also nicht den Kinderwunsch dort. Es gibt Menschen, die vor der Entscheidung von der Familiengründung stehen und die bekommen über das Smartphone oder das Internet oder was auch immer Informationen über das, was das bedeutet. Und informierte Entscheidungen fallen anders aus als uninformierte. Offensichtlich. Wobei man sich da fragt, wer hat eigentlich die Algorithmen geschrieben, die jetzt schon dran sind? An dem Ganzen. Richtig, mehrheitlich Männer, wahrscheinlich von der Babyboomer-Generation, die heute eben auf die Rente angewiesen ist, wo dann ihre arbeitenden Kinder einzahlen. Manchmal, ja, denkt man vielleicht nicht ganz so weit voraus, wie man sollte vorausdenken. Aber ich finde, das geht auch wie komplett am ganzen Exkurs oder am ganzen Diskurs vorbei, weil ich finde, es geht um viel mehr als nur darum, dass eine Rente nicht mehr funktioniert, eine AHV nicht mehr funktioniert. Die Frage ist so ein bisschen, was sehen die Menschen, wenn sie kritisch unsere Gesellschaft hinterfragen und reflektieren? Sie sehen, dass Gleichstellung auf dem Papier zwar steht, aber im Alltag noch lange nicht gelebt wird. Zum Beispiel der Mental Load. Das unsichtbare Management vom Familienalltag, das bleibt strukturell an Flinta hängen. Ich würde da in diesem Zusammenhang sogar von Frauen reden, weil sie ja oft einfach in dieser Heterozis-Beziehung so ist, dass dann die Mutter den Mental Load hat und der Vater ja, leidet sicher auch unter dem Patriarchat, aber auf andere Art und Weise. Denn im gleichen Kontext Teilzeitarbeit, wo nach der Geburt oft die einzige Option ist. Das beschädigt die Altersvorsorge dauerhaft und führt in Hetero-Beziehungen zu der finanziellen Abhängigkeit der Frau. Im Scheidungsfall ist dann sie die, die armutsgefährdet ist. In 4/5 der Schweizer Haushalte mit Kind unter 13 bleibt hauptsächlich die Mutter daheim

Die Familiengründung würde voraussetzen, echte Lohngleichheit, Elternzeit für alle Elternteile, leistbare oder sogar gratis Kita-Plätze. Partner, die in Heterozis-Elternschaften nicht einfach helfen, sondern tatsächlich die Hälfte tragen. Mindestens die Hälfte tragen. Solange das nicht gegeben ist, ist der erste Entscheid, kein Kind zu bekommen oder es halt mal rauszuschieben, kein Zeichen von Gleichgültigkeit, sondern ein vernünftiger Umgang mit einem unvernünftigen System. Und dann kommt ein bisschen dazu, was wir jetzt in den letzten Wochen alle gemerkt haben. Kind bekommen setzt voraus, dass man glaubt, dass es eine Welt wird geben, wo sie dann drinnen gut leben können. Und dieser Glaube hat wirklich gelitten. Weil im Gegensatz zu dem, was man vielleicht von Tradwives auf Social Media vorgegaukelt bekommt, ist das nicht so. Die Finanzkrise 2008 war wie so der erste Vorgeschmack für eine ganze Generation, dass Sicherheit eine Illusion ist. Dass man sich anständig verhält, gut ausgebildet wird, sich anstrengt und dann trotzdem ins Prekäre fällt. Seitdem ist auch der Wohnraum für in vielen Schweizer Städten unzahlbar geworden. Und nicht nur in Städten im Fall. Es ist wirklich einfach sauteuer zu wohnen. Und seitdem ist die Klimakrise von so einem abstrakten Gefühl zu erlebter Gegenwart geworden. Wir alle haben es gemerkt. Hitzesommer, Gletscherschwund, Fluten, bis jetzt noch nicht so viel jetzt das Jahr, aber ich habe das Gefühl, auch das kommt noch. Und eigentlich reiht sich ja auch eine Krise an die nächste. Jetzt kann man sagen, ja, das war bei jeder Generation so gewesen. Das ist sicher so. Aber ich habe das Gefühl, es passiert schon jetzt gerade sehr einschneidende Ereignisse, die halt nicht einfach once in a lifetime sind, sondern once in a earth time. Und das ist schon sehr einschüchternd auch. Gleichzeitig erwartet der Arbeitsmarkt Loyalität und die ArbeitgeberInnen sind selten loyal gegenüber von ArbeitnehmerInnen. Und Klimapessimismus ist im Fall keine Hysterie. Er ist eine nüchterne Antwort auf eine Realität, die wir jeden Tag wahrnehmen, die wir heute wahrnehmen, die wir morgen werden wahrnehmen. Nein. Und er trifft vor allem junge Frauen, Flinta, die gleichzeitig die Hauptlast von der Care-Arbeit tragen oder tragen würden und am wenigsten von den Strukturen profitieren, die eine Familiengründung könnte absichern oder absichert. Oder was realistisch ist bei einer Familiengründung. Wenn die Rede auf sinkende Geburtenraten kommt, dann wird viel von den Frauen geredet. Weil eben, wir bewegen uns so in einer Hetero-Cis-Beziehung normalerweise, wenn es um Familie geht. Oder die Art von Familie. Ja. Es geht darum, dass Frauen zögern, um ihre Entscheidungen, um ihre Prioritäten. Was aber selten gefragt wird, ist, wer hat eigentlich viele Kinder? Weil viele Kinder haben superreiche zum Beispiel. Der Elon Musk hat mindestens 13 Kinder. Der Jeff Bezos hat 4. Und für sie gelten die Hürde einfach schlicht nicht. Geld kauft sich quasi aus dem patriarchalen Dilemma raus. Nannys, Haushaltshilfe, flexible Arbeitszeiten. Gut, flexible Arbeitszeiten kann man jetzt sagen, haben wir auch. Aber für die schafft ja das Geld, die müssen ja gar nicht mehr arbeiten. Gesundheits- und Altersvorsorge unabhängig von Erwerbsarbeit. Ja. Die haben einfach nicht die strukturellen Fallen, die wir haben. Sie existieren für sie einfach nicht. Und Superreiche sind aktiv Teil des Problems. Sie profitieren von günstigen Arbeitskräften, von funktionierenden Städten und von einigermaßen ausgebauten Sozialsystemen. Von Infrastruktur, von Bildungssystemen, von Sicherheit. Und all das wird von Menschen gemacht, die Kinder haben, die grossziehen, pflegen, zahlt, unzahlt oder unterzahlt. Und das Fundament, wo die Milliardenvermögen darauf entstehen, ist auch reproduktive Arbeit. Ohne sie läuft nichts. Kein Start-up, keine Logistikkette, kein Training von

KI. 41% der weltweiten Emissionen lassen sich auf den Privatkapitalbesitz von 1% von Superreichen zurückführen. Im Jahr 2025 ist das Vermögen von MilliardärInnen um 2,5 Billionen US-Dollar gewachsen. Das entspricht dem gesamten Vermögen von der ärmeren Hälfte der Weltbevölkerung. Und wir gehören einfach nicht zu der ärmeren Hälfte der Weltbevölkerung, nur dass es gerade klar ist. Wir sind genauso der Teil von diesem Problem. Nur um das mal klarzustellen. Wir sind da nicht die Armen. Und die Superreichen trotzdem untergraben die demokratischen Institutionen, weil Regulierung ihre Gewünsche mildert. Wo sie ja nicht dafür arbeiten, weil sie das Geld dafür schafft. Und sie betreiben Plattformen, die Desinformation vertreiben, weil Aufmerksamkeit Geld ist. Sie nutzen öffentlich finanzierte Infrastruktur, wie z.B. Flughäfen, für ihre private Umweltzerstörung. Superreiche sind dank der Gesellschaft reich. Und eine Gesellschaft, wo immer weniger Leute unter tragbaren Bedingungen Familien gründen können, die hört sich aus, und zwar von unten, weil die Bedingungen fehlen von oben und weil Mittel abgezogen werden. Und das ist nicht nur ungerecht, sondern auch kurzsichtig. Der britische Historiker John Glubb hat 1976 beobachtet, dass Imperien im Durchschnitt 250 Jahre alt werden und immer den gleichen Zyklus durchlaufen. Pionier, Eroberung, Handel, Wohlstand, Intellekt und schließlich Verfall. Das Zeitalter des Verfalls ist geprägt von der Mentalität von nach mir die Sintflut. Pessimismus, zivile Zwist, Menschen, die für sich und den Moment leben. Konservative lesen das Glaub und sagen, der Feminismus ist ein Verfallssymptom. Frauen, Flinten, die kein Kind bekommen, zerstören die Zivilisation. Aber wenn man mal die Beschreibung des Verfalls liest und dabei an MilliardärInnen denkt, die Demokratie destabilisieren, den Planet aufheizen und zerstören und sich hinter Immunität, Steueroasen oder sogar auf dem Mars verschanzen, dann klingt das für mich sehr fest noch nach mir die Sintflut. Nicht Frauen, die ihre Entscheidungen treffen, sondern nach einer Klasse, die buchstäblich plant, dem Rest der Welt zu entkommen. Das Ende der Zivilisation läutet also nicht Menschen ein, die sich fragen, ob sie sich ein Kind leisten können und in welcher Welt das Kind muss leben. Sondern die, die sich nie fragen, ob sie sich etwas leisten können. Und dabei vergessen, dass sie in der Gesellschaft auch etwas schuldet. Ja, so weit mal meine Rant. Und ich hatte aber wirklich, ich bin so pessimistisch geschrieben, als ich das geschrieben habe. Und dann musste ich wirklich auch googlen. Und es gibt auch gute Zeichen. Auch wenn es irgendwie, ich habe ein bisschen falsch anfühlt, aber irgendwie, ja, irgendwie, man muss irgendwie Hoffnung haben in dieser Zeit, wo man sich irgendwie bei 37 Grad irgendwo drin, einen klimatisierten Raum verschanzt, wenn man das kann. Das ist auch schon ein mega Privileg. Genau, und zwar schaue ich immer wieder ein bisschen auf New York City. Und dort ist der Zoran Mamdani Bürgermeister. Und das ist ein 34-jähriger demokratischer Sozialist, sehr jung. Und da ist man mit einem Programm angetreten, das eigentlich wie die direkte Antwort auf alles tönt, was wir jetzt gerade besprochen haben. Mieten werden gedeckelt, Kinderbetreuung wird kostenlos zur Verfügung gestellt und bessere ÖV, finanziert durch höhere Steuern bei den Reichen. Genau. Es gibt inzwischen, ich bin nicht ganz sicher, ob die Zahl stimmt, 2000 kostenlose Kindergartenplätze. Ich habe irgendwo 700 gelesen. Es ist auch egal. Aber es zeigt, hey, man kann so Sachen machen. Es ist eine Steuer eingeführt worden auf Luxus, oder nein, es wird, glaube ich, eine Steuer eingeführt auf Luxusimmobilien und die soll jährlich rund 500 Millionen Dollar einbringen. Und wisst ihr was? Die befürchtete Flucht von den Reichen, die immer prognostiziert wird, die bleibt aus, weil New York funktioniert, weil Menschen dort leben, arbeiten und Kinder großziehen, weil es New York ist. Weil es einfach lebenswert ist, dort zu wohnen. Und dann noch zu China.
China, wo ja Klimasünder Nummer 1 ist. China hat allein 2024 Ökostromkapazität im Umfang von rund 360 Gigawatt installiert. Und noch kein anderes Land hat auch nur annähernd so viel saubere Energie auf einmal aufgebaut. Die Regierung hat das Ziel gehabt, den Höhepunkt der CO2-Emissionen erst 2030 zu überschreiten. Aber so, wie es im Moment aussieht, ist es so, dass schon 2024 der Höhepunkt überschritten worden ist. Im ersten Quartal 2025 sind CO2-Emissionen das erste Mal gesunken, obwohl die Stromnachfrage weiter gestiegen ist. Das zeigt also, Wirtschaftswachstum und sinkende Emissionen müssen kein Widerspruch sein. Wobei ich hinterfrage, nichts kann endlos wachsen. Wieso sollte das unsere Wirtschaft können? Aber das ist ein ganz anderes Thema. Genau, ich glaube, weder New York noch China sind jetzt makellose Vorbilder, aber bei beiden sehen wir irgendwie, wo öffentliche Mittel in die Bedingungen des Lebens fließen, statt in die Vermögen von Unigen, dort verändert sich im Fall etwas. Und was wäre jetzt die feministische Antwort auf die Geburtenrate? Sicher nicht mehr Druck auf Frauen und Flinta. Nicht Appell als nationale oder als biologische. Keine Briefe, dass es jetzt Zeit wäre, zum Eizellen einzufrieren, wenn ich gehört habe, dass das irgendwie in Frankreich der Fall ist. Keine Steuern auf kinderfreie, kinderlose Personen, sondern Bedingungen schaffen, wo eine Familiengründung eine freie, teilte, abgesicherte Entscheidung kann sein. Care-Arbeit gerecht verteilen. Zwischen den Geschlechtern, zwischen den Individuen und der Gesellschaft. Ein Leben auf einem Planet sicherstellen, wo sich nicht weiter erhitzt, ein gutes Leben für alle ermöglichen. Und vielleicht sollte man wie das Ganze einmal umdrehen, die Frage. Warum freuen wir uns nicht einfach darüber, dass es weniger ungewollte Teenager-Schwangerschaften gibt? Weil das bedeutet für viele junge Eltern ein Leben im Prekariat ab dem Alter von vielleicht 17. Und welche Art von Gesellschaft wollen wir sein, wenn unsere Vorsorgesysteme auf das angewiesen sind? Das ist absurd. In diesem Zusammenhang möchte ich auch noch einen Podcast empfehlen von, ich sage es jetzt sicher wieder falsch, Feuer und Brot, wo es um Gesellschaft und Kinderfreiheit, Kinderlosigkeit geht. Weil es ist halt auch ein bisschen eine Frage davon, wie unsere Gesellschaft mit Kind allgemein umgeht. Und ich gebe zu, ich bin manchmal auch nicht unbedingt super amused all the time von Kind, aber irgendwie, es sind Menschen und es sind Menschen, die echt auch coole Takes haben und vielleicht auch Sachen anders sehen als wir. Und das ist im Fall mega wichtig für eine Gesellschaft. Und nicht nur, dass sie unsere Renten nicht zahlen, dann irgendwann im Fall. Genau. Ja, ich hoffe, es gibt ein bisschen Hoffnung für euch auch. Die positiven Aspekte, die ich erwähnt habe, und die negativen gilt es einfach zu bekämpfen. Genau. Jetzt lassen wir nochmal ein bisschen Musik, nämlich von Perry Ray. Das ist das letzte Mal mitgebracht, aber das mal mit einem anderen Lied, nämlich mit Surf with the Boys.

0: So, das liest sich
1: kurz. Feministische Agenda.
2: Hoppala,
0: ich habe so unauffällig überbrücken, bis Betty den Knopf gefunden hat. Weil das Lied zu kurz war. Aber sie hat es gar nicht gebraucht.
2: Ich war schon parat, genau. Ja, es lief der Jingle zur feministischen Agenda, genau, die kommt jetzt. Sie fällt diesmal ziemlich kurz aus. Es ist wohl schon so ein Anzeichen für Sommerloch, Sommerpause, Sommerferien. Aber dafür kann man diese Wochen ja auch wunderbar nutzen, um im Urlaub oder in der Body oder am See Zeit mit FreundInnen zu verbringen und die Bande zu stärken, feministische Literatur zu lesen, Podcasts zu hören und einfach die eigenen Batterien wieder aufzuladen. Ein paar Empfehlungen, where to go, habe ich aber doch für euch. Und zwar als erstes geht es tatsächlich über die Stadtgrenze hinaus, rein nach Zürich, das hat man schon länger nicht mehr. Aktuell zeigt das Landesmuseum eine Ausstellung von Videoinstallationen zum Thema Sexarbeit in der Schweiz. Und die Ausstellung ist im Zusammenhang mit dem Sex Workers Collective entstanden. Im Zentrum stehen Interviews, wo aufzeigen, ja, wie sich Sexarbeit in der Schweiz entwickelt hat, Einblicke in die Arbeits- und Lebensrealitäten von den Sexarbeitern in der Schweiz geben. Sie machen so die Diversität sichtbar, beleuchten aber zugleich auch die negativen Aspekte wie Gewalt und Ausbeutung. Die Ausstellung ist den ganzen Sommer über zu sehen. Wie sie ist, kann ich euch jetzt noch nicht sagen. Ich gehe sie erst nächste oder übernächste Woche angucken. Genau. Aber im Museum ist es ja auch schön kühl. Kann man auch mal machen, genau. Ja, jetzt diesen Samstag am 11. Juli in Winterthur findet der Christopher Street Day statt, organisiert vom CSD-Verein. Um 17 Uhr ist auf dem Neumarkt Besammlung und statt für die bewilligte Demo. Und nachher gibt es im Salzhaus ein Konzert von Ali Vibes, das kostenlos und Afterparty zu einem geringen Eintrittsentgelt, genau. Am Sonntag, am 12. Juli um 11 Uhr mit Treffpunkt am Stadthaus findet wieder ein Frauenstadtrundgang statt zum Thema Gesundheit, Frauen und Medizin in Winterthur. Am Dienstag, 14. Juli ab 17 Uhr ist in der Wilsch bei der Queer Tattoo Jugendtreff offen für alle Jugendlichen von 13 bis 19 Jahren, wo sich mit der LGBTQIA+-Community identifizieren oder Allies sind. Das Ganze ist begleitet vom Jugendtreff Winterthur. Und nach dem 14. Juli macht dann der Treff Sommerpause und findet dann erst wieder im August statt. Ja, genau. Und dann hat es ein bisschen eine Lücke hier in meiner Agenda. Und am Mittwoch, 5. August um 19 Uhr findet die nächste Sitzung vom Feministischen Kollektiv statt. Schau am besten bei uns auf den Instagram-Kanal für Infos, wo wir uns treffen. Unser üblicher Treffort, Treffpunkt hat nämlich Sommerpause, Sommerferien geschlossen, genau. Ja, und dann empfehle ich euch noch generell die Musikfestwochen natürlich ab dem 5. August und da Ausschau zu halten im Programm nach tollen neuen, euch bekannten oder unbekannten Finteracts. Auf der Stadtrampe, beim Musikkarussell und auf den Afterpartys hat es viele tolle Finter, queere und feministische Acts, habe ich schon entdeckt. Und es gibt sogar einen feministischen Poetry Slam Abend im Rollo, genau. Erfreut euch also an der Vielfalt und genießt die schönen Sommerwochen mit Abkühlung. Und unsere nächste violette Welle auf dem Radio Stadtfilter läuft dann eben, meiner Meinung nach, am 10. September um 19 Uhr.
1: Wir klären das noch mit Ursina.
2: Genau, wir klären das ja noch mit den Chefinnen ab. Ich glaube, sonst wäre es nämlich der 13. August oder so, genau. In der zweiten Musikfestwochenwoche meinte ich eben. Genau. Ja. Schaltet einfach das Radio Stadtfilter ein, wann immer ihr könnt. Genau. Und jetzt lassen wir noch ein bisschen Musik laufen bis am Schluss. Und zwar habe ich Sachen rausgesucht, wo ihr auch bald live an den MFA erleben könnt, genau. Natalie Fröhlich mit What the Heck, Kono Mono, Would You Listen to Me, Julia Dabala, Reap What You Sow und Moik Dani, Jure de Fête. Ja, sagen wir jetzt schon Tschüss?
0: Ja, ich glaube schon.
2: Wir sagen jetzt schon Tschüss.
0: Es langt zu lang, es langt mit der Zeit.
2: Genau. Also, euch ganz eine gute Zeit. Vielen Dank fürs Zuhören und ab 20 Uhr geht's weiter mit dem Disco-Dunstig hier.
0: Tschüss.

0: Jetzt das Reden im Radio mit dem Vivas Oben-Tag. Der Toni Gassmann und der Roland Hofmann sind langjährige FCW-Kommentatoren hier bei Radio Stadtfilter. Sie haben bereits aus allen möglichen Stadien kommentiert, auch damals aus Kriens, wo der Aufstieg für den FCW Tatsache wurde. In dem Reden im Radio möchten wir gemeinsam zurückschauen auf die letzten 4 Jahre in der Super League. Was sind die Unterschiede der beiden obersten Ligen? Wo gibt es das beste Stadionessen? Wo die lautesten Fans? Und was bedeutet die Rückkehr in die Challenge League für den FCW und auch für unsere Kommentatoren? Über all das reden wir in diesem Gespräch. Ihr hört jetzt den Vivas Oben-Tag. Herzlich willkommen zum heutigen Reden im Radio, wo wir darüber reden, wie es so war, dort oben in dieser Super League. Mehr darüber erzählen werden natürlich vor allem die 2 Personen, die hier bei mir im Studio sind, meine heutigen Gäste. Und das sind unsere beiden Fußballkommentatoren, der Roland Hofmann und der Toni Gassmann. Willkommen hier im Studio 1 von Radio Stadtfilter.
1: Willkommen, ja. Alessandra.
2: Ja, danke für die Einladung. Ja.
0: Genau, mein Name ist Alessandra Willi und ich werde die Fragen stellen und den ein oder anderen Audioschnipsel laufen lassen. Seit gut einem Monat, nämlich seit dem 12. Mai, ist es definitiv, der FC Winterthur wird in der nächsten Saison in der Challenge League spielen. Und das, obwohl das letzte Spiel, also nicht das letzte Spiel, aber das entscheidende Spiel, eigentlich noch gut angefangen hat. Wir hören da kurz reinhören, wie das klingt hat an dem 12. Mai.
3: Der Schneider hat sich den Ball gesetzt. Und dann kommt der Ball gut ins Zentrum und näher. Und
4: Goal! Goal!
5: Wieder Kasami!
4: Wieder
5: das
4: Goal!
5: Kasami!
4: Ja, wieder Kasami! Wieder Kasami! Wieder Kasami. Das mal. Der Hammer greift daneben, der Kasami steht auf der Torlinie, stoppt den Ball mit der Brust und dreht sich noch ab. Und mit dem linken Fuß haut er den Ball, so wo der halbhoch ist, rein. Und jetzt schon erste Böller aus der Kurve von den Grasshoppers. 2-0 für den FC Winterthur in der 10. Minute.
0: Ja, so hat das getönt damals im letzten Grund 2-0 nach 2 Minuten. Ich mag mich noch gut daran erinnern, ich war an dem Abend an einem Konzert und habe immer wieder geschaut, was der Spielstand ist und habe das 2-0 gesehen und habe wirklich gedacht, jetzt reissen die das echt noch um auf den letzten Drücker. Was habt ihr gedacht? Habt ihr das auch das Gefühl gehabt? Jetzt packen sie es noch irgendwie?
2: Also grundsätzlich nach dem 2-0 bereits nach 10 Minuten gegen GC hat man wirklich für eine gewisse Phase den Eindruck gehabt, doch, das könnte jetzt noch lange, mindestens in diesem Match, es wäre ja nachher dann nochmal einer gewesen, aber mindestens die Option offen zu behalten. GC war komplett von der Rolle gewesen und es ist dann ein bisschen auch symptomatisch für die ganze Saison, dass wir dann das nachher nicht über die Runde gebracht haben, mit einem völlig unnötigen Gegengol, wo es dann wieder das ganze Momentum dann gekippt ist, wo man GC quasi eingeladen hat, um nachher den Match auch zu kehren und am Schluss auch noch zu gewinnen. Aber es hat dort tatsächlich eine Phase gegeben, wo man den Eindruck hat, doch, es könnte möglich sein, dass man den Match jetzt gewinnt. Aber eben insgesamt, glaube ich, hat es einfach an der Qualität von der Mannschaft dann eben schon auch gemangelt, damit man das hat können überzeugt bringen.
1: Ja, der Zeidler hat ja dann schon mit der ersten Halbzeit den Hassan rausgenommen und hat den gewechselt und hat auch das System ein bisschen umgestellt. Es ist aber noch nicht ganz verfangen gehabt. Und es hat immer eine Phase gehabt, wo sich 3, 4, 5 Mal GC einfach so den Böllen verschenkt hat, ohne Druck vom Gegner, Fehlpass gemacht hat, ihn auch unkonzentriert war. Und man hat richtig das Gefühl gehabt, da ist jetzt ein Nervenflattern drin. Und es wäre eigentlich alles angerichtet gewesen für den FCW. Es ist, ich habe jetzt gerade mal Hühnerhaut bekommen, als ich das gehört habe, diese Aufnahme. Das Publikum ist eben, das sind die Böller gewesen, wobei, da haben wir später gesagt, die sind einfach außerhalb gekommen, aber ich glaube, das nicht nur. Und es hat wenig gehabt von GC, die noch Stimmung gemacht haben. Und Winti, die 2.500 Zuschauer von Winterthur, die haben sehr viel Stimmung gemacht. Und es war wirklich so eine, in dem Spiel in selber so eine Euphorie da gewesen. Aber es ist dann schnell anders gekommen.
6: Genau, es ist dann, wir haben es ja schon gehört, doch noch anders gekommen und der FCW hat das Spiel dann schlussendlich noch verloren gegen GC. Wenn ihr jetzt zurückschaut auf diese Saison, könnt ihr euch daran erinnern, ab wann ist es für euch so ein bisschen streng geworden, um die Hoffnung so ein bisschen hoch zu behalten und um weiterhin daran glauben, mal, der FCW wird in der Super League bleiben?
1: Für mich ist es so gewesen, wo der Gomis zu Schalke gegangen ist. Das war schon früh in der Saison. Ich habe in der Saison vorher habe ich immer gesagt, der FC Winterthur schafft das noch. Und auch dort vor der Weihnacht, wo man gegen Luzern 4-3 verloren hat, mit 2 Goal in der Nachspielzeit, noch, wo man vorher noch geführt hat, wo dann Dogi Saric entlassen worden ist, habe ich das Gefühl gehabt, das langt. Auch mit dem Uli Forte sowieso wieder. Aber da jetzt die Mannschaft, wo gute Spieler nochmal verloren hat, also vor allem die Giusto, der dann weggegangen ist, kurz bevor die Saison angefangen hat, irgendeine 2 Wochenende vor dem Saisonstart oder eigentlich am zweitletzten Wochenende vor dem Saisonstart, ist er dann irgendein Testspiel nicht mehr auf dem Platz gestanden. Dann hat sich der Rohner noch schwerer verletzt am Kopf und nachher ist die Saison gelaufen, der Gomis hat dort ein Goal geschossen, fast der einzige gewesen. Und dann ist der auch noch weg zu Schalke und man hat keinen Ersatz geholt für ihn und dort habe ich das Gefühl gehabt, jetzt lange es wirklich nicht mehr.
2: Ja, ich glaube, entscheidend ist tatsächlich der Substanzverlust. Vor allem jetzt im Hinblick auf diese Saison, sicher der Matteo Di Giusto eine absolut entscheidende Personalie. Die Vorbereitung war eigentlich soweit okay gewesen, hat man wirklich auch den Eindruck gehabt, man hat die Mannschaft auch auf ihn eingestellt und auf ihn rundum wie ein bisschen bauen und das hat auch gut funktioniert. Das ist halt einfach part of the game, oder? So funktioniert Fußball, dass das dann halt kann passieren. Aber der Substanzverlust ist insgesamt, würde ich auch sagen, einfach zu gross. Das hast du irgendwann dann nicht mehr können auffangen und dann mit diesen Transfers oder diesen Ergänzungen vom Kader, die man dann gemacht hat, hat man vielleicht jetzt auch nicht gerade unbedingt so das glückliche Handling gehabt. Und das langt dann halt beim FC Winterthur nicht mehr. Es muss eigentlich alles, was du machst, muss immer super funktionieren, muss immer super aufgehen. Und wenn es nur mal ein bisschen nicht ganz aufgeht, dann ist es halt schwierig geworden. Und insgesamt, ja, würde ich sagen, muss man nicht wahnsinnig fest traurig sind. Natürlich ist es schade für den Verein, für alles, für die Region. Aber faktisch ist es eigentlich mehr oder weniger von Anfang an klar gewesen, dass das nicht kann langen.
6: Wir gehen nochmal kurz zurück an den Anfang. Weil aufgestiegen ist der FCW nach 37 Jahren Challenge League im Sommer 22. Auch damals habt ihr das legendäre Spiel kommentiert in Kriens. Mögt ihr euch noch an das Gefühl erinnern von dem Aufstieg? Wie war das für euch gewesen? Bei dem Spiel, wo es dann klar war, mal der FCW wird in der nächsten Saison aufsteigen.
2: Also ich verfolge ja den Verein eigentlich seit ich ein kleiner Bub bin und es ist sicher einer von den besten Momente gewesen, wo man überhaupt kann als Fan oder als Reporter dürfen begleiten und die Dramatik von dem Abend hat sich vor allem dadurch ergeben, dass ja in diesem Spiel vorher der Leader immer gewechselt hat. Es war immer nicht klar gewesen, wer schafft es dann am Schluss wirklich. Und mit dem Sieg und natürlich eben mit der glücklichen Fügung, dass der Čiček mit Vaduz dann in Aarau noch gewonnen hat, das hat es ja dann alles auch noch gebraucht, hat das dann am Schluss dazu geführt, dass du eigentlich aufsteigen bist, du hast alles richtig gemacht und die anderen Spiele, die laufen auch genau so, wie es muss sein. Und ja, also absolut ein Highlight natürlich im Leben als Reporter und als Fan.
1: Wir haben auch ein bisschen mit dem gerechnet. Die Chance war zwar klein gewesen, prozentual gesehen, aber wir haben uns schon entsprechend irgendwie auf das eingestellt. Ich weiss, wir haben ja dann beschlossen, wir wollen noch heimlaufen nach dem Spiel. Das ist dann, hat sich dann herausgestellt, für mich vor allem ein grosses Unterfangen gewesen, aber wir sind doch weit gekommen. Und wir sind dort vor dem Spiel noch, was wir sonst nicht so oft machen, noch gehen, Pasta essen in einem italienischen Restaurant. Und ich habe auch Leute organisiert, die gerade direkt mir SMS schreiben, wenn es in Aarau etwas passiert, also dass es unmittelbarer ist, als wenn man irgendwie vielleicht muss über irgendein Netz gehen, wo dann noch ein paar Sekunden Verzögerung hat. Und so ist dann auch gekommen. Winterthur hat dort alles gemacht dafür, von sich aus, schon von Anfang an sind sie früh in Führung gegangen. Und nachher ist eben von Aarau her ist das 1-0-2-0 für Vaduz gekommen. Und das hat schon enorme Energie gegeben. Also auch du hast ja, Superliga ist für dich etwas Neues gewesen. Ich habe es erlebt, noch, als Reporter noch bei Zürich Live dabei gewesen bin. Oder bin ich immer in Superliga-Stadion gewesen. Aber für dich ist es ja etwas ganz Neues gewesen, Roland. Und ich habe mich in dem Sinne auch gefreut. Oder? Und auch so für uns zwei, dass wir jetzt da das gemeinsam erleben.
2: Also immerhin kann ich sagen, beim letzten Aufstieg, dort mal in Locarno in den 80er Jahren, bin ich also als kleiner Bub auch schon dabei gewesen und habe mindestens dort ein Jahr National noch miterlebt. Aber es ist, dort hat es noch viel weniger Chancen gehabt wie heute. Aber was man sicher kann sagen, das ist, zum das Gefühl nochmal beschreiben, auch wenn, das hast du wunderbar beschrieben, auch wenn die Wahrscheinlichkeit natürlich gering ist, wir sind parat gewesen. wir haben uns auf das eingestellt, dass das eben möglich ist und das sich dann natürlich realisiert hat, ist entsprechend auch absolut ein Highlight. Ja.
6: Ich habe jetzt so ein bisschen beschrieben, eben, es ist natürlich ein mega schöner Moment zum dabei sein, einerseits auch einfach als Zuschauer so im Stadion, aber natürlich auch zum das Kommentieren. Gibt es auch etwas, wo ihr euch dann irgendwie nachher darauf gefreut habt, in der Super League? Sei es jetzt irgendwie eben, keine Ahnung, in den grösseren Stadien können spielen, irgendwie andere Mannschaften als Gegner dann zu haben. Hat es da etwas gegeben, wo ihr gefunden habt, auf das freue ich mich. Darum ist der Aufstieg jetzt eben genau gut.
2: Ja, also ich selber will mich jetzt nicht als als Fan bezeichnen, wo quasi gefangen ist in dem Milieu von der Challenge League und das ist ja schön und da kann man überall im Stadion rumlaufen und so. Also ein gewisses Mass an Ehrgeiz, auch als Reporter und als Fan und als Begleiter vom FCW habe ich natürlich schon und insofern ist es rein sportlich natürlich einfach viel kühler, wenn man eine Liga höher spielt. Es ist alles besser, das Spiel ist besser, die Spieler sind besser, die Stadien sind grösser, die Stimmung ist viel besser. Also man kann das jetzt drüllenkehren machen, wie man will, aber zum Beispiel ein Match in St. Gallen, wenn das Stadion voll ist, Vinti hat dann in der Regel auch genug, das ist einfach natürlich von der ganzen Stimmung her, von der Ambiance her, natürlich etwas ganz anderes wie Nyon, oder? Und von dem her, das merke ich jetzt schon, das würde ich natürlich schon vermissen. Also ich finde es eigentlich schon natürlich besser, wenn man eine Liga höher spielt, wie eine Liga tiefer.
1: Bei mir sind es vor allem die Heimspiele gewesen, aber das muss nicht als Reporter gewesen sein, das kann auch als normaler Zuschauer sein, wo ich mich darauf gefreut habe. Ich wohne in der Nähe von dem Stadion. Also es da dann schon, das fängt eigentlich schon am Morgen um 7, halb 8 Uhr an. Dann hat es einen Securitas oder zwei Securitas-Leute, die beim Parkplatz stehen und nur die Autos auf dem Parkplatz lassen, die mit dem Spiel einen Zusammenhang haben. Und alle anderen lassen sie nicht mehr drauf, weil es ja, und selbst wenn es Messen gibt. Also das fängt an und das nimmt dann von Stunde zu Stunde, also vor allem natürlich am Nachmittag, wenn das Spiel am Abend ist, nimmt das immer mehr zu. Und wenn ich dort noch gehe posten, vielleicht 3 Stunden vor dem Spiel, dann sehe ich schon so sehr viele Leute, auch in den Restaurants, die es rundherum hat, dort so im Neuen Wiesenquartier. Und es kommt so eine Vorfreude auf. Und ich bin dann wie, eben weil ich dort wohne, ein Teil von dem Ganzen. Es gibt Leute im Umfeld, die sagen, ja, wieder Match und ja, jetzt haben wir wieder keinen Parkplatz, müssen wieder schauen und weiss ich was. Aber bei mir ist das immer irgendwie, wirklich gibt es einen Kick. Und Heimspiel natürlich mit mehr Zuschauern als damals bei vielleicht 1300 bis 1500, später dann schon 3000-4000 jetzt gegen Aarau in der Challenge League. Aber dann mit sehr oft, also vor allem gegen die Deutsch-Schweizer Mannschaften, ausverkauft im Stadion. Das ist schon grossartig und grossartig gewesen.
2: Ja, einfach das Gefühl, dass es um mehr geht, das ist wirklich schon unbeschreiblich wichtig. Also ich habe jetzt in der Super League auch relativ systematisch angefangen, vor dem Match, eben auch, wir müssen ja auch vorbereitet sein, das ist wichtig, vor dem Match go joggen. Einfach, man muss auch körperlich da sein, oder? Und es hat schon auch bei mir hat das vieles verändert. Also es ist einfach cool gewesen, oder?
6: Und in der Challenge League, wirst du jetzt nicht mehr gehen joggen, das braucht es nicht. Gehst du einfach walken dann?
2: Nein,
6: okay.
2: Nein.
6: Ein kleiner Spaziergang?
2: Nein, nein. Ein bisschen Bewegung und ein bisschen Muster ist natürlich auf jeden Fall gut. Das würde ich sicher beibehalten, weil es kann ja sein, dass wenn wir wieder aufsteigen, müssen wir wieder von irgendwo her heimlaufen oder so tun. also ein bisschen, einfach insgesamt ein bisschen parat sein. Etwas, was beim FC Winterthur fast 40 Jahre lang, hast du immer den Eindruck gehabt, sie sagen nicht so parat, oder? Ich glaube, das ist etwas, was man mitnehmen sollte, unabhängig von der Liga, und zwar der Verein und eben auch mir und so.
6: Ich habe jetzt eben von den anderen Stadien geredet, wo es hat eben grössere Stadien, es hat natürlich mehr Fans dort, es kommt eine grössere Stimmung auf. Neue Stadien heisst aber natürlich auch, es gibt neues Stadion Essen, wo ihr könnt, müsst probieren. Könnt ihr uns da einen kleinen Einblick geben. Wie ist Stadionessen in Super League-Stadien jetzt auch im Vergleich vielleicht zu Challenge League-Stadien? Sie nicken sich zu, sie sind ready für die Frage. Bitte.
1: Also man kann so ein bisschen grundsätzlich sagen, immer dort, wo entweder ganz grosse Clubs sind, also das ist IB Basel, oder wo Investoren sind aus dem Ausland, mit Ausnahme von GC, dort ist Stadionessen reichhaltiger. Es gibt auch warmes Essen und wenn man kommt vor dem Spiel, hat es wirklich so viel, wie man mag essen. Es ist ein bisschen anders bei den kleineren Clubs. Zum Teil hat es dort ein Sandwich. Also zum Beispiel in Sion hat es einen Kühlschrank, wo es so eingepackte Weissbrot-Sandwich hat, wie es früher am im Zug, wenn am ein Wägeli vorbeikam, wo man Sandwich nehmen, Schinken oder Käse. Und je nachdem, oder? Man hat ja lange Reise, man ist vielleicht noch im Speisewagen oder je nachdem. Aber ich nehme dann gleich so ein Sandwich mit und esse es dann vielleicht in der Pause. Aber die Qualität ist nicht so, und es ist Mineralwasser, aber ich trinke dann nur Wasser. Das ist schon in Ordnung. Aber es ist so ein bisschen der Unterschied, und man könnte jetzt die Tabellen durchgehen und schauen, wer wie wo. Also Basel, Bern, immer Pasta, zum Beispiel Pasta mit Pilz und Rahmsoße. Warm. Und Zürich letzte Grund, so Sandwich, lange Sandwich, so ein Wurzelbrot oder so in dieser Art etwas, wo dann gefüllt worden ist und abgeschnitten worden ist, so in Teile mit einem Zahnstocher drin und dann mit einem kleinen Stückchen, was auch von dem, was es gibt, auch reichhaltig ist, was es gibt, aber die sind sehr schnell weg.
2: Ja, immerhin kann man sagen, ja, in der Super League gibt es richtige Medienräume. Das ist der entscheidende Unterschied. Und eben, es gibt in der Regel Verpflegung. Wobei jetzt außerhalb vom Stadion, also außerhalb dort, wo man jetzt nicht im Medienbereich ist, sondern einfach im Bauch vom Stadion und so, gibt es natürlich nichts Besseres als ein Verpflegungsangebot in Winterthur. Also es ist nirgends so vielseitig. Das finde ich schon ziemlich cool. Und das Allerbeste, muss ich sagen, das Allerbeste ist in Lausanne, bei der alten Pontes, und zwar außerhalb vom Stadion, hat es ein bisschen weiter unten, 150 Meter, hat es einen Chines. Und wenn es normalerweise, wenn wir Zeit haben, gehen wir dort vorher gehen, zu Nacht essen. Das ist wirklich eine Reise wert dort, ja.
6: Ja, ihr habt es gehört. Es geht heute in diesem Gespräch nicht nur um Fußball, sondern auch um vieles mehr, was da noch dazugehört. Und das auch im Fußball um mehr geht. Auch dann, wenn ihr kommentiert, das habt ihr immer wieder unter Beweis gestellt, auch in der letzten Saison. Wir hören da nochmal in eine kurze Aufnahme rein.
7: Veilchen Violett, oder wie man dem kann sagen, es ist nicht
8: Lila.
7: Lila vielleicht, es ist nicht Deep Purple, es ist ein bisschen heller.
8: Nein, es ist Milka.
7: Ja, genau. Also für die, die mit der ominösen Kuh vor 40 Jahre in der Werbung.
6: Mögt ihr euch an das Spiel erinnern? Gegen wer hat da der FCW gespielt?
2: Ja, Basel. Es muss ein Auswärtsliebli sein von Basel. In dieser ominösen Farbe. Wir möchten jetzt aber die Diskussion nicht eröffnen über die Farbe der Auswärtsliebli von der Schweizer Nationalmannschaft. Die Diskussion haben andere geführt. Aber ja, auffällig. Ja, es ist da, ja, es ist tatsächlich irgendwie so eine Art, dass es Milka oder so Purple, ja. Genau.
1: Ja, für mich sind Auswärtsliebe schon immer wieder ein Thema. Aber das ist noch aufgekommen unter der Saison, wo mit dem Ogi Saric angefangen hat, also eine Saison vorher noch. Dort war es einmal 30 Grad in Sion an einem Samstag, frühen Abend. Und Winterthur hat mit so anthrazitfarbiger Liebling gespielt. Das Spiel ist überhaupt auch schlecht gelaufen. Man hat das Gefühl gehabt, aber die mögen auch nicht. Und ich habe dann irgendwann nach dem Spiel oder in der Woche drauf Ogi Saric gefragt, wer auf die Idee gekommen ist, so schwarze oder fast schwarze Auswärtsliebe zu kreieren. Er hat dann gesagt, er wüsste es nicht. Er hat gesagt, wer dann das bestimme, mit welcher Liebe. Er hat da nichts zu sagen, er hat das nicht gewusst, wie wäre jetzt das. Aber es hat sich vom Spielplan festgelegt. Und da gibt es schon manchmal Farben, wo ich mich staune. Und ich habe mich auch schon gefragt, also wirklich, wer legt das fest? Sind das Ästheten, die im Club sind? Also beispielsweise fragt der Präsident seine Frau oder seine Lebenspartnerin, du, was meinst? Und die sagt das, weil sie einfach eine Ästhetin ist. Oder wird das irgendwie diskutiert? Oder sagt, ja, wir müssen mal etwas Neues machen oder wir müssen jetzt wieder auch können Auswärtsfanliebe verkaufen. Da müssen wir sowieso etwas Originelles haben, weil das ist dann in 10 Jahren Kult, auch wenn sie jetzt vielleicht alle nicht so gut, also viel nicht so gut finden. Aber ich staune manchmal einfach. Nicht nur mit der Liebli, auch mit der Rückennummer, mit der Grafik von der Rückennummer, wo manchmal nicht kannst lesen. Also zum Beispiel also goldige oder silbrige Rückennummern, die so einen Reflex haben, wenn je nachdem, wie der Spieler da steht oder wie das Liebli gerade gefaltet ist in am Rücken, dass du die Nummer überhaupt nicht kannst lesen, weil die praktisch identisch ist mit der Farbe vom Liebli. Das sind so für mich so Punkte. Und für mich ist es ein Thema, die Farben sind für mich schon ein Thema. Ich komme aus einem gestalterischen Beruf raus und habe das auch Jahre oder Jahrzehnte lang vermittelt. Darum ist es für mich schon wichtig, aber ich würde jetzt beim Shooten schauen, wie praktisch das ist.
2: Ja, aber es ist eine gute Frage für einen Investigativjournalist, den mal zu dieser Frage nachgehen, wie kommen eigentlich Verein zu ihren Liebli, oder?
6: Ja, der Ausschnitt, eben, ich habe es gesagt, das war eben das Spiel gewesen, gegen den FCB, wo der FCW gespielt hat. Und in der kommenden Saison wird der FC Winterthur aber nicht gegen Basel spielen, zumindest nicht im Rahmen von der Challenge League, aber natürlich gegen andere Clubs, die man teilweise auch noch kennt aus der Challenge League-Zeit. Auf welche Clubs freut ihr euch persönlich?
2: Das hängt jetzt aus meiner Sicht sehr stark davon ab, wie der FC Winterthur dann aus den Startblöcken rauskommt, wie er sich da etabliert in der Challenge League. Wir hoffen natürlich, dass er sich einigermaßen nach vorne wird orientieren können, wobei das noch nicht so ganz so sicher ist. Und dann gibt es natürlich rein einfach zum Beispiel von der Ambiance, von den Zuschauern her, ist Aarau natürlich sicher cool. Sowohl dann die Hause, da kommen tatsächlich dann auch Fans auf die Schütze oder auswärts im Brückelfeld, Aarau, ist sicher interessant. Und wenn man ein bisschen im Auge muss behalten, die sind zwar nicht attraktiv jetzt aus meiner Sicht, aber eben ein interessantes Team, jetzt rein sportlich, ist Yverdon. Also ich habe dort ziemlich den Eindruck, die möchten es wissen jetzt in diesem Jahr. Dann.
1: Schon der erste Gegner in der neuen Saison, das Heimspiel. Ich freue mich noch, also um auf deine Frage zurückzugehen, Alessandra, noch auf Kais. Neues, also kein Stadion jetzt im Moment, weil ich bin ja froh, wenn die Saison jetzt noch ausgelangt und es ist noch WM. Aber was für mich neu wird sein und darum wird es dann schon, wenn das so weit könnte kommen, auch eine Freude sein, zum ersten Mal dort hinzugehen. Das ist Nyon, das Stadion Nyon nicht, bin ich noch nie gewesen. Und das Stadion ist ich habe mich darauf vorbereitet. Bei einem der letzten Spiele, wo ich von Lausanne auf Genf gefahren bin, mit dem Zug, habe ich mal geschaut, wo das Stadion ist. Wieder, also ich habe es so bewusst gesucht, sonst habe ich es ein paar Mal manchmal gesehen, aber nicht genau angeschaut. Und das ist wirklich schon, da musst du 20 Minuten, Viertelstunde, vielleicht eine halbe Stunde zu Fuss müssen wir laufen. Ich weiss nicht, ob dort öffentliche Verkehrsmittel hingehen. Das ist eigentlich weit vom Bahnhof weg, auf dem Land aussen, so also zwischen der Bahnlinie und dem See. Ein UEFA-Stadion, also nie hast du ja den UEFA-Sitz. Und ich habe die Erinnerung, dass ich das amigs auf Blue geschaut habe, wenn Winterthur dort gespielt hat. Aber sie haben nicht immer dort gespielt. Zum Teil haben sie auch mal noch jemand anders gespielt, gegen Nyon. Aber es ist schon es ist so ein Platz, wo dann rundum viel, viel Feld ist. Und auf der einen Seite hat es eine Tribüne, auf der anderen nichts. Fast, also es ist fast wie in der zweiten Liga. So ein bisschen. Aber es wird speziell sein. Und das gehört auch wieder dazu. Und es ist dann vielleicht sogar ein Charakteristikum auch von dieser Liga, oder, wo schon zum Teil, sagen wir mehr aus der Stadt raus, da, dann sagt, etwas Provinzielles hat. Wobei ich sage immer, Provinz ist im Kopf und nicht am Ort, wo man ist.
2: Ja, ich glaube, das ist schon auch ein Merkmal dann jetzt von der Challenge League, oder? Also wenn man von Stadion Ritt. Also es gibt sehr grosse Unterschiede. Xamax in Neuburg, ein grosses, modernes Stadion, zum Beispiel, wo gut ausgebaut ist. Das Brückli-Feld hat ein nostalgisches Gefühl, zum Beispiel. Und dann gibt es eben Nyon oder Garouge in Genf, wo erweiterte Sportplätze sind eigentlich. Also der Unterschied ist einfach sehr gross. Der Unterschied ist auch von der Infrastruktur her viel grösser natürlich, wie in der Super League. Aber das macht auch ein bisschen eben zum Teil den Reiz aus. Ja. Und auf was ich mich noch sehr freue, einfach noch zum Abschluss, ist Kriens. Die sind jetzt aufgestiegen und so aus nostalgischem Gefühl habe ich den Eindruck, in Kriens wird noch irgendetwas Entscheidendes passieren in dieser Saison dann.
1: Bei mir ist einfach etwas, habe ich mir schon durch den Kopf gehen lassen. Also Winterthur hat in Neuenburg gegen Xamax seit der Saison 1967, 1968

0: um den Aufstieg, dann wäre es wenigstens, dass man dort mal könnte etwas machen könnte. Xamax könnte ja auch ein starker Gegner sein. Die wollen auch wieder aufsteigen. Aber das ist für mich schon eine Frage. Also sind sind 1967, 68.
1: Ich habe jetzt schon ein bisschen erzählt eben von den Unterschieden, die es gibt in der Challenge League bezüglich der Stadien. Ich habe auch schon ein bisschen über die Fans geredet. Könnt ihr das nochmal ein bisschen ausführen? Inwiefern nehmt ihr den Unterschied wahr von den Fankulturen, Super League, Vergleich, Challenge League? Auf was macht ihr euch jetzt gefasst, wenn es den Wechsel gibt?
2: Ja, also bei den allermeisten Challenge League Vereinen wird es keinen Auswärtsfan haben oder irgendwie 12 oder so. Also mit dem musst du natürlich rechnen. Die aus der Region werden der ein oder andere mitnehmen, sicher Weil oder der Show aus Prinzip werden die auch ein bisschen schauen. Aarau auch. Aber es hört dann sehr schnell auf, oder? Also es ist der gefüllte Sektor D2, dass der Pumpe voll ist, wie man das eben zum Beispiel gegen St. Gallen, gegen Basel, gegen Zürich, GEC und so, immer wieder sieht, das werden wir natürlich annähernd nie mehr erleben. Also von dem her ist die Kultur ist vermutlich gar nicht so wesentlich anders. Ich meine, die Fans, die ihre Vereine verfolgen und begleiten, die sind ja genauso überzeugt von dem, was sie machen, wie wir auch. Es ist einfach alles viel kleiner, es sind viel weniger Leute. Oder?
0: Und ein Punkt, der für mich wesentlich ist, noch, jetzt in dieser Challenge League, mit Winterthur und Aarau als Beispiel, dass von den ersten 9 Spielen sind nur Aarau und Winterthur, also haben, es hat andere Gegner auch, also muss so sagen, es ist auf Aarau und Winterthur ausgelegt, dass Blue die Spiel übertragt im Free TV. Und das heisst, am Freitagnachmittag können die, die arbeiten, müssen entweder früh aufhören zu arbeiten, dass man noch irgendwie, fünfmal muss man ja in die Romandie, in dieser Challenge League.
2: Mal zwei dann, oder?
0: Ja, mal zwei. Das heisst, oder auch Schüler, bekannte Schüler, Berufsschüler, Oberstufenschüler, die am Freitag auswärts, die können fast nicht mehr gehen, weil die haben dann Schule. Und das wird sehr stark zurückgehen, glaube ich, auch, dass Winti-Fans nicht mehr so können auswärts gehen, weil es eben jeweils am Freitag ist. Auch für Familien wird das viel, viel schwieriger sein.
2: Das ist klar ein markanter Nachteil. Ja. Und eben so, wie es jetzt aussieht, der Fernsehpartner hat relativ intensiv geschaut, dass die Match am Fernsehen kommen, wo überhaupt irgendeiner schaut in der Challenge League.
0: Oder? Wenn ich das richtig geschaut habe, ist Winterthur von diesen 10 Spielen ist Winterthur 5-mal dabei und 5-mal Aarau. Und das geht jetzt nicht auf, denkt man, aber einmal ist noch Winterthur Aarau oder Aarau Winterthur, wo das Fernsehen bringt.
2: Ja, also für die Eigenfeldkultur ist das echt eine Herausforderung, oder? Freitagabend und dann eben musst du immer weiter reisen. Gewisse Sachen werden gar nicht gehen, oder? Du musst dann vielleicht auch noch irgendwie wieder zurückkommen. Und also das ist eine rechte Herausforderung, glaube ich.
1: Ja, das wäre noch meine Anschlussfrage. Wir haben jetzt vor allem so ein bisschen über die anderen Clubs geredet. Reden wir noch über den FC Winterthur. Der FCW hat ja mega Zulauf bekommen jetzt während seiner Zeit in der Super League. Was ist eure These, wie es da wird weitergehen mit den Fans vom FC Winterthur? Wird da der Abstieg auch etwas ändern?
0: Halbe. Ich glaube, es sind wenige, die kommen, wie Super League ist. Wo dann vielleicht irgendwo noch jemand anders wieder gehen, einen Club schauen. Also Winterthur hat zum Beispiel viele Fans von GC gehabt, sind auch viele Zürich-Fans, die dann Doppelfans gewesen sind, in der Super League. Aber die Super League sehen, die gehen nachher wieder weg. Die wegen der Stimmung kommen, die bleiben unter Umständen. Und es wird, habe ich das Gefühl, mehr Zuschauende haben als jetzt in der letzten Saison, bevor man aufgestiegen ist, im Schnitt. Aber es wird mit der Zeit stark abhängen vom sportlichen Erfolg. Ist man unter den ersten 3, ist man vorne dabei oder ist man irgendwo hinten, ist man im Mittelfeld, so sagen wir, wie es Thun nach dem Abstieg passiert ist, wo sie eher hinten durch waren. Auch Aarau hat so Phasen gehabt, wo dann vielleicht nur noch 2'000 oder vielleicht 3'000 kommen. Und das andere ist noch der Fortschritt vom Stadion natürlich dann, aber

0: Das hat eine gewisse Zeit. Also es ist, im Herbst gibt es eine Abstimmung, ob das Stadion ausgebaut wird, ob die beiden Hintergoal-Tribünen erstellt werden. Und das könnte auch noch eine Auswirkung haben. Dann.
1: Ja, entscheidend ist, wie der FC Winterthur aus den Startlöchern rauskommt. Kann er da einigermaßen vorne mithalten, dann glaube ich, werden wir viel von dieser Fankultur und auch rein von der Masse der Fans können behalten. Sonst, wenn wir die letzten 37 Jahre Challenge League anschauen, ich habe es jetzt nicht auszählt, aber mein Gefühl ist, bei weit über 30 Saisons ist es dann spätestens am Februar um nichts mehr gegangen. Nach vorne nicht und nach hinten nicht. Und das wäre natürlich ein ungünstiges Szenario. Also wir hoffen jetzt mal nicht nach hinten, aber einfach, wenn es möglichst lang nach vorne einigermaßen plausibel erscheint, dass man noch ein mitspielen kann, das wäre, glaube ich, für die Leute schon gut. Und das wäre auch für die Euphorie gut. Ich glaube nicht, dass es sofort quasi einen massiven Rückgang gibt, so dass dann plötzlich fast niemand mehr kommt. Das schon nicht, aber es hängt wirklich auch davon ab, natürlich zu einem gewissen Maß vom sportlichen Erfolg vom Verein.
0: Ein Punkt ist noch der Preis von der Saisonkarte. Der ist hinter dem Goal gesenkt worden, aber auf der Gegentribüne jetzt nicht. Das hat einzelne, oder vielleicht auch mehr als einzelne Fans verärgert. Das hat dann auch Reaktionen gegeben. Der Club hat insofern reagiert, dass er gesagt hat, man will auch die Ambitionen eben hochhalten. Also er deklariert das. Einerseits mit Wort und andererseits mit dem, dass er sagt, wir senken die Saisonkartenpreise nicht auf der Gegentribüne. Auch wegen dem Komfort mit der deckten Tribüne, was zum Beispiel Aarau ja nicht hat.
2: Ja, und während diesen 4 Jahren Super League habe ich aber schon immer wieder Stimmen gehört von Leuten, die gefunden haben, ah, wann steigt jetzt der FC Winterthur endlich wieder ab? Die Stimmung ist anders geworden im Stadion. Es sieht andere Leute an, es hat nervige Fans, die jetzt da kommen und die Match kommen schauen. Habt ihr so Gedanken auch mal gehabt in den letzten 4 Jahren?
1: Also ich selber nicht. Also ich finde es grundsätzlich besser, wenn man möglichst weit oben spielt, solange das im Rahmen halt von der eigenen Möglichkeiten möglich ist. Also ich bin schon realistisch und ich denke da nicht euphorisch, in 3 Jahren müssen wir Champions League machen. So. Das funktioniert auch nicht bei uns, aber grundsätzlich weiter oben zu spielen, finde ich schon einfach aus sportlichem Ehrgeiz ja, bis zu einem gewissen Maß erstrebenswert. Also ich weiss, es gibt durchaus ein Segment von Fans, die das vor allem auch natürlich als Fun sehen und als quasi der sportliche Erfolg nur vielleicht nicht den Stellenwert hat wie an anderen. Und sie auch bedenken haben, dass sie einen Teil von dem auch verlieren. Und sicher, es ist sicher auch mehr gegangen, das hat sich schon gewandelt, aber von dem her bin ich jetzt kein Nostalgiker, der jetzt würde sagen, ich will zurück zu diesen Zeiten. Ich glaube auch, eben die Frage von wegen diesen Netz vor der Tribüne zum Beispiel oder Sektortraining, all das, was aus Sicherheitsgründen jetzt dazu kommt, das geht ja nicht einfach weg und ich glaube, das sollte man auch nicht zurückbauen, oder? Einfach da hat jetzt in meinem Verständnis Sicherheit Vorrang. Ich bin kein Nostalgiker. Also ich finde es eigentlich schon okay und ich würde mich einfach auch mental immer darauf vorbereiten, möglichst schnell wieder hochzukommen. Also dass quasi sich da sagen, ja, jetzt tun wir mal ein paar Jahre uns da unten einrichten und so. Dann steigst du irgendwann dann gar nie mehr auf. Also ich würde die Ambitionen hochbehalten.
0: Ich bin in dem Sinne auch kein Nostalgiker, auch wie das der Roland sagt. Noch kurz zu dem Netz. Das ist ja darum entstanden, weil im Challenge League Spiel ein Becher runtergerührt worden ist.
1: Ja, auch, ja.
0: Also, das heisst, das Netz, das wäre sowieso gekommen. Das war eine Massnahme gewesen. Da kann man froh sein, dass man den Match nicht verloren hat.
1: Ja, und hat zum Beispiel im Serbien-Match möglicherweise sehr viel Schlimmeres verhindert. Also, ich verstehe, dass das zum Teil stört, aber offenbar ist das heute auch notwendig, oder?
0: Ja, und es war ein Göpp-Match gewesen. Das heisst, es kann auch wieder so eine Situation geben, wenn wieder ein Gegner kommt. Bei Göpp-Match, wo Winterthur ja jetzt Heimvorteil hat, weil sie Liga tiefer sind gegen Super-League-Clubs. Ich frage dann manchmal, also Nostalgiker habe ich schon auch erlebt, vor allem am Anfang, wo dann gesagt haben, ja, es wäre wirklich besser, man wäre da unten, ich finde es eigentlich schade. Und dann habe ich gesagt, ja, in den letzten 5 Jahren, wie viel Mal bist du dann an einem Match gegangen überhaupt? Ja, vielleicht 1 oder 2 Mal. Ich habe gesagt, ja gut, also du gibst jetzt deine Meinung, aber relevant finde ich jetzt das nicht unbedingt. Und, also ob dann in den nächsten 5 Jahren kein Mal geht, weil es jetzt Super League ist und das ist dann wirklich fast kein Unterschied mehr. Also es hat auch viele Nostalgiker, die dann wirklich voll in der Nostalgie hängen geblieben sind.
1: Ja, und man hat ja eigentlich auch vieles können bewahren. Also das finde ich ja schon cool. Also zum Beispiel die dritte Halbzeit, wo also auch eine halbe Stunde nach dem Match fertig ist. Wir haben da unsere Übertragungsmaterialien wieder eingepackt. Da kommst du ja kaum zum Stadion aus, oder? Weil es dort immer noch vollstimmig ist und alle noch etwas trinken oder noch Wurst essen oder Musik hören oder so. Ich meine, wo geht das sonst? Also ich glaube, wir hätten aber eigentlich viel weniger verloren, als was man positiv gewonnen hat.
2: Auf das möchten wir gerade noch eingehen im nächsten Teil des Gesprächs, nämlich über das, was euch positiv in Erinnerung wird bleiben von der Super League und auch über das, was euch vielleicht auch überrascht hat. Bevor wir das aber machen, lassen wir da noch mal kurz in ein Spiel rein.
3: Jankiewicz ist noch mal am Ball gekommen, hat dann noch mal den Hunziker eingesetzt. Aber der Hunziker hat ein bisschen wenig daraus gemacht. Das, wie immer in der letzten Zeit eigentlich trifft er einfach nicht mehr, gibt die Chance einmal nur im Strafraum der Burkhardt.
4: Ja, aber jetzt Eckball für Winterthur von rechts und das ist
3: Zuffi.
4: Zuffi, der draussen steht.
3: Ja, nein, warte mal, der läuft anders dran. Nein, ist rechtsfüßen. Zuffi mit dem linken Fuß.
4: Ich weiß gar nicht. Ah, jetzt der Schiri sagt, ist alles gut. Hat möglicherweise noch geschaut. Ah, der Burkhardt, aber der Ball kommt ja. Goal! Goal! Goal, der Hunziker!
3: Jawohl, der Ball direkt am Namen. Dropkick! Der Ball ist so flach gekommen, Aufsetzer. Okay, der Hunziker ist leicht entgegengegangen, aus der Drehung raus. Hat er den Ball, sagen wir etwa 90 Grad, um die Ecke gedreht, tief in linken Ecken runter, in weiten Ecken, nachdem der Burkhardt den Corner gemacht hat.
2: Ja, Toni, magst du dich an diese Szenen erinnern?
0: Ja, man hat es gehört, es hat nicht einen grossen Jubel gegeben. Es war auswärts in Luzern.
2: Nein. Und es war gegen Sion.
0: Gegen Sion, ja, auswärts. Ja, gegen Sion, Entschuldigung. Ja, auswärts. Vor der Sion-Kurve. Sion hat dort in einem gewissen Sinn im FCW schon immer wieder Glück gebracht, auswärts. Also nach Sion, die Reisen, die sind immer. Der Roland hat immer gesagt, wenn man verloren hat, es hat sich jetzt überhaupt nicht gelohnt, dort hinzugehen, im ersten Moment. Und ich habe immer gesagt, doch, es hat sich gelohnt, wir haben unser Hobby können ausüben. Aber in Sion hat es sich auch, von dem her, wie es der Roland gemeint hat, auch sehr oft gelohnt, hinzugehen.
1: Ja, Sion war häufig ein Reiswerk gewesen, ja. Die haben uns ein paar Mal gerettet, muss man auch klar sagen. Also das ist heisse Szene im ersten Jahr dort, wegen dem Penalty oder nicht Penalty oder was auch immer. Und dann im dritten Jahr ist das eigentlich der Auslöser gewesen, wo wir das Momentum gekehrt haben und so. Also ja, es hat, Sion ist auch grundsätzlich immer eine schöne Reise, ja, gewesen.
0: Mich würde es zwar, wenn du zu dem Zug auskommst, zu dem Tunnel auskommst im Zug und sagen wir, es ist eine Jahreszeit so zwischen Ende Oktober, also vielleicht November bis März. Wenn ich dort müsste wohnen, ich glaube, ich würde schon nach einem halben Jahr würde ich depressiv sein. Weil das ist so farblich eine Einheit. Es ist dort, in diesem Bereich ist das Rhonetal ein bisschen eng und hast die Felsen, die fast eine ähnliche Farbe haben wie der Himmel zum Teil, wie die Strassen, wie Drohnen, wo du reinschaust. Ich bin immer froh, wenn man dort durchfahren kann und dann auf Sion gehen und dann an den Match und dann aber auch wieder heimgehen auf Winterthur. Obwohl es ja das Wallis und das Rhonetal sehr, sehr sonniges Tal ist. Also es haben ja mit am meisten Sonne in der Schweiz.
2: Ich nehme an, in den letzten 4 Jahren haben euch natürlich nicht nur einzelne Spieler immer wieder überrascht, wie jetzt in diesem Beispiel vielleicht der Hunziker, sondern auch Fans oder Schiris oder Trainer, Staffs. Gibt es eins oder vielleicht auch mehrere Ereignisse, wo ihr da gerade in den Sinn kommen, wenn ihr jetzt zurückdenkt an die 4 Jahre oder an die letzte Saison Super League?
1: Also interessant, nach wie vor zum Zuschauen, jemand, der aber die Meinung spaltet, ist zum Beispiel der Shaqiri. Bei Basel, wo du einfach schon gesehen hast, ein außergewöhnlicher Fußballer, jemand, der etwas kann, was nicht einfach alle können, der vielleicht manchmal ein bisschen wenig aus dem macht, was er eigentlich könnte, oder? Und ein bisschen zu fest darüber nachdenkt, was sonst noch so alles läuft und so. Also das ist wirklich ein einfach als Fußballer einfach eine interessante Figur. Also völlig neutral, auch aus unserer Optik jetzt. Das finde ich einen interessanten Spieler in der Super League. Und der zweite, aber das gebe ich zu, da bin ich ein Fan. Ich finde, einer, den man unbedingt müsste haben in unserem Kader, ist der Görtler von St. Gallen. Einfach seit Jahren tue ich das mit dem Toni diskutieren, einfach von der Einstellung, vom Engagement her, auch wenn er jetzt eben nicht der allerbeste Fußballer ist, aber das, was er bewirkt in einer Mannschaft, finde ich, kann seine Mitspieler besser machen und sie forcieren, das finde ich schon recht eindrücklich. Also das finde ich von dem her ja, wirklich ein absolut wichtiger Spieler für die Mannschaft.
0: Wir haben ja noch etwas gehabt, 4 Jahre lang jetzt. Ja, weiss ich auch nicht ganz recht, wie wir dazu gekommen sind. Natürlich durch das Radio übertragen da von diesen Spielen bei Winterthur. Aber wir haben jetzt die Vorschau-Interview gemacht, jeweils vor dem Spiel. Und ich glaube, einmal in der englischen Woche haben wir auf ein Interview verzichtet und sonst haben wir wirklich vor jedem Spiel das gemacht. Vielleicht ein, zwei Mal haben wir zwei nicht können und dann hat es jemand anderes gemacht. Aber das war interessant gewesen, einfach weil man einen Einblick gehabt hat. Und spannender war, wenn die Kamera nachher abgestellt war, was dann der Trainer noch gesagt hat, vielleicht über einen einzelnen Spieler oder über irgendeine bestimmte Situation oder über einen Schiedsrichter oder sonst über einen Hintergrund. Das war auch sehr interessant gewesen. Die Unterschiede von diesen Personen, Bruno Berner ein Jahr lang, dann Ogi Saric, zuerst hat Pati Kramer natürlich noch ein Jahr lang, dann Ogi Saric bis zum Winter und nachher der Uli Forte und dann nochmal Pati Kramer. Auf der, wie unterschiedlich, dass die alle gewesen sind. Also, es gibt die schon gemeinsame Nenner. Beispiel eins ist, dass sie nicht gern über Vergangenheit geredet haben, dass sie immer gesagt haben, man muss vorwärts schauen und man kann nur Zukunft, also Gegenwart und Zukunft, das kann ich ändern, aber dahin kann ich nichts mehr ändern. Also, das ist eine mentale Frage, die offenbar Spitzensportler wirklich auch haben und das habe ich mir können adaptieren.
1: Ja, der nächste Match ist immer der wichtigste.
0: Ja, das habe ich sehr, sehr spannend gefunden und einfach so wirklich die grundsätzlichen Unterschiede von diesen verschiedenen Trainern, ohne da jetzt auf einzelne einzugehen oder einzelne Sachen sagen, weil das irgendwie auch eine interne Sache ist.
1: Ja, ich glaube, das hat auch unsere Rolle verändert. Also wir sind, seit wir jetzt das machen, sind wir auch viel näher beim Verein und bei den Entscheidungsträgern dort. Und was ich auch wirklich interessant gefunden habe, jetzt auch das Vertrauen, eben, dass wir über Sachen haben können reden, wo wir gewusst haben, das sollte man jetzt vielleicht an der nächsten Übertragung nicht unbedingt live am Radio präsentieren oder das diskutieren. Also von dem her hat das auch unsere Aufgabe nicht unbedingt einfacher gemacht. Also wir haben im Hintergrund ein paar Sachen, das ist klar, oder, wo auf Vertrauensbasis dann besprochen und diskutiert wird, wo eigentlich nicht an die Öffentlichkeit gehört. Aber es gibt, ich glaube, ein Bild, wo breiter ist, als wenn ich den Sport einfach im Stadion oder vor dem Fernseher oder vor dem Radio verfolge. Also es gibt, das Bild hat sich bei mir jetzt schon mal nochmal markant verändert in den letzten 4 Jahren. Und unter anderem auch wegen diesen vielen Interviews und Vorbereitungssachen, die wir da alles haben können machen. Das ist wirklich sehr interessant. Und man unterschätzt auch, wie die Leute, also die verschiedenen Trainer zum Beispiel, wie die alle auf ihre eigene Art intellektuell an die Herausforderung vom Fußball angehen. Und ich bin selber auch ein bisschen demütiger geworden. Also vorwegen, ich weiß auch nicht alles immer besser oder ich könnte es auch nicht besser und so. Das finde ich schon ziemlich cool. Ja,
0: wir haben ja am Anfang in der Ja, ich sage, im ersten halben Jahr oder im ersten Dreivierteljahr haben wir auch mit Spielern auch noch so ein Interview gemacht. Also mit allen neuen Zuzügen. Immer wenn jetzt das Beispiel, einer ist von St. Gallen zu Winterthur gekommen, transferiert, haben wir mit einem Spieler von ehemals St. Gallen dann eben geredet, wenn St. Gallen der nächste Gegner war. Und so hat das dann, hat sich auch Vorbereitung gebraucht, aber man hat dann auch die Spieler besser kennengelernt. Sie haben dann zum Teil gekannt, wenn man sonst auf dem Gelände war, beim Training. Das hat schon auch dazu geholfen. Und was es aber auch noch war, ist der Club selber ist mit dem, ja, hat etwas gemacht, wo eigentlich kein einziger Club, wahrscheinlich kein Profi-Club, wahrscheinlich in Europa in dieser Art macht. Nämlich, wir sind Ehrenamtliche gewesen. Der Thomas Gerber, der den grössten Aufwand hatte, macht den Schütze TV unter anderem, das macht er auch noch. Das macht er auch, das ist ein eigenes Projekt, macht er von sich aus. Und das andere war vom Club aus, er hat angefangen dann mit der Zeit, wenn man über etwas geredet hat, gesagt, ich kann das so nicht bringen, das ist zu trocken. Und dann hat er Szenen vom Spiel, wenn man über ein Spiel noch geredet hat oder von einem Spieler, oder hat er Szenen vom Spiel noch eingeblendet und hat dann also mehrere Schnitte noch gehabt für einen Beitrag von 6 Minuten und da auch stundenlang dann noch gewirkt. Also da, das ist auch etwas Schönes gewesen und das hat mich in dem Sinn hat mich das gefreut, wo der Patrick Kramer einmal, wo er weggegangen ist von Winterthur, gesagt, er fände das ein guter Club, weil es dort viele Leute gibt rundherum, auch um den Club herum selber, oder, wo etwas machen für den Club. Und dort habe ich mich wie ein bisschen auch als einer von denen dann gefühlt, als er das so gesagt hat. Und es hat mich dazu beigetragen, dass er, oder mit dazu beigetragen, nebst natürlich, also wichtiger ist das andere gewesen, dass er wieder zurückgekommen ist. Mhm. Weil er einfach den Club gut findet.
1: Ja, ein Verein, 4 Jahre lang in der höchsten Liga von einem Land, das eigentlich regelmässig an die Europa- und Weltmeisterschaft geht, also durchaus etwas sehr Relevantes, oder? Wo zum wesentlichen Teil im Hintergrund und im Umfeld auch auf freiwilligen Arbeit passiert, das ist auch, finde ich, schon auf eine Art bemerkenswert. Und ich glaube, das ist etwas zum Beispiel, das kann man auch selbstverständlich in der Challenge League auch weitermachen, oder? Und das kann man auch alles erhalten und in diesem Bereich wird sich der Charakter des Vereins nicht verändern.
2: Was ich jetzt aber schon schnell mit nachfrage, ich habe jetzt eben von den Matchvorschauen geredet, habe ich jetzt so in der Vergangenheit davon geredet. Ist das etwas, was es nicht mehr wird geben, was ihr nicht mehr machen in der kommenden Saison?
0: Es ist noch offen. Also wir haben nicht über das geredet nach der Saison. Ist aber so, schon so, dass einzelne Gespräche schon stattgefunden haben, aber einfach nicht mit uns und wir wissen das im Moment nicht.
1: Ja, formell kommen die Interview eigentlich aus einer Anforderung von der Super League. Man müsste an sich eine Pressekonferenz machen vor einem Match, also ein paar Tage vorher, eine Medienkonferenz. Das macht in Winterthur wenig Sinn, weil höchstwahrscheinlich nicht einmal der Lampo kommt. Also hat man eigentlich die Lösung mit diesen Matchvorbereitungsinterviews etabliert als Alternative für eine Pressekonferenz oder eine Medienveranstaltung. Oder so. Das braucht es in der Challenge League so nicht mehr. Also stellt sich einfach grundsätzlich die Frage, macht man das noch oder nicht oder in welcher Form oder so. Aber grundsätzlich, wir sind da völlig offen und schauen dann mal, was passiert.
0: Man kann gerade gegenteilig argumentieren. Man könnte sagen, weil nicht mehr alle dann sonst irgendwie anrufen und irgendwie darüber berichten und auch das Fernsehen nicht mehr in diesem Aufwand, dann müssen wir es erst recht machen. Und auch die Fans nicht mehr so viel an die Match gehen.
1: Genau, aber das würde dann heissen, weil ja alle Match am Freitag sind, das müsste man irgendwie am Donnerstag machen, unter dem Tag. Eben, dann ist dann das Problem von der Freiwilligenarbeit, bringe ich das mit den sonstigen Arbeitsverpflichtungen gut unter einen Hut. Der Toni ist ja mittlerweile pensioniert, aber sehr engagiert freiwillig in München. Also es gibt da rein organisatorisch durchaus noch ein paar Fragen. Wir lernen uns da drauf ein und sehen dann, was passiert.
2: Wir sind jetzt schon ein bisschen über Zukunft am Schwätzen. Man möchte natürlich noch mehr über die Zukunft reden, dann nachher gerade im letzten Teil des Gesprächs. Und dass ihr auch während dem Kommentieren einen guten Riecher habt, für was in der Zukunft wird passieren. Das habt ihr schon ein paar Mal unter Beweis gestellt, auch auf der Schützenwiese. Wir hören da noch in einen letzten Ausschnitt rein.
5: Wir haben hier übrigens einen Besuch, ich und der Megi. Gerade rechts von mir sitzt der Rolli Hofmann altbekannt auf der Ball ins Rundfunk, der tut relativ viele Spiele dann zusammen mit dem Toni Gassmann kommentieren. Und er zeigt mir da etwas an. Er zeigt da, dass er Vinti jetzt dann wird das Goal machen. Das ist der Kasami, der schiesst.
6: Und das ist wirklich Goal!
5: Da ist er. Und der Rolli kann sich nicht mehr zurückgeben. Er schreit da und er hat es anzeigen gehabt. Und es ist tatsächlich ein Freistoß-Goal, wo der Beiteam Kasami dort schiesst. Schön über die Mauer kann er sie ins Goal reinzirkeln. Wir sehen hier genau die Wiederholung. Ja, das ist wirklich über die Mauer hat er die geschossen. Und sie ist links von Pascal Loretz ist die rein.
2: Ja, Roland, magst du dich noch an das Spiel erinnern?
1: Ja, gegen Luzern. Mag ich mich erinnern. Direkter Freistoß vom Beiteam Kasami. Und ich hatte das bin tatsächlich noch vor mir und ich weiß auch ganz genau, es muss irgendwann dann mal mein Therapeut oder mein Psychologe mit mir das dann ausschaffen, aber ich habe wirklich ganz genau gewusst, dass er die macht. Also das kann ich sonst mit Lottozahlen nicht und so, aber dort in dieser Szene habe ich das wirklich, ich habe genau gewusst, der Kasami haut es jetzt rein und er trifft sie gut und das ist interessant, weil manchmal hast du das Gefühl nicht und es klappt dann auch nicht, aber da jetzt in diesem Luzern-Match bin ich einfach absolut sicher gewesen, darum habe ich den Gespähnchen, der kommentiert hat, auch gesagt, dort im Vorfeld, jetzt müsst ihr wirklich schauen, der geht ein, oder? Aber ja, es geht nicht immer, aber da habe ich wirklich absolut ein bombensicheres Gefühl gehabt, dass das klappt. Ja.
2: Wir werden natürlich auch sonst noch einen Blick in die Zukunft wagen, in die kommende Saison. Was sind eure Prognosen? Wie wird sich der FCW Metzgen in der Challenge League?
1: Ja, das ist vermutlich eine entscheidende Frage, aber auch eine sehr herausfordernde Frage, eine schwierige Frage. Aus meiner Sicht hängt sehr viel davon ab, von der Kaderzusammenstellung. Wir wissen, zwei Sachen sind schon bekannt. Eben der Marquesano als Offensive, der von Yverdon ist, ein zuverlässiger Goalschütz. Das ist aus meiner Sicht wirklich, wirklich ein guter Schachzug. Und mit dem Goalie Markus Kuster hat man die Goalie-Position neu besetzt, nachdem der Stefano Scapino ja weggegangen ist. Jetzt hat es aber noch einen Haufen im Kader, wo im Moment auf der Liste sind, wo man aber nicht so genau weiss, was mit denen passiert. Und vieles hängt aus meiner Sicht davon ab, welche Veränderungen wird es im Kader noch geben. Also ein paar Stichworte, oder? Nishan Burkhardt ist so das Thema. Der Brian Beyer, der ja ausgelehnt worden ist auf Vaduz und mit Vaduz ja aufgestiegen ist und dann auch durchaus als Goalschütz dort auftreten ist. Er ist jetzt zurück von der Leih. Die Frage ist aber, wird er bleiben? Also es hat aus meiner Sicht im Moment einfach im Kader noch viel zu viele Fragezeichen, wo man auch nicht so genau weiss, jetzt was läuft oder wie gehört und so, zum wirklichen Prognosen machen. Ich glaube, wenn man wirklich fast alle von denen kann behalten kann, Mannschaft so weit zusammen behalten kann, dann hat sie durchaus die Möglichkeit, zum vorne mitspielen. Aber seit eben dem letzten Jahr und dem kurzfristigen Weggang von Matteo Di Giusto bin ich da mit diesen Prognosen sehr vorsichtig. Man weiß einfach nicht, was kann passieren, auch innerhalb von der Liga. Yverdon macht jetzt einiges. Immer da hat jetzt von Xamax den Torschützenkönig von der Challenge League gekauft, den Demaschai. Es könnte durchaus sein, dass die mit ein paar interessanten Angeboten auch auf Winterthur noch kommen. Und Aarau hat jetzt auch den ein oder anderen wichtigen Spieler verloren. Die werden sich sicher noch müssen ergänzen. Und ich bin mir einfach nicht so sicher, was da dann noch läuft.
0: Und ein Punkt ist noch, dass man hat jetzt nicht mehr die Möglichkeit, also wo man in der Super League war, dann können wir noch von Challenge League Spieler holen. Jetzt ist es umgekehrt. Also jetzt kann Thun Spieler holen, wie sie das bei Aarau gemacht haben. Und dann fängt die Meisterschaft relativ früh an. Und die anderen Meisterschaften in den grossen Ländern noch nicht so. Die sind dann erst so im August oder sogar noch später. Und die haben immer noch Transferfenster offen. Das hat Auswirkungen auf die Schweiz. Also wenn man von Deutschland einen Schweizer Spieler holt aus der Super League und die Super League ist danach aus der Challenge League Spieler holt, dann ist man dort eigentlich am Schluss. Da kann man ja eigentlich nur zuschauen und muss das über sich ergehen lassen. Das ist ein bisschen eine mühsame Sache. Natürlich generell finde ich, habe ich da eine relativ strikte Meinung. Habe ich die Meinung, man dürfte, wenn eine Meisterschaft angefangen hat, irgendwie in einem Land, dürfen wir von einer Mannschaft keinen Spieler mehr wegholen.
1: Ja, das ist grundsätzlich ein Problem. Ja. Das muss man klar sehen. Und eben, wie wir so früh anfangen, kann man sagen, es kann so die ersten 6-7 Wochen normalerweise, ist völlig unklar, wie sich die Mannschaft noch entwickelt wird und wer noch dazukommt oder wer weggeht. Darum sehr schwierig zu sagen.
0: Ein Punkt, und das hat man jetzt in den letzten Jahren immer wieder gesehen, sagen wir, von dem Moment an, dort, wo Winterthur, wo drei Mannschaften hätten können aufsteigen, sind es nachher nur noch immer zwei gewesen, die dort in die Tränke sind, vielleicht 4-5 Runden vor Schluss. Aber es war am Schluss die gewesen, wo defensiv stabiler war, also wo sie aufgestiegen ist, war Thun der Konkurrent gewesen, dort ist Sion einfach hat fast kein Goal bekommen mit der wirklichen Mannschaft, die sie nach der Praxis mit der Gleichverteidigung dann oben gespielt haben und sie haben die Saison vorher schon oben gespielt. Letztes Jahr war es so, dass Vaduz mal hinter Aarau war. Aarau hat einen sensationellen Start angelegt. Also sie haben einen neuen Rekord gemacht, glaube ich auch für die Challenge League, mit Sieg. Und nachher hat Vaduz, aber die haben sich nicht abhängen lassen. Die sind am Anfang sind die nicht so dabei gewesen, haben ein paar Punkte verloren. Aber irgendwann sind die immer dran gewesen und dann waren sie angefangen zu schwächeln, sind sie vorgekommen und haben sich fast nicht mehr ablösen lassen. Also jetzt ganz kurz vor Schluss wieder und dann haben sie es auch noch mal gedreht. Aber das wird sie, also ich glaube, Konstanz wird enormen Einfluss haben und weniger der gute Start.
2: Ja, wir bleiben also auf jeden Fall gespannt, wie es weitergehen wird mit dem FCW in der kommenden Saison. Euch wird man wieder hören, hier am Radio, bei Radio Stadtfilter. Ihr werdet, ihr habt das schon von Anfang an gesagt, ihr kommentiert, egal von welchem Stadion oder von welchem Fußballplatz der FCW spielt. Das habt ihr auch schon bewiesen bei sämtlichen Match im Schweizer Cup. Genau, wo man von verschiedensten ländlichen Regionen aus dann kommentieren. So wird das dann auch wieder sein in der Challenge League. Danke vielmals, dass ihr vorbeigekommen sind. Danke Roland Hofmann, danke Toni Gassmann für den Besuch und für das Gespräch und fürs Erzählen.
0: Ebenfalls, danke Alessandra.
1: Ja, danke Alessandra, ja, hopp Vinti.
2: Das ist das Reden im Radio mit dem «Wie was oben» Tag gewesen. Ihr habt unsere beiden langjährigen Kommentatoren, den Roland Hofmann und den Toni Gassmann, gehört. Nachhören könnt ihr das ganze Gespräch natürlich auch auf stadtfilter.ch. Und am 17. Juli findet auf der Schützenwiese das Testspiel zwischen dem FC Winterthur und Union Berlin statt. Kommentiert live vom Toni Gassmann. 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Juli, fängt dann auch schon die neue Saison an. Und das mit einem Heimspiel gegen Yverdon Sport. 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
1: Hallo, hallo, liebe ZuhörerInnen da aussen, ob unterwegs oder daheim. Wir heißen euch herzlich willkommen zu dieser Special-Sendung Blue Dimension Presents Fragment. Ein Hauskollektiv aus der Region Bern, bestehend aus 4 DJs mit unterschiedlichen musikalischen Einflüssen, aber einer gemeinsamen Leidenschaft: House Music in all ihren Facetten. Musikalisch bewegen sich die 4 Jungs zwischen Deep House, Funky House, Tech House und Hard House. Jeder DJ bringt für seine eigene Handschrift mit. Das heutige Line-up ist der Savio vom 10 Uhr bis um 11:30 Uhr, der No Illusion vom 11:30 Uhr bis um 1 Uhr. Vom 1 bis um 2:30 Uhr ist der Fonso dran und nachher noch vom 2:30 Uhr bis um 4 Uhr der Endo. Ich bin DJ Omirage, euer Host für heute Abend, und wir legen gerade los und wünschen viel Vergnügen beim ersten von diesen 4 DJ-Sets.

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1: Ja, das waren die letzten 90 Minuten vom Savio vom Fragment Kollektiv. Der Berner DJ bewegt sich musikalisch zwischen Deep House, House und einem Hauch Tech House. Und er hat uns mit warmen Grooves aus satten Bass durch sein Set begleitet. Inspiriert von den lokalen und internationalen House-Szenen verbindet der Savio in seinen Sets tiefen Sound mit treibenden Momenten und schafft so eine abwechslungsreiche Reise durch seine musikalische Welt. Der Mix, den wir jetzt gerade gehört haben, hat einen schönen Einblick in seinen aktuellen Sound und seine Leidenschaft für die Musik. Ja, und dann bleiben wir gerade im Flow. Als nächstes übernimmt der Noel Ocean. Freut euch auf einen weiteren spannenden Mix und eine ganz eigene musikalische Handschrift. Also bleibt dran, dreht doch noch ein bisschen lauter und geniesst die nächsten 90 Minuten mit der No Illusion. Viel Spass hier auf Radio Rabe und in der Wiederholung auf Dies Radio und Radio Stadtfilter.
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1: Liebe ZuhörerInnen, das war ein 90-minütiges Set von Noel Illusion hier auf Radio Rabe. Die Geschichte hinter seinem musikalischen Weg hat vor etwa 2 Jahren gestartet, als die ersten gemeinsamen Sessions mit dem Endo entstanden sind. Was damals noch Hobby war und gemeinsames Experimentieren hinter den Decks, hat sich schnell weiterentwickelt. Mit dem späteren Beitritt von Fonso und Savio ist schliesslich die Idee, Fragment zu bilden, ins Leben gerufen worden. Auch in seinem Set hat man wunderbar hören, was am Noel Illusion seinen Sound ausmacht. Groovige Hausrhythmen, positive Energie und eine abwechslungsreiche Auswahl an Tracks, die zum Abschalten, Eintauchen und Mitgehen einladen. Und so geben wir jetzt eigentlich den Decks gerade weiter am nächsten Fragment Mitglied. Als nächstes steht der Fonso. Hinter den Decks freut sich auf seinen ganz eigenen Zugang zur elektronischen Musik und weitere 90 Minuten voller spannender Klänge. Viel Vergnügen mit der zweiten Hälfte von dieser Blue Dimension Presents Fragment Night.
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1: Der Fonso hat uns mit seinem Set über die letzten 1,5 Stunden musikalisch begleitet. Ja, Berner Seeländer unter seinem Künstlernamen verbindet der Alfonso Deep House und Tech House mit modernem Club Sound. Obwohl in House Music schon lange begleitet, entdeckt er seine Leidenschaft für das DJen erst vor knapp 2 Jahren. Und das eher spontan. Seitdem hat er aber kontinuierlich an seinem Sound und seinem Stil gearbeitet, hat das auch schon an den Fragment-Partys können unter Beweis stellen und wird das sicher genauso an der nächsten machen mit einem B2B mit dem Antuno. Die nächste Fragment-Party findet nämlich am 4. Juli in Biel statt auf der Dachterrasse vom Rotonde. Sie startet am 4. und hört am 11. auf, also ein Daydance. Ja, schaut doch nachher, ob es noch Bille hat. Und wenn ihr mehr über Fragment wollt erfahren, könnt ihr das auf den sozialen Medien unter fragment_ch. Und zum Abschluss wartet jetzt eigentlich nur noch ein DJ hinter den Decks zum Loslegen. Das vierte Mitglied von Fragment, der Andu, freut sich auf einen finalen Mix vom Abend und auf einen Künstler, der die Geschichte von Fragment von Anfang an mitgeprägt hat. Also bleibt dran und genießen die kommenden 90 Minuten mit dem Andu hier auf Radio Rabe und in der Wiederholung auf Radio Stadtfilter und dein Radio.
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